0: Wollen mit am Verhandlungstisch sitzen, sollte es zu neuen Gesprächen zwischen Russland und der Ukraine kommen. Das Problem, sie sind sich untereinander nicht einig, wer in Sachen Ukraine für sie sprechen soll. Außerdem ist die Initiative bei osteuropäischen EU-Mitgliedern wie Polen auf Skepsis gestoßen. Michael Evers, Evian.
1: Die EU hat die Beitrittsverhandlungen mit der Ukraine begonnen. Vertreter beider Seiten starteten am Abend in Luxemburg offiziell die Gespräche zum ersten Themenblock. Mit dem ersten Verhandlungsabschnitt werden Gespräche über Themen wie das Justizsystem, den Grundwerteschutz und Sicherheit begonnen. Kandidatenländer müssen dabei unter anderem nachweisen, dass ihre Rechtssysteme, der Grenzschutz und die Polizei den EU-Standards entsprechen. Die britische Regierung plant ein Verbot von mehreren Social-Media-Plattformen für Kinder und Jugendliche unter 16 Jahren. Das kündigte Premierminister Starmer bei einer Pressekonferenz in London an. Damit folgt Großbritannien dem Vorbild Australiens.
2: Soziale Medien machen Kinder unglücklich, sagte Starmer. Aber weil sie auch Vorteile brächten, sei die Entscheidung nicht leicht gefallen. Doch die Risiken und negativen Konsequenzen überwiegen nach Ansicht der Regierung. Ein vollständiges Verbot sei daher die richtige Entscheidung. Geplant sind auch strengere Regeln für Gaming- und Streaming-Plattformen, damit Erwachsene dort keine Kinder direkt kontaktieren können. Kritiker befürchten, dass das Verbot von Teenagern leicht umgangen werden kann, zum Beispiel durch falsche Altersangaben oder VPN-Dienste, die den Standort virtuell verändern. Aus London, Philipp Detlefs.
1: Zum Fußball. Belgien hat am Abend Ägypten den ersten Sieg der WM-Geschichte verdorben. Die Partie endete 1:1 unentschieden. Auch die WM-Partie davor wurde ein Remis. Spanien und der Außenseiter Kap Verde trennten sich mit 0:0 unentschieden.

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1: Ich bin Ursula Winkler. Die G7-Staats- und Regierungschefs setzen heute mit Beratungen über die stockenden Friedensbemühungen für die Ukraine ihren Gipfel im französischen Evian fort. An den Gesprächen soll auch der ukrainische Präsident Zelensky teilnehmen. Zweites großes Thema werden mögliche Konsequenzen aus der Einigung zwischen den USA und dem Iran über ein Rahmenabkommen für ein Ende des Irankriegs sein. Cyberangriffe, Propaganda, Spionage. In Berlin will Bundesinnenminister Dobrindt heute ein gemeinsames Zentrum zur Abwehr hybrider Bedrohungen eröffnen. Es soll helfen, hybride Angriffe wie die aus Russland schneller zu erkennen und wirksame Gegenmaßnahmen zu ergreifen.
2: Die Gefahr hybrider Angriffe wächst stetig. Immer wieder werden mutmaßliche chinesische Agenten in Deutschland entdeckt. Aber vor allem Russland ist auf dem Gebiet laut Verfassungsschutz besonders aktiv. Ziel solcher Attacken kann es sein, andere Staaten zu destabilisieren, indem die öffentliche Meinung manipuliert wird, etwa vor Wahlen. Auch staatlich gelenkte Cyberangriffe zählen zum Werkzeugkasten hybrider Kriegsführung. Das neue Zentrum in Berlin soll die Abwehr solcher Attacken organisieren. Tanja Wagner, Nachrichtenredaktion.
1: Per Mausklick landen Sneaker, Beautyprodukte und Elektronik im Warenkorb. Influencer und soziale Medien haben inzwischen einen erheblichen Einfluss auf das Online-Shopping-Verhalten von Kindern und Jugendlichen. Das geht aus der Mediensucht-Sonderanalyse der Krankenkasse DAK Gesundheit und des Universitätsklinikums Hamburg-Eppendorf hervor.
3: Knapp die Hälfte der 10- bis 17-Jährigen wird demnach via Social Media auf Produkte aufmerksam. 40% folgen Kaufempfehlungen von Influencerinnen und Influencern. Deren Einfluss und vom Algorithmus gesteuerte Werbung können aber zur Gefahr werden und einen Kaufrausch auslösen. Laut Studie stöbern inzwischen fast 4 von 10 Kindern und Jugendlichen zwischen 10 und 17 Jahren mindestens einmal pro Woche in Online-Shops. Mehr als jeder Zehnte gibt dann bis zu 1.200 € pro Jahr fürs Shopping aus. Katrin Müller, Nachrichtenredaktion.
1: Zur Fußball-WM. Nach Spanien hat auch Uruguay als zweiter Favorit der Gruppe H einen Stotterstart in die WM hingelegt. Der zweimalige Weltmeister musste sich gegen Saudi-Arabien mit einem 1:1 zufrieden geben. Zuvor hatten sich Spanien und der Außenseiter Kap Verde mit 0:0 getrennt. Auch Belgien schaffte gegen Ägypten nur ein 1:1 unentschieden.

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1: Ich bin Ursula Winkler. Beim G7-Gipfel im französischen Evian stehen große Krisen auf der Tagesordnung. Bundeskanzler Merz zeigte sich vorsichtig optimistisch und sieht trotz der angespannten Lage Chancen auf Fortschritte. Sowohl im Konflikt mit dem Iran als auch im Ukraine-Krieg.
2: Merz spricht von einem möglichen Fenster für die Diplomatie. Die Ukraine sei heute in einer stärkeren Position als noch vor einiger Zeit, sagte der Kanzler vor seinem Abflug. In Evian will er mit US-Präsident Trump und den anderen G7-Staaten über neue diplomatische Anläufe sprechen. Positiv sieht Merz auch die Einigung zwischen den USA und dem Iran. Das vereinbarte Rahmenabkommen könne aus seiner Sicht zur Stabilisierung der Region beitragen und der Weltwirtschaft neuen Rückenwind geben. Zoe Tassovali, Nachrichtenredaktion.
1: Die EU hat die Beitrittsverhandlungen mit der Ukraine begonnen. Vertreter beider Seiten starteten am Abend in Luxemburg offiziell die Gespräche zum ersten Themenblock. Mit dem ersten Verhandlungsabschnitt werden Gespräche über Themen wie das Justizsystem, den Grundwerteschutz und Sicherheit begonnen. Kandidatenländer müssen dabei unter anderem nachweisen, dass ihre Rechtssysteme, der Grenzschutz und die Polizei den EU-Standards entsprechen. Der älteste Sohn der norwegischen Kronprinzessin Mette-Marit, Marius Borkhøby, ist vor einem Gericht in Oslo für 34 Straftaten zu 4 Jahren Haft verurteilt worden. 4 Frauen muss der Norweger eine Entschädigung zahlen, darunter 2 Ex-Freundinnen.
3: Das Urteil fiel milder aus, als die Staatsanwaltschaft gefordert hatte. 4 Jahre dürften trotzdem ein schwerer Schlag sein. Nicht nur für Høiby, sondern für die ganze Königsfamilie. Schuldig in 34 Anklagepunkten, darunter in 2 Fällen von Vergewaltigung nach norwegischem Recht. Das Gericht sah es als erwiesen an, dass Høiby mit dem Finger in die Frauen eingedrungen war, während sie schliefen. Einen Freispruch gab es dagegen von 2 weiteren Vergewaltigungsvorwürfen. Aus Skandinavien, Julia Weschenbach.
1: Zur Fußball-WM. Nach Spanien hat auch Uruguay als 2. Favorit der Gruppe H einen Stotterstart in die WM hingelegt. Der 2-malige Weltmeister musste sich gegen Saudi-Arabien mit einem 1:1 zufrieden geben. Zuvor hatten sich Spanien und der Außenseiter Kap Verde mit 0:0 getrennt. Auch Belgien schaffte gegen Ägypten nur ein 1:1 unentschieden.

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3: Ich bin Ursula Winkler. Die G7-Staats- und Regierungschefs setzen heute mit Beratungen über die stockenden Friedensbemühungen für die Ukraine ihren Gipfel im französischen Evian fort. An den Gesprächen soll auch der ukrainische Präsident Zelensky teilnehmen. Zweites großes Thema werden mögliche Konsequenzen aus der Einigung zwischen den USA und dem Iran über ein Rahmenabkommen für ein Ende des Irankriegs sein. Cyberangriffe, Propaganda, Spionage. In Berlin will Bundesinnenminister Dobrindt heute ein gemeinsames Zentrum zur Abwehr hybrider Bedrohungen eröffnen. Es soll helfen, hybride Angriffe wie die aus Russland schneller zu erkennen und wirksame Gegenmaßnahmen zu ergreifen.
4: Die Gefahr hybrider Angriffe wächst stetig. Immer wieder werden mutmaßliche chinesische Agenten in Deutschland entdeckt. Aber vor allem Russland ist auf dem Gebiet laut Verfassungsschutz besonders aktiv. Ziel solcher Attacken kann es sein, andere Staaten zu destabilisieren, indem die öffentliche Meinung manipuliert wird, etwa vor Wahlen. Auch staatlich gelenkte Cyberangriffe zählen zum Werkzeugkasten hybrider Kriegsführung. Das neue Zentrum in Berlin soll die Abwehr solcher Attacken organisieren. Tanja Wagner, Nachrichtenredaktion.
3: Nach jahrelangen Verhandlungen um Fluggastrechte in der EU ist klar, es bleibt bei den bisherigen Entschädigungszahlungen bei Verspätungen. Reisende haben damit ab 3 Stunden Verspätung unter bestimmten Voraussetzungen Anspruch auf Geld. Vertreter von Europaparlament und EU-Staaten haben sich aber auf einige Änderungen verständigt.
5: Die EU-Abgeordneten wollten ursprünglich, dass Passagiere immer ein Recht auf Mitnahme eines kleinen Koffers haben, zusätzlich zu einem persönlichen Gegenstand. Damit konnten sie sich nicht durchsetzen. Aber Preise sollen im Netz immer einschließlich Handgepäck angezeigt werden, der Transparenz wegen. Kinder müssen nicht für einen reservierten Sitzplatz neben den Eltern zahlen. Bei Verspätungen bleibt es beim bisherigen. Ab 3 Stunden gibt es Geld, gestaffelt nach Entfernungen, wenn die Fluggesellschaft schuld hat. Dieter Ebeling, Brüssel.
3: Zur Fußball-WM. Nach Spanien hat auch Uruguay als zweiter Favorit der Gruppe H einen Stotterstart in die WM hingelegt. Der zweimalige Weltmeister musste sich gegen Saudi-Arabien mit einem 1:1 zufrieden geben. Zuvor hatten sich Spanien und der Außenseiter Kap Verde mit 0:0 getrennt. Auch Belgien schaffte gegen Ägypten nur ein 1:1 unentschieden.
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Rock FM am Dienstagmorgen mit My Sacrifice. Scott Stapp von Creed, der stellt sich hier die Frage, was man eigentlich opfern muss, um sich selbst oder einer Beziehung aus der Krise zu helfen. Was würdest du für die Liebe tun? Naja, also Meatloaf, der hatte darauf damals schon eine klare Antwort. Alles. Gut, dann lassen wir ihn einfach mal sprechen. I do anything for love, obwohl dieses I won't do that danach hat ja vielen Rockfans Kopfzerbrechen bereitet. Was ist denn das eine, was er nicht tun würde? Ja, die Zeile mit You'll move on ist die Antwort. Einfach weitermachen. Achtet mal drauf. Jetzt, hier im Kickstart mit Pfeffer. Guten Morgen.

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1: Ich bin Ursula Winkler. Die G7-Staats- und Regierungschefs setzen heute mit Beratungen über die stockenden Friedensbemühungen für die Ukraine ihren Gipfel im französischen Evian fort. An den Gesprächen soll auch der ukrainische Präsident Zelensky teilnehmen. Zweites großes Thema werden mögliche Konsequenzen aus der Einigung zwischen den USA und dem Iran über ein Rahmenabkommen für ein Ende des Irankriegs sein. Cyberangriffe, Propaganda, Spionage. In Berlin will Bundesinnenminister Dobrindt heute ein gemeinsames Zentrum zur Abwehr hybrider Bedrohungen eröffnen. Es soll helfen, hybride Angriffe wie die aus Russland schneller zu erkennen und wirksame Gegenmaßnahmen zu ergreifen.
2: Die Gefahr hybrider Angriffe wächst stetig. Immer wieder werden mutmaßliche chinesische Agenten in Deutschland entdeckt, aber vor allem Russland ist auf dem Gebiet laut Verfassungsschutz besonders aktiv. Ziel solcher Attacken kann es sein, andere Staaten zu destabilisieren, indem die öffentliche Meinung manipuliert wird, etwa vor Wahlen. Auch staatlich gelenkte Cyberangriffe zählen zum Werkzeugkasten hybrider Kriegsführung. Das neue Zentrum in Berlin soll die Abwehr solcher Attacken organisieren. Tanja Wagner, Nachrichtenredaktion.
1: Nach jahrelangen Verhandlungen um Fluggastrechte in der EU ist klar, es bleibt bei den bisherigen Entschädigungszahlungen bei Verspätungen. Reisende haben damit ab 3 Stunden Verspätung unter bestimmten Voraussetzungen Anspruch auf Geld. Vertreter von Europaparlament und EU-Staaten haben sich aber auf einige Änderungen verständigt.
3: Die EU-Abgeordneten wollten ursprünglich, dass Passagiere immer ein Recht auf Mitnahme eines kleinen Koffers haben, zusätzlich zu einem persönlichen Gegenstand. Damit konnten sie sich nicht durchsetzen. Aber Preise sollen im Netz immer einschließlich Handgepäck angezeigt werden, der Transparenz wegen. Kinder müssen nicht für einen reservierten Sitzplatz neben den Eltern zahlen. Bei Verspätungen bleibt es beim bisherigen. Ab 3 Stunden gibt es Geld, gestaffelt nach Entfernungen, wenn die Fluggesellschaft Schuld hat. Dieter Ebeling, Brüssel.
1: Zur Fußball-WM. Nach Spanien hat auch Uruguay als zweiter Favorit der Gruppe H einen Stotterstart in die WM hingelegt. Der zweimalige Weltmeister musste sich gegen Saudi-Arabien mit einem 1:1 zufrieden geben. Zuvor hatten sich Spanien und der Außenseiter Kap Verde mit 0:0 getrennt. Auch Belgien schaffte gegen Ägypten nur ein 1:1 unentschieden.
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4: Und auch mit ganz viel Urlaubsflair, weil viel Sonne die nächsten Tage, also Abflug in diesen Dienstagmorgen mit der Stones Flugnummer 505. Apropos Flugstunden, und zwar die der extremen Art. Die Nagelsmann 11, die jettet gerade riesige Distanzen. Vom letzten WM-Spielort in Houston geht's jetzt 2400 Kilometer weiter zum nächsten Kracher nach Toronto jetzt diesen Samstag gegen die Elfenbeinküste. Für die Stones sind das nur Peanuts, weil die haben in ihrem Leben vermutlich mehr Flugmeilen gesammelt als das gesamte DFB-Team und sind immer startklar, genauso wie jetzt für euch. Genial, dass ihr mit an Bord seid. Hier ist der Kickstart mit Pfeffer. Guten Morgen.

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0: Ja, beim Blick aufs Wetter macht der Spaziergang mit Aerosmith doch gleich doppelt so viel Laune. Die Sonne gibt Gas, die Temperaturen klettern. Das heißt, wir kommen jetzt wieder zu der Zeit, in der wir Männer wieder völlig furchtlos kiloweise Fleisch auf glühende Kohlen werfen, aber panisch weglaufen, wenn in der Küche dann die Pfanne mal kurz so ein bisschen spritzt. Kennt ihr auch, oder? Ja, und den hier sowieso.
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2: Yay, Mahlzeit. Ich bin der Handwerker Peters, ihr könnt mich ja P nennen. So, was haben wir denn? Ah, ich sehe jetzt schon, die Wand muss nachgeklettert werden. Ja, das kriegen wir hin. Liebe Hörerinnen und Hörer, das hat der Stift Thorsten heute Morgen allein gemacht. Und das ist echt gut geworden. Muss ich ihm direkt über WhatsApp loben. Ja, Lehrlinge können was, ich sage es immer. Ja, auch Handwerker können Komplimente machen. Wir sind nicht so harte Kerle, wie ihr denkt. Ich schreibe dem Thorsten jetzt, du bist nicht der Hammer, du bist der ganze Werkzeugkasten. Ja, bei meiner Frau Lisbeth habe ich letztens verschissen. Ja, dabei war das ein Kompliment. Wir waren im Garten, sie auf einmal, HP, guck mal, die Nachbarin hat genau die gleiche Leggings an wie ich. Ich sag, Schatz, aber auf deiner sind die Blumen größer. Ja, da hatte sie einen grünen Daumen und ich nach dem Satz ein blaues Auge. Yay! So, fertig. Normal sollte das halten.
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0: In the bush. Grüß euch. Der Kickstart. Rock FM am Start und die erste Tasse Kaffee ist durch. Wechseln wir auf puren Rock-Treibstoff in der nächsten Stunde. Hallo, hallo. Mit den Chilis und Other Side oder auch mit den Scorpions oder auch mit Slade oder auch mit Nirvana. All die gibt's in der nächsten Stunde. Das bedeutet musikalische Beruhigungstees und weichgespülten Pop sortieren wir hier mal konsequent aus. Hier gibt es so den echten Sound mit Kante. Und noch ein dickes Hallo an alle, die gerade frisch zu Rock FM rübergeschaltet haben. Macht das Radio ruhig und ein bisschen lauter, ne? Denn bei uns laufen nur die echten Rocklegenden. Mein Name ist Pfeffer und ich freue mich riesig, wenn wir die nächste Stunde zusammen rocken.
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2: Richtung Süden tagsüber trocken mit Sonne und Wolken bis 28 Grad die Temperaturen. Richtung Norden maximal 18 Grad und viele Wolken.
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2: Ich bin Ralf Mehlhorn. Schönen guten Morgen und gleich rüber zur Fußball-WM. Der Iran hat vorhin gegen Neuseeland 2:2 unentschieden gespielt. Viele Menschen schwenken bei dem Match alte iranische Flaggen aus der Zeit vor der islamischen Revolution. Sie gelten als Protestsymbol der Opposition. Außerdem spielten Saudi-Arabien Uruguay 1:1 und Belgien Ägypten ebenfalls 1:1. Mit Favorit Spanien kam gegen Kap Verde nicht über ein torloses 0:0 heraus. Durch das Remis steht auch fest, dass die deutsche Nationalmannschaft mit einem Sieg am Samstag gegen die Elfenbeinküste sicher die K.O.-Runde bei der Fußball-WM erreicht. Was ist sonst noch wichtig? Die EU hatte am Abend in Luxemburg die Beitrittsverhandlungen mit der Ukraine begonnen. Kandidatenländer müssen im ersten Schritt unter anderem nachweisen, dass ihre Rechtssysteme, der Grenzschutz und die Polizei den EU-Standards entsprechen. Und der saarländische Extremschwimmer Andreas Waschburger ist in Rekordzeit einmal um Manhattan herumgeschwommen. Der 39-Jährige hat die Runde 46 Kilometer in 5 Stunden und 32 Minuten zurückgelegt.
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2: Rund 10 Millionen Euro der Schaden. Bei einem Brand in einem Feuerwehrhaus in Unterensingen im Kreis Esslingen sind 5 Fahrzeuge, das komplette Inventar und mehrere Gerätschaften zerstört worden. Und auch das Gebäude ist durch das Feuer am Abend ziemlich beschädigt worden. Rund 140 Feuerwehrleute kamen dann zum Löschen.

0: Kickstart mit Pfeffer, na? Geht's euch gut? Nach den Red Hot Chili Peppers mit Other Side? Ich denke schon. Stellt euch mal kurz vor, irgendwo in Deutschland fliegen so Bierbecher durch die Luft. Nachbarn fallen sich jubelt in die Arme und aus tausenden Kehlen schallt ein einziges
1: Da!
0: Und ihr habt überhaupt keine Ahnung, warum?
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0: 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Ja, ist ja oft so, ne? Während andere Fußball schauen und Spaß haben, da hält die Nachtschicht den Laden am Laufen. 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

0: Hoffentlich wird das kein Dilemma, wenn Green Day am 14. August ihre eigene Komödie namens Nimrods in die Kinos bringen. Trailer kam gerade raus. Der Film basiert auf ihren völlig chaotischen Anfangsjahren, als sie noch ohne Kohle im Van durch die Staaten getourt sind. Ich gehe mal ganz stark davon aus, dass es ein herrlich schräger Partyfilm wird. Was anderes kann ich mir bei den Punkboys einfach nicht vorstellen. Und das wäre bei unserem nächsten Kandidaten wahrscheinlich auch nicht anders.
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2: Ich sag's ja nicht gern. Aber mittlerweile glaube ich wirklich, wir Männer brauchen Frauen nur dafür, dass sie uns beim Einkaufen von Klamotten begleiten. Ja, wir Männer können sowas allein nicht. Ich glaube, wir sind da echt zu doof für. Also wir Männer kaufen zum Beispiel, also wenn wir alleine, also ohne Frau losziehen, ein paar Jeans, die schon beim Kauf nicht so richtig passen. Also nicht, dass wir die eine Nummer zu groß kaufen würden. Nein, wir kaufen die immer mindestens drei Nummern zu klein. Ja, das liegt aber nicht daran, dass wir nicht merken würden, dass die nicht passt. Nee, das verstehen wir noch. Aber wer will sich denn schon vor der blutjungen, bildhübschen Jeansverkäuferin blamieren, wenn sie einen fragt, was haben Sie denn für eine Größe? Ich schätze mal 56. Und du antwortest, ey Baby, Quatsch, ey, höchstens 48, ja. Und selbst die hängen manchmal nur rum. Wie peinlich wir Männer manchmal sein können, oder? Also bringt sie unsere 48er, die natürlich viel zu eng ist und bei der du die obersten zwei Knöpfe dazu bekommst. Egal, Bauch einziehe, Luft anhalte, T-Shirt drüber und dann raus aus der Kabine und dreimal vom Spiegel gedreht und gesagt, und Baby, was hab ich dir gesagt? Ja, die ist aber gar nicht so blöd, wie sie tut, ja, und sieht direkt, dass diese Hose viel zu eng ist, sagt aber nichts. Ja, weil der ist es ja scheißegal, Hauptsache Umsatz. Diese Jeans kauft man dann natürlich und redet sich die ganze Zeit noch ein, dass man die zwei Knöpfe bald zubekommt, wenn man endlich mal bei der die 10 Kilo, die man zur Corona-Zeit zugenommen hat, wieder abgenommen hat. Als ob man irgendwann tatsächlich mal abnehmen würde. Was ein Quatsch. Ne? Mittlerweile habe ich 10 von denen Jeans. 10 Jeans, von denen mir keine passt. Und darum gehe ich jetzt nur mit meiner Frau einkaufen. Denn die sagt, auch wenn die junge, hübsche Verkäuferin nebendran steht, völlig ungeniert, nehmen sie lieber gleich zwei Nummern größer, weil du wirst ja eh als Fetter. Ja? Steht ihr? Weine kenn dich, weine.
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0: Ja, vielleicht wird das hier heute Morgen euer Big Moment. Dankeschön an die Scorpions. Euch einen schönen guten Morgen. Es ist Dienstag, der Kickstart mit Pfeffer. Möchtet ihr vielleicht euer Wellness oder eure Wellness-Oase daheim so ein fettes Upgrade verpassen? Dann schnappt euch jetzt das brandneue, edelbestickte Rock FM Handtuch.
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0: Und zwar immer unter der Rockline 0800 3x6 8866. Vorhang auf für den Lange, der hat sich nämlich wieder unter der Dusche eingeschlossen und schmettert leidenschaftlich einen absoluten Mega-Hit aus den 80ern.
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0: Oi, oi, oi. Ich glaube, wir müssen es gleich nochmal spielen. Wir suchen nämlich heute ein ehemaliges britisches Musik-Chamäleon. Mit zwei unterschiedlichen Augen, also von den Farben her. Das uns mit diesem Song auffordert, das Tanzbein zu schwingen. Pfeffertipp, Achtung, nochmal.
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0: Ist das ein Schlager? Nee, ist es nicht. Fakt ist, der Refrain geht sofort ins Blut. So, euer Rock FM Handtuch wartet auf euer Rockwissen. Wie heißt der Song? Und wie heißt die Band oder der Künstler? Sagen wir es mal lieber so. 0800 3x6 8866. Ich freue mich auf euch gleich in der Rockline hier.
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2: Richtung Süden tagsüber trocken mit Sonne und Wolken bis 28 Grad die Temperaturen. Richtung Norden maximal 18 Grad und viele Wolken.
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2: Ich bin Ralf Mehlhorn, schönen guten Morgen und gleich rüber zur Fußball-WM. 2:2 unentschieden hieß es vorhin beim Match Iran gegen Neuseeland. Viele Menschen hatten beim Spiel alte iranische Flaggen aus der Zeit vor der Islamischen Revolution geschwenkt. Sie gelten als Protestsymbol der Opposition. Außerdem spielten Saudi-Arabien Uruguay 1:1 und Belgien Ägypten ebenfalls 1:1. Mitfavorit Spanien kam gegen Kap Verde nicht über ein torloses 0:0 heraus. Und durch das Remis steht auch fest, dass die deutsche Nationalmannschaft mit einem Sieg am Samstag gegen die Elfenbeinküste sicher die K.O.-Runde bei der Fußball-WM erreicht. Was ist sonst noch wichtig? Die EU hat am Abend in Luxemburg die Beitrittsverhandlungen mit der Ukraine begonnen. Kandidatenländer müssen im ersten Schritt unter anderem nachweisen, dass ihre Rechtssysteme den EU-Standards entsprechen. Und Elon Musk hat auf X rechtliche Schritte gegen das ZDF angekündigt. Bei der Anmoderation eines Berichts im Zusammenhang mit den Nordirland-Ausschreitungen hieß es, Musk habe zu einer Jagd auf Migranten aufgerufen.
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2: Mal eben zum Streetfood Festival nach Straßburg oder vielleicht Wein und Musik in Colmar genießen. Junge Menschen unter 28 können mit dem Deutschland-Ticket im Juli und August kostenlos in der Region Grand Est unterwegs sein. Denn Baden-Württemberg setzt das deutsch-französische Freundschaftsprojekt fort.

0: Die 90er lassen grüßen am Dienstagmorgen. Grüß euch. Euer Pfeffer vom Kickstart. Oh, das ist heute so ein bisschen wie die Suche der Nadel im Heuhaufen. Ich bin mir nicht sicher, ob ihr das heute wisst, was das für ein Song ist.
1: 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Und wenn du sagst, versteck dich, verstecken wir uns.
0: Oder Lange hat gemeint, komm, ich mach's mal ein bisschen schwieriger heute.
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0: heißt, und dann stehe ich wieder da.
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0: Und hab jetzt den Joris in der Leitung, in der Rockline 0800 3x6 8866, der unbedingt ein Rock FM Handtuch haben will. Das ist auch wirklich schick, so in dunkelgrau und dann bestickt, so richtig geil mit unserem Logo drauf. Passt in jedes Gäste-WC. Joris, bevor wir weitermachen, sag mir erstmal, wo die Sonne ist, wenn man sie braucht.
3: Ja, brauche ich auch. Hier ist er auch nur unter den Wolken versteckt.
0: Also die kommt ja heute noch raus. Zumindest im Süden wird ja auch warm bis 28 Grad. Im Norden, ja, Pustekuchen.
3: Ja, Hauptsache es geht Richtung Wochenende besser. Da habe ich Geburtstag und dann freue ich mich auf schöne Wetter.
0: Kumpel von mir hat auch Geburtstag. Weißt du, dann hat er mich eingeladen und da dachte ich, ich kann mal hier schön so die Seele baumeln lassen. Dann hat er mich eingeladen, nee, bring mal dein ganzes DJ-Set mit und dann machen wir noch ein bisschen Karaoke. Und ich dachte, schön, er lädt mich zu seinem Geburtstag ein, damit ich da ein bisschen schaffen kann.
3: Das ist nett allerdings,
0: ja. Ja, aber das machen wir natürlich gerne. Vielleicht spiele ich sogar den Song, den du jetzt hoffentlich rausgefunden hast hier.
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0: Was heute alles andere als einfach war.
3: Also, mein Tipp ist David Bowie mit Let's Dance.
0: Und du musst mir jetzt wirklich sagen, wie du darauf gekommen bist.
3: Also vom Singen her tatsächlich überhaupt nicht, aber die Tipps mit dem Chamäleon und so weiter, die haben es dann rausgerissen. David Bowie hat ja zwei verschiedene Augenfarben, so viel ich weiß.
0: Genau.
3: Oder hatte er.
0: Richtig, richtig. Aber wir locken das erstmal ein und dann schauen wir mal, ob das stimmt.
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0: Vielleicht hätte der Lange einfach noch eine Oktave höher singen müssen, dann hätte ich es dann auch gewusst. Das stimmt, hervorragend. Cool, von 83, David Bowie, Let's Dance. Joris, Glückwunsch. Das Handtuch, sei dir gewiss, schicke ich dir. Und dann wünsche ich dir damit viel Spaß und mit dem Song natürlich jetzt auch, gell?
3: Super.
0: Bis zum nächsten Mal, mach's gut.
3: Jo, ciao.
0: Ciao.
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Nickelback, How You Remind Me. Eine Abrechnung mit einer ehemaligen Beziehung und auch mit der Einsamkeit, die dann danach kommt, nicht? Um Einsamkeit geht es auch in Message in a Bottle im nächsten Song. Da verschickt der Protagonist eine Flaschenpost und muss am Ende dann feststellen, dass er tatsächlich nicht der Einzige ist, der das versucht hat. Am Strand werden dann plötzlich so ganz viele Nachrichten angespült, die aber irgendwie auch niemand liest. Da fragt man sich natürlich schon immer, schon seitdem dieser Song draußen ist, was wollen uns Police eigentlich damit sagen? Na klar, nimm eine Taube oder eine WhatsApp. Die kommt heute wenigstens an. So wie der Song damals schon bei uns angekommen ist. The Police, Message in a Bottle. Pfeffer hier vom Kickstart. Schönen Dienstagmorgen.

0: SMS, dann hätte es vielleicht mal irgendwann gelesen jemand. Die Nachricht von The Police für euch. Guten Morgen. Schön, dass ihr mit uns am Start seid. An alle Rock FM Frischlinge da draußen. Bei uns seid ihr hier absolut sicher vor seichten Radiosäuseln. Wir packen nur die ganz großen Rocklegenden für euch auf den Plattenteller, bei denen die Gitarren noch ordentlich Alarm schlagen. Auch in der nächsten Stunde unter anderem bestückt mit U2 Beautiful Day. Weil wir wollen ja heute auch diesen Tag, der ja bis zu 28 Grad warm werden soll, auch feiern entsprechend. Dann schauen wir gleich direkt zum Anfang der nächsten Stunde, und zwar ins Jahr 76. Und das ist auch wiederum so ein Song, der lief früher wahrscheinlich auch Dauerschleife und hat man so gedacht, ach komm, den kann ich mehr hören. Aber mir gefällt der so gut, ey. Von der Blue Oyster Cult. Don't Fear the Reaper. Auch gibt's den. Oder gibt's den auch? Das ist das bessere Deutsch. Der Kickstart-Pfeffer jeden Morgen für euch hier am Mikro. Machen wir uns eine Startzeit, hä?
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0: So, wir machen's kurz. Es ist die Zweiklassengesellschaft. Heute im Süden bis 28 Grad. Sonne, ein paar Wolken nur, also eigentlich T-Shirt-Wetter. Im Norden nur maximal 18. Wolken, Kuschelpulli-Alarm, tatsächlich.
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7: Ich bin Ralf Mehlhorn, schönen guten Morgen und gleich rüber zur Fußball-WM. Der Iran hat vorhin gegen Neuseeland 2-2 unentschieden gespielt. Viele Menschen schwenkten bei dem Match alte iranische Flaggen aus der Zeit vor der Islamischen Revolution. Sie gelten als Protestsymbol der Opposition. Außerdem spielten Saudi-Arabien Uruguay 1-1 und Belgien Ägypten ebenfalls 1-1. Mitfavorit Spanien kam gegen Kap Verde nicht über ein torloses 0-0 hinaus. Durch das Remis steht auch fest, dass die deutsche Nationalmannschaft mit einem Sieg am Samstag gegen die Elfenbeinküste sicher die K.O.-Runde bei der Fußball-WM erreicht. Was ist sonst noch wichtig? Elon Musk hat auf X rechtliche Schritte gegen das ZDF angekündigt. Bei der Anmoderation eines Berichts im Zusammenhang mit den Nordirland-Ausschreitungen hieß es beim Sender, Musk habe zu einer Jagd auf Migranten aufgerufen. Und der saarländische Extremschwimmer Andreas Waschburger ist in Rekordzeit einmal um Manhattan herumgeschwommen. Der 39-Jährige hat die rund 46 Kilometer in 5 Stunden und 32 30 Minuten zurückgelegt.
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7: Rund 10 Millionen Euro der Schaden bei einem Brand in einem Feuerwehrhaus in Unterensingen im Kreis Esslingen sind 5 Fahrzeuge, das komplette Inventar und mehrere Gerätschaften zerstört worden. Und auch das Gebäude ist am Abend ziemlich beschädigt worden. Die etwa 140 Feuerwehrleute kamen dann zum Löschen. Die Brandursache ist noch unklar.

Bono kennt sich aus, wa? Erstmal gucken, ob der Tag überhaupt, dieser Dienstag, beautiful wird, weil die Temperaturen, gut, ja, die gehen langsam nach oben, aber lass uns doch direkt mal so gleich die nächste Rocklegende draufpacken hier bei Rock FM. Guten Morgen. Und zwar eine, die in den 90ern ihre Sturm- und Drangzeit hatte, Mr. Big, die ja ziemlich bekannt für ihr extrem krasses technisches Können an den Instrumenten waren. Gitarrist Paul Gilbert und Bassist Billy Sheeran, das waren so richtige Nerds, was das angeht, weil die hatten auf der Bühne, und das ist kein Scheiß, da hatten die Akkuschrauber von Makita mit aufgeklebten Plektren damals benutzt, um dann damit in mörderischer Geschwindigkeit die Saiten der Gitarre anzuschlagen. Makita fand es so genial, dass die Band dann sogar einen offiziellen Sponsoring-Deal fürs Werkzeug bekam. Rock'n'Roll trifft Heimwerkerkönig im wahrsten Sinne des Wortes. Eine großartige Geschichte für die nächste Kaffeepause und auch ein großartiger Song, der uns jetzt hier in die 90er versetzt. Damals in der Zeit, als noch Nickel-Cadmium-Akkus das Maß aller Dinge waren. Nix mit Ionen und sowas. Wie das Zeug heißt, ich habe keinen Plan. Aber ich weiß, dass das gute Musik ist hier. Guten Morgen.

Euer Kickstart am Dienstagmorgen mit Pfeffer bei Rock FM. Das waren Rise Against mit dem Titelsong von ihrem neuen Album Ricochet. Und der nächste Titelsong, der ist jetzt nicht mehr ganz so neu. Holy Diver von Ronnie James Dio, dem man ja nachsagt, er habe die Pommesgabel erst zum Heavy Metal Symbol gemacht. Angeblich hätte ihm seine Oma dieses Handzeichen damals beigebracht. Ey, das muss eine richtig coole Oma gewesen sein. Meine hat immer nur mit mir geschimpft, wenn ich zu laut war oder auf ihre Geranien im Garten gelatscht bin, um eine Abkürzung zu nehmen. In diesem Sinne, euch einen schönen Start in diesem Dienstag und schöne Grüße an die Oma.

0: zum Starten in diesen Dienstag, der Kickstart. Oh, ich hab was für euch.
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0: Genau, das ist nämlich das einzige Musikquiz der Welt, bei dem ihr beweisen könnt, dass ihr echte Rock-Nerds seid und nicht nur heimlich unter der Dusche Schlager trällert. Und es gibt, wenn ihr dann richtig liegt, auch keine Luxusjacht und auch keinen lebenslangen Vorrat an Brokkoli, sondern unseren offiziell extrem aerodynamischen Rock FM Schlüsselanhänger, wenn ihr mir sagen könnt, was das hier für ein Song ist und von wem. Pfeffer, das ist ja easy. Ja, dann raus damit. Meldet euch, werdet Riffrater des Tages. 0800 3x6 8866. Haut raus. Welche Band, welcher Song? Und holt euch das Ding, das euer Leben garantiert verändern wird. Der Rock FM Schlüsselanhänger. Bis gleich in der Rockline. 0800 3x6 8866.
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0: Ist so das Nord-Süd-Gefälle heute. Oben grau bis 18 Grad, unten schlau. Sonnig bis 28. Hier dürfen wir vielleicht sogar heute die Badehose einpacken.
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9: Ich bin Ralf Mehlhorn. Schönen guten Morgen und gleich rüber zur Fußball-WM. 2:2 unentschieden hieß es heute beim Match Iran gegen Neuseeland. Viele iranische Fans haben bei dem Spiel auch ein politisches Statement gesetzt. Sie schwenkten alte iranische Flaggen aus der Zeit vor der Islamischen Revolution. Sie gelten als Protestsymbol der Opposition. Außerdem spielten Saudi-Arabien Uruguay 1:1 und Belgien Ägypten ebenfalls 1:1. Die ganz große Überraschung war aber, Mitfavorit Spanien kam gegen Kap Verde nicht über ein torloses 0:0 hinaus. Durch das Remis steht auch fest, dass die deutsche Nationalmannschaft mit

0: einem Sieg am Samstag gegen die Elfenbeinküste sicher die K.O.-Runde bei der Fußball-WM erreicht. Was ist sonst noch wichtig? Die EU hat am Abend in Luxemburg die Beitrittsverhandlungen mit der Ukraine begonnen. Kandidatenländer müssen im ersten Schritt unter anderem nachweisen, dass ihre Rechtssysteme den EU-Standards entsprechen. Und ein Erdbeben der Stärke 6,7 hat die indonesische Insel Sulawesi erschüttert. Über mögliche Schäden und Verletzte ist noch nichts bekannt.
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0: Mal eben zum Streetfood-Festival nach Straßburg oder vielleicht doch lieber Wein und Musik in Colmar genießen. Junge Menschen unter 28 können mit dem Deutschland-Ticket im Juli und August kostenlos in der Region Grand Est unterwegs sein. Denn Baden-Württemberg setzt das deutsch-französische Freundschaftsprojekt fort.
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0: Offspring. Für euch zum Starten in diesen Dienstag, der Kickstart mit Pfeffer, guten Morgen. So, liebe Nachtschicht, wir haben übrigens schlechte Nachrichten für euch. Während ihr arbeitet und am Rackern seid, sind viele andere für 90 Minuten vollkommen nutzlos und hocken nur auf dem Sofa rum. Und ihr verpasst womöglich das nächste Deutschlandspiel. Oder doch nicht?
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0: Ja, die nicht in der Nachtschicht sind, die werden wahrscheinlich auf die Bildschirme starren. Sie werden fremde Erwachsene anschreien. Sie werden bei jeder Wiederholung so tun, als hätten sie das Foul schon beim ersten Mal erkannt. Kurz gesagt, Deutschland gegen Ecuador. Aber hier die gute Nachricht, weil das ziemlich unfair ist, nicht? 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

0: so Goldgräber bist und dann so einen kleinen Goldklumpen findest, der richtig was wert ist. So stelle ich es mir vor, wenn ich so einen Song irgendwann mal schreiben würde, wie Surrender von Billy Talent. Boah, geil. So, ich schweife ab, weil er so stark war, dieser Song. Grüße euch, Rock FM, der Kickstart mit Pfeffer. Ich habe noch was anderes. Hat jetzt nichts mit Gold zu tun, aber auch mit Blech. Aber Blech in Form gebracht.
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0: Genau, unser Rock FM Schlüsselanhänger, den gibt's immer, wenn ihr richtig liegt und mir sagen könnt, was das für ein Song ist und welche Band. Wir schauen in die Leitung, da wartet der Norbert. Schön in der Rockline. Guten Morgen, wie geht's?
2: Super.
0: Darf ich auch Nobler zu dir sagen? Weil mein bester Freund heißt auch Norbert, aber ich sag Nobler zu ihm.
2: Echt? Ich heiße immer, bei mir ist Nobs, N-O-B-S ist der Spitzname.
0: Nobs, das klingt ja wie Mops.
2: Ja, so ähnlich, ja.
0: Geil. Schaust du eigentlich WM?
2: Ich schaue WM, ja. Ich spiele für Deutschland, habe ich gesehen, das Spiel 7-1 und die anderen werde ich, soweit es geht, schaue, ja.
0: Es ist ja gerade der absolute Jackpot so für alle Fußballverweigerer, weißt du, während die halbe Nation kollektiv den Fernseher anschreit, haben die das Luxusleben, so freie Fahrt auf den Straßen, dann gähnende Leere am Grillplatz und der Supermarkt gehört ihnen auch ganz allein. Vorausgesetzt, da Supermarkt hatte um 22 Uhr noch auf bei den Spielzeiten.
2: Ja, genau.
0: So, dann nee, Nobs, hau mal raus hier. Was ist denn das für ein Song? So, ich habe dich jetzt akustisch wegen der Lautstärke nicht verstanden. Was war das?
2: Aerosmith, Living on the Edge.
0: Ich lock das ein.
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0: Halleluja. So, voll das Runde ins Eckige reingedribbelt. Herzlichen Glückwunsch zum Schlüsselanhänger. Glaubst du, dass wir Meister werden, also Weltmeister?
2: Ich hoffe es, aber ich glaube, hoffen wir es einmal, dass es werden. Aber
0: der Glaube muss erst noch gefestigt werden, sozusagen. Okay,
2: ja, Glaube versetzt Berge heißt immer, aber sonst
0: genau.
2: Schauen wir mal.
0: Alles klar, Norbert, hat mich sehr gefreut. Schlüsselanhänger ist unterwegs und der
2: mich
0: Song.
2: Auch, ja, macht's gut, bleibt
0: sowieso.
2: So, wie ihr seid.
0: Jo, machen wir,
2: ciao.
0: Danke dir, ciao, schönen Tag noch.
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0: Das ist eine richtige Komfortzone hier für echte Gitarrenfans. Hey, willkommen und ein ganz fettes Willkommen an unsere neuen Hörer in der Rock FM Family. Unser Versprechen für die nächste Stunde hier: unsterbliche Hymnenfreunde. Fette Riffs garantiert, keine musikalischen Tränensäcke, sondern sowas. You gotta fight for your right to war. Die Beastie Boys in der nächsten Stunde, außerdem auch quasi unser Starter-Song jetzt gleich ab 8. Loverboy, Turn Me Loose. Ja, hier gibt's so echten, verrockten Schnupftabak, sag mal, aus der Rocklegenden-Schublade. Euer Kickstart läuft. Pfeffer ist mein Name. Ich freue mich total, wenn ihr bei uns bleibt hier.
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0: Na, dass der Norden da mal heute nicht neidisch wird. Im Süden genießen wir nämlich bis zu 28 Grad bei einem Sonne-Wolken-Mix. Der Norden, der schaut bei maximal 18 Grad und dauergrau noch ein bisschen in die Röhre.
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7: Ich bin Ralf Mehlhorn. Schönen guten Morgen. 2025 gab es unterm Strich 20.000 Sozialwohnungen weniger als noch ein Jahr zuvor. Das ist bei einer Anfrage der Linken an das Bundesbauministerium rausgekommen. Und das, obwohl die Bundesregierung Milliarden für den Bau von günstigem Wohnraum verspricht. Rock FM-Reporterin Tanja Wagner.
8: Bundesbauministerin Huberts will den Abwärtstrend stoppen und beim Bund bis 2029 rund 23,5 Milliarden Euro für den Bau neuer Sozialwohnungen locker machen. Vielerorts fallen aber deutlich mehr Wohnungen aus der Sozialbindung als neue entstehen. Vor allem in NRW, Berlin und Bayern ist die Lücke besonders groß. In Summe gibt es in Deutschland noch rund 1 Million Sozialwohnungen. 1 Million zu wenig, moniert die Linke. Die aktuelle Förderpraxis sei ein Geschenk an Investoren und nicht nachhaltig sozial, hieß es.
7: Und das ist sonst noch wichtig. Elon Musk hat auf X rechtliche Schritte gegen das ZDF angekündigt. Bei der Anmoderation eines Berichts im Zusammenhang mit den Nordirland-Ausschreitungen hieß es bei dem Sender, Musk habe zu einer Jagd auf Migranten aufgerufen. Und lieber an klassischen Kassen bezahlen statt an Selbstbedienungskassen. Laut einer Umfrage des Marktforschungsinstituts Kantar stellen sich 67% in Supermärkten und Co. weiterhin lieber an, statt selbst zu scannen.
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7: Der Schaden liegt bei rund 10 Millionen Euro. Bei einem Brand in einem Feuerwehrhaus in Unterensingen im Kreis Esslingen sind 5 Fahrzeuge, das komplette Inventar und mehrere Gerätschaften zerstört worden. Und auch das Gebäude ist ziemlich beschädigt. Etwa 140 Feuerwehrleute kamen am Abend zum Löschen.

0: Richtiger Ohrwurm aus den 2000ern. Jerk it out, lass es raus. Das wird ein gewisser Jürgen Klopp heute wahrscheinlich auch tun, weil der Mann feiert heute seinen 58.
1: Wer ist jetzt das Warmachprogramm? Wir kommen vorbei und da geht richtig die Post ab.
0: Ja, das ist schön. Bei uns geht ja auch die Post ab. Euch einen schönen Start mit dem Kickstart Rock FM. Reichlich Pech hatte ein gewisser George Michael damals. Kennt ihr noch, ne? Riesenstimme. Für ihn hatte ein anderer gewisser Rob Thomas eigentlich den Text zum neuen Santana-Track damals geschrieben. Um zu zeigen, wie es dann klingen soll, da singt der Rob das Demo kurz selbst ein. Und dann kommt Carlos Santana um die Ecke, hört das und flippt völlig aus und sagt, hey, nix, George, das singst du mal schön selbst. Tja, George Michael wurde hier quasi der Hit weggeschnappt, vor der Nase, noch bevor er überhaupt davon wusste. Das war natürlich Pech für ihn und Glück für uns. Santana jetzt mit Smooth und Rob Thomas.

Das ist eigentlich eine ziemlich ruhige Nummer, sagen wir mal, für so einen Punkrocker wie Frank Turner, oder? Letters war das eben hier im Kickstart mit Pfeffer. Schönen Dienstagmorgen euch hier mit Rock FM. Da darf man sich dann schon mal kurz die Frage stellen, ob der Frank vielleicht bei der Aufnahme des Tracks aus Versehen Kamillentee statt Bier getrunken hat. Treten wir das Gaspedal durch, holen wir eure müden Geister aus dem Tiefschlaf. Und mit welchem Song könnte man das besser hinkriegen als mit Fight for Your Right von den Beastie Boys? Kick it!

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5: Ist so ein kleiner Klimazonenwechsel heute. Im Süden Sommerflair bei bis zu 28 Grad. Im Norden, naja, noch nicht ganz Herbst, aber fast so ähnlich. Maximal 18 und dicke Wolken.
4: Es ist 8:30. 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
6: Ich bin Ralf Mehlhorn. Schönen guten Morgen. Die Zahl der Sozialwohnungen ist nach Angaben der Bundesregierung auch 2025 gesunken. Das Bauministerium hat auf eine Anfrage der Linken geantwortet. Ende 2025 gab es demnach 20.000 Sozialwohnungen weniger als ein Jahr zuvor. Sie wurden mit staatlicher Förderung gebaut oder modernisiert. Bis zu 30 Jahre müssen für diese Wohnungen deshalb günstige Mieten gelten. Was ist sonst noch wichtig? In Berlin wird Bundesinnenminister Dobrindt heute ein Zentrum zur Abwehr hybrider Bedrohungen eröffnen. Polizeibehörden aus Bund und Ländern, die deutschen Nachrichtendienste und weitere Behörden werden dort künftig vertreten sein. Und ein Erdbeben der Stärke 6,7 hat die indonesische Insel Sulawesi erschüttert. Über mögliche Schäden und Verletzte ist noch nichts bekannt. Rüber zur Fußball-WM. 2:2 unentschieden hieß es heute beim Match Iran gegen Neuseeland. Außerdem spielten Saudi-Arabien Uruguay 1:1 und Belgien Ägypten ebenfalls 1:1. Die ganz große Überraschung war aber, Mitfavorit Spanien kam gegen Kap Verde nicht über ein torloses 0:0 hinaus. Durch das Remis steht auch fest, dass die deutsche Nationalmannschaft mit einem Sieg am Samstag gegen die Elfenbeinküste sicher die K.O.-Runde bei der Fußball-WM erreicht.
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6: Mal eben zum Street Food Festival nach Straßburg fahren oder Wein und Musik in Colmar genießen. Junge Menschen unter 28 können mit dem Deutschland-Ticket im Juli und August kostenlos in der Region Grand Est unterwegs sein. Denn Baden-Württemberg setzt das deutsch-französische Freundschaftsprojekt fort.

0: haben sich viele gedacht, ey, dieser Kurt Cobain von Nirvana, der kann doch gar nicht von der Erde sein. Der ist, weiß ich, von einem anderen Stern. Klar, bei solcher Musik, logisch. Rock FM für euch am Start, schönen Dienstagmorgen. Und wir bleiben gleich mal dabei. Vor über 50 Jahren ist tatsächlich ein Außerirdischer auf der Erde gelandet.
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0: Ja, yeah, und zwar machen wir einen Zeitsprung zum 16. Juni 1972. Heute vor genau 54 Jahren landete tatsächlich ein Alien auf der Erde, um den Rock'n'Roll komplett auf links zu drehen. Und dieses Alien hieß David Bowie und veröffentlichte sein Meisterwerk Ziggy Stardust. Das war ein Konzeptalbum, wie so ein Urknall, kann man sagen. Der Bowie erschuf die Kunstfigur Ziggy, ein bisexueller Weltall-Rockstar, der erst die Welt gerettet hat und danach am eigenen Ruhm zerbricht. Ein paar Wochen später folgt dann der absolute Kultmoment bei der BBC. Bowie rockt mit feuerroten Haaren und dem Arm um seinen Gitarristen Mick Ronson die Show Top of the Pops. Ein Auftritt, bei dem die ältere Generation eine Schnappatmung bekommen hat und viele andere inspiriert hat, zum Beispiel Udo Lindenberg oder auch die Toten Hosen. Und das, meine Lieben, das ist der ultimative Beweis, dass die besten Rockstars eben doch von einem anderen Stern kommen. Hier ist die erste Top 10 Single des Albums. Schnallt euch an für David Bowie und Starman.

0: Song, aber auch unfassbar. Ey, der hat schon wieder 20 Jahre auf dem Buckel. Starlight von Muse hier bei Rock FM. Euer Kickstart mit Pfeffer. Schön, dass ihr bei uns seid. Diesen Sommer, also die nächsten Tage, da werden wieder Millionen Deutsche rumschimpfen und jubeln. Also gleichzeitig. Aber was ist eigentlich mit der Truppe in der Spät- bzw. Nachtschicht, die schafft, während die anderen die Sofaritze mit Chips vollkrümeln? Die haben doch nichts zu jubeln. Doch, haben sie. Und zwar bald schon.
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0: Nächste Runde im Kickstart mit Pfeffer liegt bereit. Schön, dass ihr euer Ohr bei Rock FM geparkt habt. Falls ihr neu dabei seid, hier bekommt ihr keinen Kuschelpop, nö. Bei uns regieren die echten Rockhelden, das Mischpult. Next Hour mit Ozzy Osbourne, The Prince of Darkness, auch mit dabei, genauso wie Him. Ja, läuft bei uns, nicht? Mein Name ist Pfeffer, immer im Kickstart von 5 bis 10 und es wäre überragend, wenn wir die nächste Stunde einfach gemeinsam hier durchziehen bei Rock FM.
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0: Ja, kurz und schmerzlos. Unten hui, 28 Grad, Sonne, ein paar Wolken. Oben eher pfui, aber ohne Regen. Bis 18 Grad, Wolkenmeer. Fahrtrichtung Süden wird empfohlen.
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7: Ich bin Ralf Mehlhorn. Schönen guten Morgen. 2025 gab es unterm Strich 20.000 Sozialwohnungen weniger als noch ein Jahr zuvor. Das ist bei einer Anfrage der Linken an das Bundesbauministerium rausgekommen. Und das, obwohl die Bundesregierung Milliarden verspricht, um günstigen Wohnraum zu bauen. Rock FM-Reporterin Tanja Wagner.
8: Bundesbauministerin Huberts will den Abwärtstrend stoppen und beim Bund bis 2029 rund 23,5 Milliarden Euro für den Bau neuer Sozialwohnungen locker machen. Vielerorts fallen aber deutlich mehr Wohnungen aus der Sozialbindung als neue entstehen. Vor allem in NRW, Berlin und Bayern ist die Lücke besonders groß. In Summe gibt es in Deutschland noch rund 1 Million Sozialwohnungen. 1 Million zu wenig, moniert die Linke. Die aktuelle Förderpraxis sei ein Geschenk an Investoren und nicht nachhaltig sozial, hieß es.
7: Und das ist sonst noch wichtig. Elon Musk hat auf X rechtliche Schritte gegen das ZDF angekündigt. Bei der Anmoderation eines Berichts im Zusammenhang mit den Nordirland-Ausschreitungen hieß es bei dem Sender, Musk habe zu einer Jagd auf Migranten aufgerufen. Und das Europaparlament stimmt heute über die vollständige Umsetzung des umstrittenen Zollabkommens mit den USA ab. Rüber zur Fußball-WM. 2-2 unentschieden hieß es heute beim Match Iran gegen Neuseeland. Außerdem spielten Saudi-Arabien Uruguay 1-1 und Belgien Ägypten ebenfalls 1-1. Mitfavorit Spanien kam gegen Kap Verde nicht über ein torloses 0-0 heraus. Und damit steht auch fest, dass die deutsche Nationalmannschaft mit einem Sieg am Samstag gegen die Elfenbeinküste sicher die K.O.-Runde erreicht.
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7: Wie Wie sauber empfinden die Stuttgarterinnen und Stuttgarter ihre Stadt? Das will die Abfallwirtschaft wissen und startet wieder eine Zufriedenheitsumfrage. Im Vergleich zu anderen deutschen Großstädten schneidet Stuttgart meist überdurchschnittlich gut ab. Die Umfrage läuft über Telefoninterviews, auf der Straße und online kann man auch abstimmen.

0: Julia von Chris Rea. Julia heißt übrigens meine Zahnärztin. Muss ich mal dran denken an die Dame, wenn Chris Rea läuft. Siehst du, und schon habe ich wieder Zahnschmerzen. Prima. So, es ist Dienstag, euer Kickstart mit Pfeffer hier. Von Hollywood bis zum Nürburgring. Hier kommen die neuesten Schlagzeilen aus der Rockwelt für euch.
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0: Ach guck, Green Day wechseln die Branche. Ja, die Band hat einen Trailer rausgebracht und zwar zu Nimrods, a Green Day Comedy. Das wird tatsächlich kein Konzertfilm, sondern wie der Name schon sagt, eine Komödie. Und darin geht's um drei Freunde, die quer durch die USA reisen, weil sie nämlich glauben, an Silvester für Green Day eröffnen zu dürfen. Das Ganze ist von den früheren Tourabenteuern der Band inspiriert, als Green Day noch im Van und ohne einen einzigen Cent in der Tasche durchs Land gefahren sind. Die Band selbst, die taucht im Film natürlich auch auf. Trailer kam, wie gesagt, kürzlich raus. Und ab dem 14. August könnt ihr den Streifen dann auch auf der großen Leinwand begutachten. Und wir gehen rüber zum Nürburgring. Kaum ist Rock am Ring vorbei, läuft bereits der Vorverkauf für nächstes Jahr schon auf Hochtouren. Und der hat mal direkt einen Rekord geknackt. Über 48.000 Tickets waren innerhalb der ersten Stunde weg. Innerhalb nur einer Stunde. Kein Wunder, ich meine gut, mit Blink 182 steht ja bereits der erste Headliner fest. Die feiern nächstes Jahr, 2027, nämlich ihr allererstes Rock am Ring-Konzert überhaupt. Ja, unfassbar. Die hier, die jetzt kommen, die waren dieses Jahr dabei. Die haben die Abrissbirne geschwungen und die Crowd am Ring mal wieder so heftig zum Springen gebracht, dass die Eifel kurz vor einem Erdbeben stand. Three Days Grace mit Apologies jetzt für euch. Und noch mehr News natürlich online auf rockfm.de.
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8: So, die Sparversion heute. Im Süden Sonne tanken, bis zu 28 Grad tatsächlich. Der Norden, der spart Energie bei maximal 18 nur und eine Wolkendecke.
0: Es ist 9:30. 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
9: Ich bin Ralf Mehlhahn, schönen guten Tag. Die Zahl der Sozialwohnungen ist auch 2025 gesunken. Das Bauministerium hat auf eine Anfrage der Linken geantwortet. Ende 2025 gab es demnach 20.000 Sozialwohnungen weniger als ein Jahr zuvor. Diese Wohnungen wurden mit staatlicher Förderung gebaut oder modernisiert. Bis zu 30 Jahre müssen sie deshalb günstige Mieten anbieten. Was ist sonst noch wichtig? Die AfD setzt sich in den Umfragen immer weiter von der Union ab. In der neuesten YouGov-Umfrage liegt sie bei 29%. Die Union kommt nur noch auf 20%. Und in Berlin wird Bundesinnenminister Dobrindt heute ein Zentrum zur Abwehr hybrider Bedrohungen eröffnen. Polizeibehörden aus Bund und Ländern, die deutschen Nachrichtendienste und weitere Behörden werden dort künftig vertreten sein. Zur Fußball-WM. Am sechsten Tag der Fußball-WM steigen heute auch Kylian Mbappé und seine Kollegen ins Turnier ein. Topfavorit Frankreich bestreitet sein erstes Spiel und trifft auf die Auswahl des Senegals. 21 Uhr geht's los.
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9: Mal eben rüber zum Streetfood Festival nach Straßburg oder Wein und Musik in Colmar genießen. Junge Leute unter 28 können mit dem Deutschland-Ticket im Juli und August kostenlos in der Region Grand Est unterwegs sein. Denn Baden-Württemberg setzt das deutsch-französische Freundschaftsprojekt weiter fort.

0: Das ist jetzt kein Song für mich, ganz ehrlich, von REO Speedwagon, Keep on Loving You, weil unseren Wegerich im Garten, den hasse ich wie die Pest mittlerweile. Du hast ja auch ein Grundstück, oder?
1: Ich habe auch ein Gärtchen und da habe auch ganz schön viel Unkraut. Und ich muss aber sagen, ich habe jetzt meine Knie 3 Sommer lang kaputt gemacht wegen dem scheiß Unkraut. Und jetzt ist ein Nachbar rübergekommen und hat mir so eine Gasflasche gegeben und jetzt brenne ich das Zeug nur noch weg.
0: Du brennst? Nein, ehrlich? Doch, du brennst, denn du fackelst deinen Rasen ab?
1: Ja, nee, nicht den Rasen, aber die Pflaster. Aber ich muss ganz ehrlich sagen, ich habe damit auch schon einen Buchsbaum in Brand gesetzt. Das ist echt sackgefährlich. Ja. Und da musst du halt vorher erstmal alles so ein bisschen nass abspritzen, damit halt. Aber ja, also Astrid, Wegerich hat keine Chance bei mir.
0: Astrid grillt im Großflächenformat sozusagen. Ja, da darf sich der Garten für den Rest des Jahres noch freuen, wenn es richtig heiß wird. Time to Wonder. Fury in the Slaughterhouse von mir noch und gleich ab 10 Astrid im Job für euch. Schön, dass ihr bei uns bleibt. Hier ist Rock FM. Mein Name ist Pfeffer im Kickstart. Guten Morgen.
1: Ich bringe dir morgen einfach mal diesen Brenner mit. Du wirst Spaß dran haben.
0: Ich glaube auch. Ich bin auch so ein kleiner Feuerteufel. Ja, genau. 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

0: Wenn ich den Song höre, denke ich immer, ich muss den drücken. Der klingt so traurig. Radiohead, Creep. Rock FM ist hier. Schönen Vormittag mit uns. Def Leppard und Pour Some Sugar on Me in der nächsten halben Stunde mit dabei. Dann gibt's R.E.M. auf die Ohren. Def Leppard stehen am Start. Tom Cochrane oder die Scorpions. Alles, damit ihr gut arbeiten könnt.
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5: Also, da soll eine Hitzewelle kommen, aber heute Morgen war die noch nicht da. Ich habe echt geklappert. Wobei das mit der Friererei geht bei mir auch wahnsinnig schnell. Im Laufe des Tages soll es aber richtig heiß werden. 25 bis 30 Grad und viel Sonnenschein. Morgen am Mittwoch auch viel Sonne, 32 Grad. Und dann Donnerstag und Freitag viel Sonnenschein bei um die 35 Grad.
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6: Ich bin Ralf Mehlhorn. Schönen guten Tag. Urlaubsgeld. Nicht einmal die Hälfte der Beschäftigten in Deutschland bekommt das diesen Sommer. Es gibt dazu eine Auswertung der Hans-Böckler-Stiftung. Besonders groß sind die Unterschiede demnach zwischen Beschäftigten mit und ohne Tarifvertrag. Rock FM-Reporterin Zoe Tassovali.
7: Wer einen Tarifvertrag hat, bekommt deutlich häufiger Urlaubsgeld. Fast 3/4 der Beschäftigten da bekommen den Zuschuss. Ohne Tarifvertrag ist es nur etwa jeder Dritte. Im Westen gibt es den Bonus häufiger als im Osten. Männer bekommen ihn bundesweit öfter als Frauen. Und auch bei der Höhe gibt's große Unterschiede. Je nach Branche reicht das Urlaubsgeld von nicht einmal 200 Euro bis fast 3000 Euro.
6: Und das ist sonst noch wichtig. Die AfD setzt sich in den Umfragen immer weiter von der Union ab. In der neuesten YouGov-Umfrage liegt sie bei 29%. Die Union kommt nur noch auf 20%. Und in Berlin eröffnet Bundesinnenminister Dobrindt gerade ein Zentrum zur Abwehr hybrider Bedrohungen. Untergebracht sind dort Polizeibehörden aus Bund und Ländern, die deutschen Nachrichtendienste und weitere Behörden. Rüber zum Sport. Der frühere Eintracht-Coach Dino Toppmöller wird neuer Trainer des französischen Vizemeisters RC Lens. Toppmöller bekommt einen Vertrag bis 2028, heißt es vom Club. Er soll der Wunschkandidat der Franzosen gewesen sein, die in der nächsten Saison in der Champions League spielen werden. Er war im Januar von der Eintracht nach zwei erfolgreichen Jahren, aber einer schwachen Hinrunde entlassen worden.

0: Mädels hier bei uns. Rock FM ist hier. Schönen Vormittag. Ich habe mir mal angeguckt, die Scorpions sind in diesem Sommer, das passt gar nicht auf den Bildschirm, ungefähr bei 24 Konzerten unterwegs. Das geht echt von Budapest über Casablanca, Lissabon, dann ist dabei Paris, Lodz in Polen, Helsinki und dann geht's von Helsinki direkt nach Mexiko. Also wer den Tourplan gemacht hat, der wird wahrscheinlich irgendwann gefoltert werden. Aber hey, Wahnsinn, was die Jungs in ihrem Alter so noch auf die Bühne legen. Verrückt!
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0: ihr gerade auf dem Driver's Seat sitzt, auf dem Fahrersitz. Ich setze mich mal kurz neben dran. Rock FM ist hier und sage euch, was als nächstes hier so ansteht. Gleich gibt's nämlich Status Quo oder Blink 182, What's My Age Again. Ich bin Astrid Jacobi. Euch einen schönen Vormittag mit uns.
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Da bei Rock FM hören, da bringt der Tag schon richtig gute Laune. Euch einen schönen Vormittag. Bei uns soll es ja mächtig heiß werden in den kommenden Tagen. Aber im San Fernando Valley, so ein bisschen westlich von Los Angeles, wird so heiß im Sommer wie in der Sahara. Und bei Tom Petty und Free Falling geht's um einen Typen, der immer diese Straße in San Fernando Valley entlang fährt und immer wieder seine Freundin besucht. Und es liebt, einfach dort in der Hitze zu sein. Free Falling bei Rock FM.

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1: Rock FM ist hier, euch einen super schönen Vormittag mit uns. Gleich in der nächsten halben Stunde mit dabei Marillion und Kaylee oder die Foo Fighters. Times like these. Ich bin Astrid Jacobi. Ich find's schön, dass ihr bei uns seid.
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1: Also wenn ich jetzt ehrlich sein soll, hier in der Metropolregion Rhein-Neckar sind schon noch gut Wolken unterwegs. Aber es soll so sein, dass es im Laufe des Tages immer wärmer und fast schon heiß wird. Die Höchsttemperaturen heute Nachmittag um die 30 Grad. Morgen sollen es 32 werden, übermorgen 34 und am Freitag viel Sonnenschein und schwülheiße 35 Grad.
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6: Ich bin Ralf Mehlhorn. Schönen guten Tag. Unser Land befindet sich im Fadenkreuz fremder Mächte. Das hat Bundesinnenminister Dobrindt heute in Berlin gesagt. Hier hat er das Zentrum zur Abwehr hybrider Bedrohungen eröffnet. Damit sollen unter anderem von den deutschen Nachrichtendiensten Kampagnen und Attacken frühzeitig erkannt und abgewehrt werden.
7: Nahezu täglich wird unsere Freiheit, wird die Demokratie, wird unser Wohlstand attackiert. Es geht natürlich darum, mit hybriden Angriffen die Bevölkerung zu verunsichern, den demokratischen Diskurs zu vergiften, Polarisierung zu fördern. Es geht schlichtweg darum, unser Land zu destabilisieren. Dagegen setzen wir uns zur Wehr.
6: Und das ist sonst noch wichtig. Die AfD setzt sich in den Umfragen immer weiter von der Union ab. In der neuesten YouGov-Umfrage liegt sie bei 29%. Die Union kommt nur noch auf 20%. Und Elon Musk geht mit einer Abmahnung gegen das ZDF vor und fordert laut einem Bericht der Welt eine Unterlassungserklärung. In einer ZDF-Nachrichtensendung zu den Nordirland-Ausschreitungen wurde gesagt, Musk habe einen rassistischen Mob aufgerufen, Jagd auf Migranten zu machen. Rüber zum Sport. Der frühere Eintracht-Coach Dino Toppmöller wird neuer Trainer des französischen Vizemeisters RC Lens. Toppmöller kriegt einen Vertrag bis 2028, heißt es vom Club. Er soll der Wunschkandidat der Franzosen gewesen sein. In der nächsten Saison spielen sie in der Champions League.

0: Schönen Vormittag mit uns.
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0: Menschenskinder, die kommenden Tage, die sollen ja sensationell werden in Sachen Temperaturen. So bis zu 35 Grad sind drin, morgen werden es 32 werden. Und da wäre es natürlich richtig cool, irgendwo vielleicht an einem See zu sein, abends und Musik zu hören. Classic Rock vom Allerfeinsten gibt's nämlich morgen am 17. Juni in der Beachbar Lamsheim. Da spielt niemand Geringeres als unsere Haus- und Hofband Delta Rock, sorgen für allerbeste Stimmung, starke Gitarrenriffs und echte Rockklassiker. 19 Uhr geht's los, also unbedingt vormerken und vorbeischauen. Und viel besser kannst du morgen den Abend nicht verbringen als in der Beachbar. In diesem Fall in Lamsheim. Was auch immer ihr tut, wir wünschen euch mega viel Spaß dabei und sind bei euch. Rock FM ist hier.

0: Mit dem Power of Love. Rock FM ist hier und mit dem Power zum Arbeiten machen wir gleich weiter. Wir unterstützen euch, egal wie viel ihr zu tun habt. Vielleicht geht's ein bisschen leichter mit den richtigen Songs. Die Simple Minds sind gleich dabei. Bryan Adams oder Sammy Sonic. Und ich bin Astrid Jacobi. Euch einen wunderschönen Tag mit uns.
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0: hoffe, dass euer Tag auch so lalalala läuft. Dann wäre es ja einigermaßen gut, oder?
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0: Sag mal, wie sitzen wir euch aus? Also jetzt am Samstag ist ja das Spiel um 22 Uhr. Da haben viele frei gegen die Elfenbeinküste. Das funktioniert ganz gut. Dann kommt der 25.06., der Donnerstag. Da spielen wir um 22 Uhr gegen Ecuador. Wie sieht's bei euch aus? Feiert ihr gerne zusammen mit euren Kollegen? Habt ihr vielleicht Spätschicht und könnt dann in der Firma gucken? 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

0: hört man schon am Klang, das sind Oasis, Some Might Say. Euch einen schönen Vormittag. Wir starten gleich rein in die verrockte Mittagspause. Zum Beispiel mit Lenny Kravitz. Are you gonna go my way? Außerdem, wenn ihr gerade am Futtern seid, die Red Hot Chili Peppers. Ich bin Astrid Jacobi. Ich finde es total schön, dass ihr bei uns seid.
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0: Ja, das ist noch so ein bisschen unbeständig. Da sind noch ein paar Wolken unterwegs und kleinere Schauer. Aber heute Nachmittag wird's sonniger und trockener bei 25 bis 30 Grad. Und dann baut sich so eine richtige Hitzewelle auf. Morgen Mittwoch 32, Donnerstag 35 Grad und am Freitag auch.
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10: Ich bin Ralf Mehlhorn. Schönen guten Tag. Unser Land befindet sich im Fadenkreuz fremder Mächte. Das hat Bundesinnenminister Dobrindt heute in Berlin gesagt und auf Russland und China angespielt. Dobrindt hat in Berlin das Zentrum zur Abwehr hybrider Bedrohungen eröffnet. Damit sollen unter anderem von den deutschen Nachrichtendiensten Kampagnen und Attacken frühzeitig erkannt und abgewehrt werden.
11: Nahezu täglich wird unsere Freiheit, wird die Demokratie, wird unser Wohlstand attackiert. Es geht natürlich darum, mit hybriden Angriffen die Bevölkerung zu verunsichern, den demokratischen Diskurs zu vergiften, Polarisierung zu fördern. Es geht schlichtweg darum, unser Land zu destabilisieren. Dagegen setzen wir uns zur Wehr.
10: Und das ist sonst noch wichtig. Elon Musk geht mit einer Abmahnung wegen verleumderischer Unterstellung gegen das ZDF vor und fordert laut einem Bericht der Welt eine Unterlassungserklärung. In einer ZDF-Nachrichtensendung zu den Nordirland-Ausschreitungen wurde gesagt, Musk habe einen rassistischen Mob aufgerufen, Jagd auf Migranten zu machen. Und ein Erdbeben der Stärke 6,7 und viele Nachbeben haben die Menschen auf der indonesischen Insel Sulawesi in Alarm versetzt. Mindestens zwei Menschen seien schwer verletzt worden, mehrere andere leicht, hieß es. Rüber zum Sport. Kanzler Merz hat Donald Trump beim G7-Gipfel im französischen Evian mit einem Geburtstagsgeschenk passend zur Fußball-WM überrascht. Merz überreichte dem US-Präsidenten ein Trikot in den Farben der deutschen Fußballnationalmannschaft. Der Spielername auf dem Trikot Trump, die Nummer 47. Hintergrund: Trump ist der 47. Präsident der Vereinigten Staaten. Auf X schrieb der Kanzler später: herzlichen verspäteten Glückwunsch zum 80. Geburtstag.
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0: So, jetzt heißt es endlich mal für viele von uns durchatmen, ein bisschen Päuschen machen, was futtern und einen lieben Gott einen guten Mann sein lassen und einfach mal einen Kopf frei machen. Ja, und während ihr so futtert, könnt ihr eines machen. Ihr könnt mal gucken, ob ihr in eurem Kopf eine Antwort findet auf meine Frage. Denn was glaubt ihr denn, wenn ihr zum Beispiel jetzt in den Supermarkt geht und euch was zu essen holt? Was wird ein Dalmatiner an der Kasse gefragt? Wenn ihr möchtet, könnt ihr einfach mal eine Antwort schicken. 0800 3x6 8866 an unsere Hotline. Ich freue mich auch total, wenn ihr anruft. Was wird ein Dalmatiner an der Kasse gefragt? Die verrockte Mittagspause hier bei uns bei Rock.

0: Habt einen schönen Mittag mit uns, 12:15.
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0: Ja, und da habe ich euch ja gerade gefragt, was ihr möglicherweise glaubt, was ein Dalmatiner an der Kasse gefragt wird. Ich bin die erste, wer ist denn dran?
2: Hallo, Markus ist hier.
0: Hallo Markus, was denkst du, ist die Antwort?
2: Sammeln Sie Punkte.
0: Perfekt. Astrid Jacobi, Rock FM, wer ist denn dran?
3: Ja, hallo, hier ist der Frank aus Aalen.
0: Frank, ich grüße dich. Du bist gerade unterwegs. Was glaubst denn du? Was wird ein Dalmatiner an der Kasse gefragt?
3: Ich schätze mal, der wird gefragt, ob er Punkte sammelt.
0: Du bist ein Hörerheld des Tages. Glückwunsch. Ich wünsche dir noch einen ganz, ganz tollen Tag.
3: Ja, vielen Dank.
0: Astrid Jacobi, Rock FM, wer ist denn dran?
4: Der Andreas aus Limburger Hof.
0: Andreas, ich grüße dich. Was denkst du denn, ist die richtige Antwort?
4: Also ich würde sagen, er sammelt Punkte.
0: Sammeln Sie Punkte, um genau zu sein. Aber es ist sowas von cool, dass ihr immer so mitmacht. Ich habe noch mehr Hörerhelden des Tages. Die Elke, den Robert, die Simone, Francis, L.O. Kühne, der Uli, der Bernd und der Oliver. Alle auf der richtigen Seite. Hey, so schön mit euch. Drück euch.
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0: in einem Buntglaskurs und sieht eine andere Frau, aber die hat schon einen Kerl. Darum geht's in Jessie's Girl. Was zum Teufel ist ein Buntglaskurs? Wobei, ich weiß es, da sind so diese bunten Lampen, die es auch so in der Kirche gibt oder die Fenster. Wisst ihr, was ich meine? Ja. Rock FM ist hier, euch einen schönen Mittag mit uns. Gleich was zum Durchatmen. REO Speedwagon, Can't Fight This Feeling. Asia sind dabei oder Corner Shop.
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0: Rock FM ist hier, euch einen schönen Mittag. Viertel vor eins ist es mittlerweile. Ist die Tatsache, dass Friedrich Merz Donald Trump ein Deutschland-Trikot geschenkt hat, ein Drama? Das weiß ich nicht. Für den einen schon, für den manchen vielleicht auch nicht. Aber es gab schon viele Dramen bei der WM. Und Luzi zum Beispiel, unsere Besserwisserin, die hat schon eins vor dem Anpfiff gefunden.
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0: Okay, Luzi, erzähl mal, was war denn da los?
2: Also da geht's ums legendäre Panini-Album, das kenne ich auch noch aus meiner Kindheit. Und tatsächlich sind bei der deutschen Mannschaft einfach ein paar Spieler im Stickerheft gelandet, die eigentlich am Ende gar nicht mit zur WM gefahren sind.
0: Moment mal, die sind also im Album, aber nicht bei der WM.
2: Ja, genau. Also zum Beispiel Serge Gnabry oder Marc-André Ter Stegen, beide kleben im Heft, waren bei der WM aber gar nicht dabei.
0: Das ist ja wie so ein Konzertplakat mit einer Band, die dann gar nicht auftritt, ne?
2: Ja, das trifft es ziemlich gut. Und noch besser, gleichzeitig fehlen in diesem Album mehrere Spieler, die tatsächlich im deutschen WM-Kader standen.
0: Jetzt wird's durcheinander, also die Falschen sind drin und die Richtigen fehlen.
2: Ja, genau so ist es. Der Grund ist aber eigentlich ganz simpel. Panini muss diese Alben Monate vor der WM schon drucken lassen. Das heißt, zu dem Zeitpunkt stehen viele Kader einfach noch gar nicht endgültig fest.
0: Das heißt, die haben einfach mal geraten?
2: Ja, mehr oder weniger. Und wenn sich später jemand verletzt oder überraschend nominiert wird, dann ist das Album halt einfach längst schon weltweit im Verkauf.
0: Herrlich. Das heißt, manche Spieler haben es zwar in diesem Jahr immerhin ins Panini-Album geschafft, aber nicht zur WM.
2: Ja. Für die WM hat es nicht gereicht, für die Stickersammlung halt schon.
0: Auch eine Karriere, würde ich sagen. Danke, Luzi.
2: Gerne.
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7: Ja, da soll es mächtig heiß werden. Heute Nachmittag soll es bis zu 30 Grad geben und die Sonne soll mehr und mehr durchkommen. Und dann steigern wir uns jeden Tag ein bisschen weiter, sodass es dann am Freitag bis zu 35 Grad und viel Sonnenschein werden.
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8: Ich bin Ralf Mähler und schönen guten Tag. In 2 Wochen läuft der Tankrabatt aus. Nach Ansicht der Monopolkommission ist er zu einem großen Teil, aber nicht komplett bei den Verbrauchern angekommen. In einer ersten Bilanz schätzt das unabhängige Beratergremium der Bundesregierung, dass von den 16,7 Cent Steuererleichterung pro Liter je nach Kraftstoff zwischen 15 und 16 Cent weitergegeben wurden. Rock FM-Reporterin Claudia Wächter.
9: Unterm Strich bedeutet das, bis zu 200 Millionen Euro kommen nicht bei uns Verbrauchern an. Vor allem wer Diesel tankt, hat das Nachsehen. Da fiel der Preisrückgang durch den Tankrabatt niedriger aus als bei Superbenzin. Auffällig auch, vor allem im Norden und Westen des Landes wurde die Steuersenkung am meisten weitergegeben. Heißt für die Experten, nicht auf allen Ebenen funktioniert der Wettbewerb. Ende des Monats läuft der Tankrabatt aus.
8: Und das ist sonst noch wichtig. Die AfD setzt sich in den Umfragen immer weiter von der Union ab. In der neuesten YouGov-Umfrage liegt sie bei 29%. Die Union kommt nur noch auf 20%. Und am Freitag soll nach iranischen Angaben eine weitere Verhandlungsrunde zwischen den USA und dem Iran beginnen, direkt nach Unterzeichnung des verhandelten Rahmenabkommens in der Schweiz. Rüber zum Sport. Kanzler Merz hat Donald Trump beim G7-Gipfel im französischen Evian mit einem Geburtstagsgeschenk passend zur Fußball-WM überrascht. Merz überreichte dem US-Präsidenten ein Trikot in den Farben der deutschen Fußballnationalmannschaft. Der Spielername auf dem Trikot Trump, die Nummer 47. Hintergrund: Trump ist der 47. Präsident der Vereinigten Staaten. Auf X schrieb der Kanzler später: herzlichen verspäteten Glückwunsch zum 80. Geburtstag.

0: Kaffee kann um gleich Viertel nach eins nichts schaden, oder? Euch einen schönen Dienstag mit uns. Gleich habe ich Youngblood und Zombie, aber Moment mal, da war doch was.
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0: Den gibt's ja immer Freitagabend ab 18 Uhr und am kommenden Freitag nimmt sich der lange vom Feierabend das Southside Festival vor. Ich habe mir mal angeguckt, wer alles dabei ist. Langer, das ist ja Wahnsinn.
2: Da sagst du was. Das Line-Up ist dieses Jahr unfassbar geil tatsächlich. Also vor allem, wenn ihr auf Rock'n'Roll steht. Billy Talent sind dabei, Skindred sind dabei. Die Sprints, sehr geile neue Band aus Großbritannien. Aber natürlich auch noch größere Größen wie die Offspring, Kraftklub, Youngblood ist am Start, die Donuts und so weiter und so fort. Es wird, glaube ich, wirklich ein Abriss. Und wir feiern das im Radio. Am Freitag, 18 Uhr, mit massig Songs von den Headlinern und von anderen Bands, die dort auftreten. Da wir natürlich kürzlich auch ein Rock am Ring-Spezial gemacht haben, müssen wir auch das Southside mitnehmen.
0: Und einer, der dabei ist, ist zum Beispiel...

0: So, da laufen wir gerade mit dem Walk of Life durch den Dienstag. Es ist 2:03 und ihr lauft nicht alleine. Die Lola von den Kings, die läuft auch gleich mit.
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0: den Proclaimers und 500 Miles geht's durch den Dienstagmittag. Ich glaube, ich würde mit manchen meiner Kollegen gerne mal shoppen gehen. Ich glaube, eher mit ihm nicht.
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2: Ich sag's ja nicht gern. Aber mittlerweile glaube ich wirklich, wir Männer brauchen Frauen nur dafür, dass sie uns beim Einkaufen von Klamotte begleiten. Ja, wir Männer können sowas allein nicht. Ich glaube, wir sind da echt zu doof für. Also wir Männer kaufen zum Beispiel, also wenn wir alleine, also ohne Frau losziehen, ein paar Jeans, die schon beim Kauf nicht so richtig passen. Also nicht, dass wir die eine Nummer zu groß kaufen würden. Nein, wir kaufen die immer mindestens 3 Nummern zu klein. Ja, das liegt aber nicht daran, dass wir nicht merken würden, dass die nicht passt. Nee, das verstehen wir noch. Aber wer will sich denn schon vor der blutjungen, bildhübschen Jeansverkäuferin blamieren, wenn sie einen fragt, was haben Sie denn für eine Größe? Ich schätze mal 56. Und du antwortest, ey Baby, Quatsch, ey, höchstens 48, ja. Und selbst die hängen manchmal nur rum. Wie peinlich wir Männer manchmal sein können, oder? Also bringt sie unsere 48er, die natürlich viel zu eng ist und bei der du die obersten 2 Knöpfe dazu bekommst. Egal, Bauch einziehe, Luftanhalte, T-Shirt drüber und dann raus aus der Kabine und 3-mal vom Spiegel gedreht und gesagt, und Baby, was habe ich dir gesagt? Ja, die ist aber gar nicht so blöd, wie sie tut, ja, und sieht direkt, dass diese Hose viel zu eng ist, sagt aber nichts. Ja, weil der ist es ja scheißegal, Hauptsache Umsatz. Diese Jeans kauft man dann natürlich und redet sich die ganze Zeit noch ein, dass man die 2 Knöpfe bald zubekommt, wenn man endlich mal bei dir die 10 Kilo, die man zur Corona-Zeit zugenommen hat, wieder abgenommen hat. Als ob man irgendwann tatsächlich mal abnehmen würde. Was ein Quatsch. Ne? Mittlerweile habe ich 10 von denen Jeans. 10 Jeans, von denen mir keine passt. Und darum gehe ich jetzt nur mit meiner Frau einkaufen. Denn die sagt, auch wenn die junge, hübsche Verkäuferin nebendran steht, völlig ungeniert, nimm sie lieber gleich 2 Nummern größer, weil du wirst ja eh als Fetter. Ja? Steht ihr? Weine kenn dich, weine.
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0: Also ich nehme heute nicht mit nach Hause, den Eddie Money, aber ihr möglicherweise. Take me home tonight. Schönen Dienstagmittag. Rock FM ist hier gleich mit den Stones. Das Beast of Burden habe ich gleich in der nächsten halben Stunde mit dabei. Brian Adams ist auch dabei. Summer of 69. Außerdem gibt's Gary Moore oder Eric Clapton. Alles Rocklegenden für euch, damit's Arbeiten leichter fällt.
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0: Das soll verrückt heiß werden. Heute schon mal um die 30 Grad. Das geht ja noch. Heute Nachmittag kommt nämlich dann mehr und mehr die Sonne durch. Ja, und dann in den kommenden Tagen wird es immer heißer. So Stück für Stück geht das dann in so einen schwülen Dampfkessel übrig. Über am Freitag sind bis zu 35 Grad drin.
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11: Ich bin Vio Kostanic. Schönen guten Tag. Das Europaparlament hat dem umstrittenen Zollabkommen mit den USA zugestimmt. Geplant ist, Zölle auf US-Industriegüter abzuschaffen und US-Meeresfrüchten sowie Agrarprodukten einen besseren Zugang zum EU-Markt zu geben. Wichtig dabei, die Vorteile gelten nur, wenn auch die USA ihre Zusagen einhalten. Sonst kann die EU ihre Zugeständnisse wieder zurücknehmen. Jetzt muss noch der Ministerrat zustimmen. Spätestens am 4. Juli soll das Abkommen in Kraft treten. Bundes Innenminister Alexander Dobrindt hat heute in Berlin ein Zentrum von Bund und Ländern zur Abwehr hybrider Bedrohungen eröffnet. Dort werden künftig Beamte aus Polizeibehörden, den Nachrichtendiensten und weiteren Behörden regelmäßig Erkenntnisse austauschen, auch um gegebenenfalls schnell Abwehrmaßnahmen ergreifen zu können. Mehr dazu von Fiona Reinhardt.
4: Das neue Zentrum ist quasi eine Austauschplattform. Vertreter verschiedener Organisationen sollen hier in Zukunft regelmäßig zusammenkommen. Dazu gehören zum Beispiel die Nachrichtendienste, die Polizeibehörden von Bund und Ländern und das Bundesamt für Sicherheit in der Informationstechnik. So sollen sie hybride Angriffe früh genug erkennen und im besten Fall verhindern. Gemeint sind damit Angriffe, die militärische, wirtschaftliche, geheimdienstliche und propagandistische Mittel kombinieren, also zum Beispiel Cyberattacken und die Beeinflussung der öffentlichen Meinung, besonders vor Wahlen.
11: Der Fachkräftemangel in Deutschland hat sich seit seinem Höhepunkt vor knapp 4 Jahren mehr als halbiert. Das berichtet die staatliche Förderbank KfW. Zu Beginn des zweiten Quartals haben noch 21% der deutschen Unternehmen Beeinträchtigungen durch fehlende Fachkräfte gemeldet. Im dritten Quartal 2022 hatte der Anteil noch bei 49,7% gelegen. Der Grund für den Rückgang ist nicht das größere Angebot an qualifizierten Arbeitskräften, sondern die anhaltende Wirtschaftsschwäche, weshalb Unternehmen, vor allem in der Industrie, weniger Menschen einstellen.

0: Ja, manchmal muss man einfach Glück haben. Ich war mal mit einem sauteuren Ticket bei einem Eric Clapton-Konzert in der SAP Arena in Mannheim. Und ich warte einfach den ganzen Abend auf genau diesen Song, My Father's Eyes. Fragt mich bitte nicht, warum er ihn nicht gespielt hat. Pech gehabt eben.
1: 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Bigger than America.

0: Mit Bryan Adams und Rock FM geht's durch den Dienstagmittag. Ich bin Astrid Jacobi und wenn ihr jetzt gerade ein paar Takte ruhiger gleich braucht, weil ihr mal kurz nachdenken müsst oder irgendwas zusammenrechnen müsst bei dem Arbeiten, ich habe gleich Guns N' Roses, Knocking on Heaven's Door für euch.
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0: Schönen Dienstagmittag. Ich sag mal so, merkt euch schon mal unsere Rockline 0800 3x6 8866. Wir haben nämlich was absolut Cooles für euch.
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0: Ja, die ist ja endlich losgegangen und man muss sagen, bis dato ist es glaube ich so, dass wir als einziger Favorit ein anständiges erstes Spiel gespielt haben. Das gibt doch Luft nach oben und sorgt möglicherweise für noch viel mehr Freude. Und Freude bei der WM wollen wir euch bringen. Für den 25. Juni nächste Woche, da beginnt das Spiel nämlich am Donnerstag um 22 Uhr und zwar gegen Ecuador. Und bei diesem Spiel könnt ihr mit all euren Kollegen zusammenschauen. 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

0: die Little River Band, Lonesome Loser. Rock FM ist hier, der Feierabend mit dem Lange beginnt gleich nach den 15 Uhr News. Ich kann doch nicht richtig reden, ich weiß auch nicht, diese schwüle Hitze macht mich fertig. So, ich vergesse auch immer, welche Generation von wann bis wann geboren wurde, aber zum Glück haben wir Internet. Generation X, geboren 1965 bis 1980, für die haben wir gleich was. Nämlich Hair Metal aus den 80s, Bon Jovi, Bad Medicine und das weiß ich, das ist Gen Y, Millennials, das bin ich, 1981 bis 96, für die haben wir auch was. Sum 41, In Too Deep. Das und mehr gibt's gleich auf die Ohren nach den 3 Uhr Nachrichten hier bei Rock FM. Dranbleiben für lauter Rocklegenden.
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0: Ja, der Nachmittag läuft ziemlich rund. Sonne und Wolken wechseln sich ab. Regen hat nichts zu melden. Aber die Wolken haben eher die Oberhand. Temperaturen sind bei 25 bis 28 Grad. Ihr wisst, ab morgen kommt die Hitzewelle wieder in die Rockregion gerollt. Viel Sonne, meist trocken, bei 27 bis 32 Grad.
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11: Ich bin Vio Kostanitz. Schönen guten Tag. Im Handelsstreit zwischen der EU und den USA ist nach Jahren des Ringens der nächste Schritt getan. Das Europaparlament hat dem umstrittenen Zollabkommen zugestimmt. Allerdings gibt's klare Bedingungen. Aus Brüssel berichtet Dieter Ebeling.
12: Das EU-Parlament hatte die Zustimmung zum Handelsdeal mit den USA verzögert. Denn zwischenzeitlich hatte US-Präsident Trump wieder höhere Zölle als vereinbart angekündigt. Das Parlament knüpfte sein Ja also an zwei Bedingungen. Erstens können die Vereinbarungen wieder ausgesetzt werden, falls neue US-Erhöhungen kommen. Und zweitens solle Trump Zölle auf Waschmaschinen und Produkte mit Stahlanteil auf 15% reduzieren. Falls nicht, will die EU ebenfalls solche Zölle prüfen. Insgesamt geht es hier um 30% des weltweiten Handels.
11: Beim G7-Gipfel haben sich die USA und führende europäische Staaten nach Angaben aus der deutschen Delegation darauf geeinigt, den Druck auf Russland weiter zu erhöhen, um neue Verhandlungen über ein Ende des Angriffskriegs gegen die Ukraine zu erzwingen. Alle G7-Teilnehmer inklusive US-Präsident Donald Trump seien sich einig gewesen, dass sich die Lage der Ukraine auf dem Schlachtfeld deutlich verbessert habe. Neben Trump und dem ukrainischen Präsidenten Volodymyr Zelensky haben auch Bundeskanzler Friedrich Merz sowie die Staats- und Regierungschefs von Frankreich, Großbritannien, Italien, Kanada und Japan an den Beratungen teilgenommen. Die Produktion von Batterien ist in Deutschland auf Rekordniveau gestiegen, letztes Jahr um 11% auf 8,1 Milliarden Euro, wie der Verband der Elektro- und Digitalindustrie mitgeteilt hat. Hauptgrund für den Anstieg ist die stark gestiegene Produktion von E-Autos. Auch in diesem Jahr dürfte der Batteriemarkt weiter wachsen, heißt es, angetrieben von der stark gestiegenen Produktion von E-Autos und der hohen Nachfrage im Speichermarkt.

den habe ich gebraucht. Du, ich bin wieder voll da. Sum 41, eine richtige Sommerband hier bei Rock FM, der Feierabend mitten lange. Ja, die Jungs haben sich nämlich tatsächlich nach dem 41. Tag des Sommers benannt, an dem sie sich gegründet haben. Witzig, wenn man das auf andere Bandnamen jetzt anwendet. Wie wär's mit R.E.M.? Haben die sich etwa im Traum gegründet? Tatsächlich ist Michael Stipe nur zufällig in einem Wörterbuch gelandet, hat da ein bisschen rumgeblättert und ist bei der Bezeichnung R.E.M. stehen geblieben. Rapid Eye Movement. Ja, so eine Schlafphase. Kennt man vielleicht von Hunden, aber auch von Menschen. Er hatte da eigentlich nicht viel Bezug dazu, aber hatte gedacht, jo, geiler Name für eine Band. Hier sind sie, R.E.M. mit Imitation of Life bei Rock FM.

0: Ist gut warm gelaufen in der Ohrmuschel, oder? Jupiter Jones mit Champagnerempfang satt hier bei Rock FM, der Feierabend mitten lange. Ihr neues Album, Ich trag den Sarg, du trägst was Buntes, erscheint in nicht mal mehr einem Monat, am 7. August 2026. Aber wir bleiben mal im Hier und Jetzt.
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0: Wenn ihr sagt, ja, Classic Rock finde ich geil und live noch geiler. Ja, Classic Rock vom Feinsten gibt's am 17. Juni in der Beachbar Lamsheim. 17. Juni, richtig, ist morgen am Mittwoch. Unsere Haus- und Hofband Delta Rock, die sorgt hier live für beste Stimmung. Und ihr wisst, wie das normalerweise bei denen läuft. Also gegen Ende des Gigs klingt es bei Delta Rock immer so. Das ist so. Man will nicht, dass sie aufhören zu spielen oder dass sie gehen, weil sie einfach zu geil sind. Also die Stimmung ist immer Bombe bei ihnen. Starke Gitarrenriffs, geile Songauswahl auf der Setlist und natürlich echte Rockklassiker, die man mitsingen kann. Um 19 Uhr geht's los. 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Also unbedingt vormerken und vorbeischauen.
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0: Das ist so ein Song, der könnte auch bei Delta Rock auf der Setlist landen. Thin Lizzy, The Boys Are Back in Town aus den 70ern. Falls ihr den vergangenen Plattenrausch letzten Freitag verpennt habt, da haben wir uns nur um Thin Lizzy gedreht. Könnt ihr natürlich jederzeit nachhören. Entweder in der Rock FM App oder auf rockfm.de. Und jetzt Volumenregler im Uhrzeigersinn.

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6: Wir meckern nicht über die Temperaturen heute, denn ab morgen kommt die große Hitzewelle. Heute bleibt es erstmal häufig trocken. Sonne und Wolken teilen sich die Bühne und das Thermometer ist so bei 25 bis 28 Grad.

0: 60.000 Menschen haben 2024 Hilfe gesucht. Laut Statistik sind es vor allem Männer, die Schlafprobleme haben. Am sechsten Tag der Fußball-WM bestreitet Topfavorit Frankreich sein erstes Spiel. Anpfiff gegen Senegal ist um 21 Uhr. In den bisherigen Spielen heute haben sich Saudi-Arabien und Uruguay 1:1 getrennt. Auch die Partie zwischen Iran und Neuseeland ist unentschieden ausgegangen. Hier stand es am Ende 2:2.
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2: Eine junge Doppelspitze soll die Landes-SPD künftig anführen. Die Mannheimer Bundestagsabgeordnete Isabel Kademar-Tori und ihr früherer Bundestagskollege aus Sigmaringen, Robin Messerosch. Für sie haben die SPD-Mitglieder mehrheitlich gestimmt. Die beiden vertreten Stadt und Land sowie den rechten und linken Flügel der Partei. Barbara Schlegel, Stuttgart.

Him mit ihrer Coverversion von Chris Isaacs Wicked Game. Der wird demnächst 70 Jahre alt, der wahre Schöpfer des Songs Chris Isaac. Rock FM ist hier, der feiert mitten lange und ich glaube, Wicked Game ist hier eigentlich genau das richtige Stichwort. Sag mal, habt ihr dieses WM-Spiel hier mit Spanien gegen Kap Verde mitbekommen? Das ist ja, also das ist ja wirklich unglaublich. Ich glaube, ich brauche das passende Musikbett. 0-0. Und wir reden hier von WM-Siegerland Spanien. Ja, also eine Fußballnation. Die haben Mannschaften wie FC Barcelona, Real Madrid und so. Champions League immer irgendwie Top 5 gefühlt. 0-0 gegen Kap Verde. Wie kann das eigentlich möglich sein? Und das sag ich als Fußballlaie, der keine Ahnung hat. Aber muss man sich schon mal vorstellen. Kap Verde, die haben eine Einwohnerzahl von knapp 600.000. Gegen Spanien haben die kein Tor kassiert. Ich kann mir nicht vorstellen, wie die Stimmung auf der kleinen Insel ist. Also, weiß ich nicht. Bestimmt gut. Die Stimmung in Spanien, sagen wir mal so, auf manchen Beerdigungen wird derzeit wahrscheinlich ausgelassener gefeiert. Aber gut, lass uns mal hier heiter weiter schwimmen. Ich habe hier auch genau die richtige Nummer. The River vom Boss. Bruce Springsteen höchstpersönlich holt uns ab und entführt uns ins Jahr 1980 mit einer wahrhaft magischen Nummer. Rock FM ist hier. Schön, dass ihr dabei seid.

0: Absolute Stammkunden bei Rock am Ring waren jetzt kürzlich auch da und ich habe nur Positives gelesen tatsächlich. Ich glaube, sie haben ziemlich abgeliefert. Es gab wohl ziemlich viele Moshpits bei The Offspring. Gut, jetzt kommen wir zu einem Thema. Ich würde ja am liebsten den ganzen Tag nur über Rock'n'Roll reden, über alle Spielarten der Rockmusik, die es so gibt. Aber es geht nicht, weil jetzt aktuell, es gibt noch ein anderes Thema.
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0: Und die Frage ist, wen würde sich unser WM-Experte Markus Babbel eigentlich nach Hause zum Private Viewing einladen? Pfeffer, Astrid und mich vielleicht? Wohl kaum, ne?
2: Also wenn ich eine Gartenparty oder ein Geburtstag feiere, ich lade mir die schottischen und japanischen Fans ein. Die Schotten ganz klar für die Stimmung. Was reißen die denn schon wieder ab? Sensationell, was die im Stadion und außerhalb des Stadions abliefern. Das macht einfach nur Riesenfreude. Und die Japaner lade ich ein, weil danach ist wieder alles blitzeblank. Die sind so cool, die räumen das Stadion auf. Da, wo sie stehen, und das ist doch großartig. Also ich glaube, das japanische Motto heißt, viele Hände, schnelles Ende. Also großartig, das macht einfach nur Freude. Und ich werde euch bald wieder von meinem nächsten Eindruck berichten. Also ihr Lieben, rock on!
0: Ja, also das passt auch so zu meinem Klischee-Denken, was die Schotten angeht. Ne? Die haben sicherlich immer einen Flachmann dabei mit Scotch drin. Und die Japaner sind ja bekanntlich sehr ordnungsliebend. Ich glaube, da kriegst du auch schnell Ärger, wenn du da einen Kaugummi auf den Boden spuckst oder so in Tokio. Sollte man sich da wahrscheinlich eher sparen. So, wir sind gespannt, was er in den nächsten Tagen noch so von sich gibt. Unser absoluter WM-Experte.
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0: Alice in Chains mit Man in the Box. Ich kam kürzlich in den Proberaum reinmarschiert, hatte diesen Song noch im Kopf und hab den vor mich hingetrellert und der Gitarrist schnaubt mich an. Boah, was singst du da, Alice in Chains? Das ist ja so ein Dad Rock. Ich dachte, was? Dad Rock? Der nennt den Grunge von 1990 Dad Rock. Darf man das jetzt schon oder was? Also am liebsten hätte ich mich mit ihm geprügelt, aber das haben wir verschoben.
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0: Ich weiß nicht, ob der gesuchte Song heute Dad Rock ist. Ich glaube eher nicht. Sowieso schwierig, das so zu benennen. Welcher Song ist Dad Rock, welcher nicht? Aber wir gucken jetzt erstmal, ob ihr erkennt, welcher Song gesucht ist und euch das Feierabendbierchen vielleicht verdient. Los geht's.

0: Das spielen wir nur einmal. Das ist absolut easy machbar. Also wenn da jetzt noch irgendwelche Fragezeichen im Kopf sind, dann weiß ich auch nicht. Dann wurde das Feierabendbier vielleicht schon vor vier gesüffelt. Denn es ist kurz vor vier. Ruft an, wenn ihr einen Plan habt, welcher Song das sein könnte. 0800 3x die 68866. Nennt uns die Lösung und schnappt euch mit etwas Glück das Feierabendbierchen.
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0: Ja, aktuell sind die Temperaturen sogar noch im Steigflug minimal. Wir sind ein Grad unter der Maximalgrenze, 25 bis 28 Grad heute. Und es gibt ein bisschen Sonne und viele Wolken, die teilen sich heute die Bühne. Morgen am Mittwoch müssen wir dann Ventilatoren, was weiß ich, eine Eiswanne und alles, was hilft, auffahren. Denn es gibt die Hitzewelle, die wieder in die Rockregion reinrollt. 27 bis 32 Grad. Dazu ziemlich viel Sonne.
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8: Ich bin Vio Kostanit. Schönen guten Tag. Das Europaparlament hat dem umstrittenen Zollabkommen mit den USA zugestimmt. Geplant ist, Zölle auf US-Industriegüter abzuschaffen und beispielsweise Agrarprodukten einen besseren Zugang zum EU-Markt zu geben. Wichtig dabei, die Vorteile gelten nur, wenn auch die USA ihre Zusagen einhalten. Sonst kann die EU ihre Zugeständnisse wieder zurücknehmen. Jetzt muss noch der Ministerrat zustimmen. Spätestens am 4. Juli soll das Abkommen in Kraft treten. Am Rande des G7-Gipfels könnte es ein weiteres Treffen zwischen US-Präsident Donald Trump und dem ukrainischen Präsidenten Volodymyr Zelensky geben. Trump hat Gespräche angekündigt und gleichzeitig seinen Appell an Russland erneuert, im Ukraine-Krieg zu einer Einigung zu kommen. Aus Evian berichtet Michael Evers.
9: Das weitere Treffen zwischen Zelensky und Trump wird als positives Zeichen gesehen. Zunächst nämlich gab es Sorge, welchen Kurs der US-Präsident im Ukraine-Krieg einschlägt und inwieweit er das von Russland angegriffene Land weiter unterstützt. Nach der Arbeitssitzung zur Ukraine hier in Evian aber zeigte sich auch EU-Kommissionspräsidentin von der Leyen optimistisch, dass in die Bemühungen um ein Ende des Kriegs neuer Schwung kommt. Das Blatt wende sich für die Ukraine, meinte sie. Es sei nun der Moment, die Unterstützung für das Land noch einmal deutlich zu verstärken.
8: Der in 2 Wochen auslaufende Tankrabatt ist nach Ansicht der Monopolkommission zu einem großen Teil, aber nicht vollständig bei den Verbrauchern angekommen. In einer ersten Bilanz schätzt das unabhängige Beratergremium der Bundesregierung, dass von den 16,7 Cent Steuererleichterung pro Liter je nach Kraftstoff zwischen 15 und 16 Cent weitergegeben wurden. Unterm Strich bedeutet das, bis zu 200 Millionen Euro kommen nicht bei uns Verbrauchern an. Vor allem bei Diesel ist der Preisrückgang durch den Tankrabatt niedriger günstiger ausgefallen als bei Superbenzin. Die Steuersenkung wurde demnach vor allem im Norden und Westen am meisten weitergegeben.
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10: Der Bau der Stromtrasse Badische Rheinschiene kann im Ortenaukreis weitergehen. Das Regierungspräsidium Freiburg hat einen Teilbeschluss für den Abschnitt zwischen Meißenheim und Ringsheim erteilt. Auf rund 19 Kilometern dürfen jetzt Bauarbeiten beginnen. Die Netzverstärkung soll künftig mehr Strom zwischen Karlsruhe und dem Kaiserstuhl transportieren. Sascha Baumann, Rust.

0: Ja, also ich erinnere mich an irgendeine Playboy-Statistik, dass sehr viele Menschen tatsächlich sich auf der Arbeit verlieben. Ja? In die Sekretärin, in den Kollegen oder wie auch immer. Also unter Kollegen wird auch, ne? Ihr wisst, was ich wollte sagen.
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0: Gotthard, die Schweizer Hardrocker mit, ich wollte schon sagen Blitz und Donner, aber nee, Thunder and Lightning ist Donner und Blitz, so rum. Es ist 20 nach 4 und wir reden über
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0: An der Rockline haben wir Besuch aus der Fächerstadt. Es ist die Annika. Du hast mir gerade eben schon gesagt, ihr fahrt dieses Jahr noch in Urlaub. Wohin geht's denn, wenn ich fragen darf?
2: An den schönen Bodensee. Das ist gar nicht weit weg, aber trotzdem super schön. Und da wird ein paar Tage entspannt und Füße hochgelegt.
0: Okay. Und du hast mir gesagt, du bist Buchhändlerin. Dann hast du bestimmt auch einen Tipp für alle, die vielleicht auch ein paar Tage Urlaub vor sich haben. Gibt's ein Buch diesen Sommer, was man unbedingt gelesen haben muss?
2: Ja, was sehr spannend ist für heiße Tage. Von Sabine Tiefler, das Hexenkind. Ist zwar schon ein paar Jahre alt, aber nicht weniger spannend. Sehr, sehr cooler Thriller, den
0: das
2: ich echt empfehlen
0: Hexenkind.
2: Kann.
0: Das Hexenkind, okay. Wird direkt mal notiert. Also meine Verlobte ist auch so eine Leseratte. Ich muss zugeben, nur im Urlaub. Da sauge ich die Bücher weg. Ansonsten eher lesefaul, ja. Aber dafür haben wir sehr viel Musik hier. Und jetzt schiebe ich nochmal das Tape rein. Los geht's. Ich denke vor allem da am Ende, da kann man es ganz gut erkennen.
2: Ja, definitiv. Ich würde sagen, das ist Rosanna von Toto.
0: Dann loggen wir den ein.

0: absolut richtig. Glückwunsch, Annika. Rock FM Feierabendbier geht verdienterweise an dich raus. Ich finde, dieser Song, der ist ja so ein bisschen tricky, weil man denkt, ach, was für ein süßer Song hier. All I wanna do when I wake up in the morning is see your eyes. Wie so ein Liebesbeweis. Und dann merkt man später bei den Zeilen, das läuft irgendwie schief. I didn't know you were looking for more than I could ever be. Also das klingt eher so nach Herzschmerz. Und dann am Ende singt er dann noch, I never thought that losing you could ever hurt so bad. Also eigentlich fängt das wie so eine Liebeskiste an und dann geht das so den Bach runter gefühlt. Ja.
1: Klingt dann nicht mehr ganz so happy, ja.
0: Ich würde sagen, wir drehen das Radio auf und genießen diesen Klassiker von 1982. Mach's gut, Annika, und einen schönen Urlaub.
1: Wunderbar. Danke.
2: Tschüss. Das Rock FM Feierabendbier.

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1: Also irgendwie klebt das T-Shirt heute am Oberkörper. Es ist so schwül, oder? Der Nachmittag bleibt eigentlich eher freundlich, zumindest trocken und ziemlich warm bei 25 bis 28 Grad. Und hin und wieder auch mal ein bisschen Sonne. Morgen am Mittwoch, da schiebt der Regler weiter nach rechts. Viel Sonne, meist trocken bei 27 bis 32 Grad. Also die Hitzewelle baut auf jeden Fall ordentlich Temperaturen auf.
0: Es ist 4:30. 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
2: Ich bin Vio Kostanet. Schönen guten Tag. Kurz vor dem Ende des Tankrabatts zieht die Monopolkommission eine erste Bilanz. Demnach kam die Steuersenkung an den Zapfsäulen größtenteils bei den Autofahrern an. Ein kleiner Teil der Entlastung ist nach Einschätzung des Beratungsgremiums allerdings bei den Mineralölunternehmen hängen geblieben. Das Europaparlament hat dem umstrittenen Zollabkommen mit den USA zugestimmt. Geplant ist, Zölle auf US-Industriegüter abzuschaffen und unter anderem Agrarprodukten einen besseren Zugang zum EU-Markt zu geben. Wichtig dabei, die Vorteile gelten nur, wenn auch die USA ihre Zusagen einhalten. Sonst kann die EU ihre Zugeständnisse wieder zurücknehmen. Am sechsten Tag der Fußball-WM bestreitet Topfavorit Frankreich sein erstes Spiel. Anpfiff gegen Senegal ist um 21 Uhr. In den bisherigen Spielen heute haben sich Saudi-Arabien und Uruguay 1:1 getrennt. Auch die Partie zwischen Iran und Neuseeland ist unentschieden ausgegangen. Hier stand es am Ende 2:2.
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3: Mit einer lebensgefährlichen Aktion haben sich zwei Jugendliche im Rhein-Neckar-Kreis mächtigen Ärger eingehandelt. Die beiden 14- und 16-Jährigen wurden am Montag dabei erwischt, wie sie im Bahnhof Schwetzingen auf die Kupplung einer S-Bahn gestiegen und dann bis Mannheim-Rheinau mitgefahren sind. Dort wurden sie von der Polizei vorläufig festgenommen und ihren Eltern übergeben. Yannis Tirakis, Mannheim.
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Dust in the Wind. Das war sehr ungewöhnlich für die 70er, die Nummer. Und auch für die Band Kansas, muss man sagen. Kein Schlagzeug, keine E-Gitarre, kein Schnickschnack, nur Akustikgitarren und eine Geige. Und dieser Minimalismus. Also trotzdem eine unglaubliche Stimmung, die sie rübergebracht haben mit diesem Song. Und wir sind gerade ein bisschen melancholisch unterwegs hier bei Rock FM. Deshalb, wie machen wir jetzt weiter? Nach dem trockenen Wüstenwind brauchen wir jetzt wieder ein bisschen Regen für euch. Ja, gut, das kommt hier relativ erfrischend an diesem schwülwarmen 16. Juni, November Rain, die Gunners. Mit dem Song, der gerade erst mal wieder auf Platz 1 gelandet ist für das beste Gitarrensolo. Vor Led Zeppelin, Stairway to Heaven, vor den Eagles und Hotel California, vor Pink Floyd's Comfortably Numb und noch einem anderen Song. Fällt mir gerade nicht mehr ein, aber ja, die Gunners haben mal wieder das Rennen gemacht. Unglaublich. Rock FM ist hier, der Feierabend mit dem Lange.

0: Frischer Rock aus der Rock'n'Roll-Hochburg Hannover. Fury in the Slaughterhouse, Fix this Crack, Rock FM ist hier der Feierabend mitten lange. So, von Hollywood bis zum Nürburgring. Hier kommen jetzt die neuesten Schlagzeilen aus der Rockwelt.
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0: Bei den Punkrockern von Green Day, da wird jetzt sogar filmreif. Die Band hat den Trailer zu Nimrod, a Green Day Comedy, veröffentlicht. Das wird tatsächlich kein Konzertfilm, sondern, wie der Name schon verrät, eine Komödie. Darin geht es um drei Freunde, die quer durch die USA reisen, weil sie glauben, an Silvester für Green Day eröffnen zu dürfen. Das Ganze ist von den frühen Tourabenteuern von Billy Joe Armstrong und Co. inspiriert, als Green Day also noch im Van verschwitzt durch die Staaten gefahren sind. Und die Band selbst taucht im Film natürlich auch auf. Also für Fans wird das, glaube ich, eine richtige Gaudi mit Cola und Popcorn. Ab dem 14. August könnt ihr den Streifen dann auf der großen Leinwand sehen. Und wir gehen rüber zum Nürburgring. Kaum ist Rock am Ring vorbei, läuft der Vorverkauf für 2027 bereits auf Hochtouren. Man kann sich's denken. Und dieser Vorverkauf hat direkt einen Rekord geknackt. Über 48.000 Tickets waren innerhalb der ersten Stunde weg. Ich meine, gut, kein Wunder. Mit Blink-182 steht bereits der erste Headliner fest, der natürlich sehr viele Fans anzieht. Die feiern nächstes Jahr nämlich ihr allererstes Rock am Ring-Konzert überhaupt. Unglaublich, oder? Blink war noch nie am Ring, das geht doch nicht!
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0: 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Okay, es gibt ja gleich wieder mehr. Und zwar nach den 17 Uhr News. Da gibt's lauter Rocklegenden. Und zwar mit dabei... mit einer Nummer, die uns daran erinnert, dass es bis zum Wochenende auch nur noch 3 Tage sind. Außerdem dabei wahre Frauenpower. Ein Song entstanden aus Frustration und wurde irgendwie zur feministischen Punkrock-Hymne. No Doubt, Just a Girl gibt's auch gleich auf die Ohren nach den 5 Uhr News.
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0: So ein kleiner Regenschauer wäre jetzt gar nicht so verkehrt zur Abkühlung, aber da warten wir vergebens drauf. Es bleibt auch noch ziemlich lange warm. So bis 21 Uhr haben wir noch gute 20 Grad und mehr. Heute Nacht leicht bewölkt, trocken und eher mild als kühl. Temperaturen zwischen 14 und 19 Grad. Und morgen dann viel Sonne. Hier und da ein paar kleine Wölkchen und es wird heiß. 27 bis 32 Grad.
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9: Ich bin Vio Kostanic. Schönen guten Tag. Kurz vor dem Ende des Tankrabatts zieht die Monopolkommission eine erste Bilanz. Demnach kam die Steuersenkung an den Zapfsäulen größtenteils bei den Autofahrern an. Ein kleiner Teil der Entlastung ist allerdings bei den Mineralölunternehmen hängen geblieben, so die Einschätzung des Beratungsgremiums. Mehr dazu von Claudia Wächter.
10: Cent um Cent läppert sich. Bis zu 200 Millionen Euro haben die Mineralölkonzerne eingesackt. Vor allem beim Diesel haben sie danach die Steuersenkungen nicht komplett an die Autofahrer weitergegeben. Doch der Branchenverband wehrt sich, sagt, stimmt absolut nicht. Auffällig ist allerdings, dass der Rabatt je nach Region unterschiedlich weitergegeben wurde. Im Norden, da gab es den höchsten Preisrückgang, im Süden dagegen, da fiel er geringer aus.
9: In Deutschland ist die Bevölkerungszahl zum Jahresende 2025 auf 83,5 Millionen Menschen gesunken. Laut Statistischem Bundesamt waren das 0,1% weniger als im Jahr davor. Seit 2011 war die Bevölkerung mit Ausnahme des Corona-Jahres 2020 kontinuierlich gewachsen. Der Grund? Viele Menschen sind im vergangenen Jahr weggezogen, deutlich weniger als noch zuvor sind nach Deutschland gezogen und es gibt mehr Sterbefälle als Geburten. Ein kleines Bevölkerungsplus melden dagegen Berlin, Hamburg und Bremen. Bundeskanzler Friedrich Merz hat US-Präsident Donald Trump beim G7-Gipfel mit einem Geburtstagsgeschenk passend zur Fußball-WM überrascht und ihm ein Trikot in den Farben der deutschen Fußballnationalmannschaft überreicht. Spielername Trump, Nummer 47. Trump ist der 47. Präsident der Vereinigten Staaten, wo gerade, wie auch in Kanada und Mexiko, die Fußball-WM ausgetragen wird. Am Sonntag hat er seinen 80. Geburtstag gefeiert. Am zweiten Tag des Gipfels wollen die G7-Staaten heute die stockenden Ukraine-Verhandlungen wieder in Gang bringen.
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5: Im heutigen Abschiebeflieger nach Afghanistan saßen auch 12 Straftäter aus Baden-Württemberg, unter ihnen 2 schwere Sexualstraftäter. Die Personen kamen aus der Abschiebungshafteinrichtung in Pforzheim sowie verschiedenen Justizvollzugsanstalten im Land. Bei der Organisation war der Sonderstab gefährlicher Ausländer eingebunden. Barbara Schlegel, Stuttgart.

gerade völlig die Zeit aus den Augen verloren. Es ist gleich schon wieder 16:45. Ich habe mich gerade total verquatscht mit einer Kollegin in der Kaffeeküche. Und ich sollte im Studio bleiben, habe ich mal wieder gemerkt. Yellow Card featuring Good Charlotte, jetzt mit Bedroom Posters. Ziemlich frischer Rock bei Rock FM.

0: Gelbkarte zusammen mit Gute Charlotte. Yellowcard featuring Good Charlotte hier bei Rock FM, der Feierabend mitten lange an diesem schwülwarmen Dienstag. Und jetzt gucken wir mal, was so passiert ist in der Rock'n'Roll-Welt. Vor über einem halben Jahrhundert, da ist ein Außerirdischer auf dem Planeten Erde gelandet. Ja, ja.
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0: Wir schreiben den 16. Juni 1972, heute vor genau 54 Jahren. An diesem Tag, da landet ein Alien auf dem Planeten Erde, und zwar um den Rock'n'Roll für immer zu revolutionieren. David Bowie veröffentlicht damals sein Meisterwerk The Rise and Fall of Ziggy Stardust and the Spiders from Mars. Ein Konzeptalbum wie so ein Urknall. Bowie erschafft damals die Kunstfigur Ziggy Stardust. Ein bisexueller, unnahbarer Alien-Rockstar, der die Welt vor dem Untergang retten soll, der jedoch letztlich am eigenen Ruhm zerbricht. Es ist das Album, das Bowie endgültig in den Rock'n'Roll-Olymp katapultiert. Der absolute Schlüsselmoment folgt nur wenige Wochen später. Am 6. Juli rockt Bowie mit feuerroten Haaren und dem Arm um den Hals seines Gitarristen Mick Ronson die BBC-Kultshow Top of the Pops. Ein Auftritt, der eine ganze Generation von Musikern inspiriert. Von Udo Lindenberg bis zu den Hosen. Die erste Single-Auskopplung von Ziggy Stardust hat damals die Top 10 in England geknackt und ist bis heute pure Magie. Hier ist David Bowie jetzt mit Starman bei Rock FM.

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8: Also wenn ihr das heute schon schwitzig unangenehm fandet, dann solltet ihr auf jeden Fall schon mal Vorkehrungen treffen, denn ab morgen kommt der Hochsommer in die Rockregion. Heute in der Nacht leicht bewölkt, trocken und eher mild als kühl. Temperaturen gehen nur auf 14 bis 19 Grad zurück. Und morgen gibt's dann reichlich Sonne, nur hier und da mal ein paar lockere Wölkchen. Die Temperaturen bei 27 bis 32 Grad. Also es ist der Startschuss für die nächste Hitzewelle.
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9: Ich bin Denise Proschek, hallo. In 2 Wochen läuft der Tankrabatt aus. Jetzt zieht die Monopolkommission eine erste Bilanz und sagt, die Steuersenkung an den Zapfsäulen kam zu einem großen Teil, aber nicht vollständig bei den Verbrauchern an. Ein kleiner Teil der Entlastung ist nach Einschätzung des Beratungsgremiums bei den Mineralölunternehmen hängen geblieben. In Berlin hat heute das Zentrum zur Abwehr hybrider Bedrohungen die Arbeit aufgenommen. Mit dem neuen Zentrum sollen Kampagnen und Attacken von Staaten wie Russland frühzeitig erkannt werden. Vertreter verschiedener Organisationen sollen hier in Zukunft regelmäßig zusammenkommen. Dazu gehören zum Beispiel die Nachrichtendienste und die Polizeibehörden von Bund und Ländern. Gute Nachrichten für alle, die im Sommer gerne an den See gehen. Die Wasserqualität in Europas Badegewässern bleibt auf hohem Niveau. Ein aktueller Bericht der Europäischen Umweltagentur zeigt, dass die meisten Badestellen ausgezeichnete Werte haben, auch in Deutschland. Besonders gut planschen lässt es sich in Zypern und Griechenland.
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10: Der Bau der Stromtrasse Badische Rheinschiene kann im Ortenaukreis weitergehen. Das Regierungspräsidium Freiburg hat einen Teilbeschluss für den Abschnitt zwischen Meißenheim und Ringsheim erteilt. Auf rund 19 Kilometern dürfen jetzt Bauarbeiten beginnen. Die Netzverstärkung soll künftig mehr Strom zwischen Karlsruhe und dem Kaiserstuhl transportieren. Sascha Baumann, Rust.

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harter Tobak, wie man es gewöhnt ist, von Evanescence, Afterlife. Ein Song, der als Soundtrack für eine Netflix-Serie geschrieben wurde, Devil May Cry, war auch die direkte Inspiration für den Song. Rock FM ist hier der Feierabend mitten lange und das mit der Inspiration ist aber nicht immer so easy. Das sehen wir auch bei Dancing in the Dark. Ist ja einer der größten Hits vom Boss himself, Platz 2 der Single-Charts. Platz 1 ist ihm bisher einfach nicht vergönnt gewesen. Aber Bruce Springsteen hatte damals gar nicht so Bock gehabt, diesen Song zu schreiben. Das Album Born in the USA war eigentlich fertig und er war schon ganz hibbelig und wollte endlich auf Tour gehen, aber seine Plattenfirma oder sein Produzent, der wollte unbedingt noch so eine richtige Radiosingle. Also musste Bruce Springsteen doch nochmal an den Schreibtisch und mal eben einen Hit zusammenschustern. Hier hört er ihn jetzt bei Rock FM, Dancing in the Dark.

0: So, wir werfen das Handtuch. Es wird Zeit, den Feierabend einzuläuten. Das machen wir gleich nach den 6 Uhr News mit Rock from Down Under. Midnight Oil sind mit am Start und auch ein paar Kerle, die erst bei Rock am Ring abgemoscht haben. Die Offspring auch gleich dabei. Lauter Rocklegenden wieder nach den 6 Uhr News hier bei Rock FM.
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0: Sieht so aus, als würden die Temperaturen heute locker bis 20 Uhr oberhalb der 20 Grad bleiben. Später in der Nacht kühlt es auch nicht allzu sehr ab. Da haben wir gerade mal Werte zwischen 14 und 19 Grad. Und der Mittwoch, der liefert uns morgen ordentlich Sonne, ein paar harmlose Wolken und sonst kaum Störungen im Programm. Dazu 27 bis 32 Grad maximal.
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8: Ich bin Denise Proschek, hallo. Der Tankrabatt läuft in 2 Wochen aus. Jetzt zieht die Monopolkommission eine erste Bilanz. Die Steuersenkung an den Zapfsäulen kam zu einem großen Teil, aber nicht vollständig bei den Verbrauchern an, heißt es. Ein Teil der Entlastung ist nach Einschätzung des Beratungsgremiums bei den Mineralölunternehmen hängen geblieben. Von den insgesamt 1,6 Milliarden Euro der Steuersenkung kommen demnach 100 bis 200 Millionen nicht bei den Verbrauchern an. Hoffnung auf eine Entspannung am Ölmarkt macht die Einigung zwischen den USA und dem Iran auf ein Rahmenabkommen. Seitdem sind die Preise für Rohöl weiter gesunken. Vor 8 Monaten wurde die SPD-Politikerin Iris Stalzer aus NRW mit einem Messer angegriffen. Jetzt hat die Staatsanwaltschaft Anklage erhoben. Beschuldigt ist die 17-jährige Tochter der Politikerin. Ihr wird gefährliche Körperverletzung vorgeworfen. Claudia Wächter mit weiteren Details.
9: Mehrmals habe die Jugendliche auf ihre Mutter mit Messern eingestochen, sagt die Anklage. Warum? Dazu schweigt die junge Frau. Viele haben aber noch die Bilder von damals im Kopf, die Rettungshubschrauber vor dem Haus, die vielen Einsatzkräfte. Gerüchte gab es über Gewalt in der Familie. Viele hat die Tat fassungslos gemacht, nachdenklich. Die Kommunalpolitikerin selbst hat sich körperlich schnell erholt und ihren Job als Bürgermeisterin angetreten.
8: Immer weniger Menschen werden wegen Schlafproblemen im Krankenhaus behandelt. Nach Angaben des Statistischen Bundesamts waren es 2024 rund 67.200 Patientinnen und Patienten. Das sind 59% weniger als noch vor 20 Jahren. Ein Grund dafür, Schlafstörungen werden zunehmend auch ambulant in Schlaflaboren oder zu Hause behandelt. Laut Statistik sind es vor allem Männer, die Schlafprobleme haben.
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10: Mit einer lebensgefährlichen Aktion haben sich zwei Jugendliche im Rhein-Neckar-Kreis mächtigen Ärger eingehandelt. Die beiden 14- und 16-Jährigen wurden am Montag dabei erwischt, wie sie im Bahnhof Schwetzingen auf die Kupplung einer S-Bahn gestiegen und dann bis Mannheim-Rheinau mitgefahren sind. Dort wurden sie von der Polizei vorläufig festgenommen und ihren Eltern übergeben. Yannis Tirakis, Mannheim.

Die Offspring mit Self-Esteem stand natürlich auf der Setlist bei Rock am Ring kürzlich. Rock FM ist hier der Feierabend mit dem Lange. Ich glaube, dieser Song ist bestimmt nicht ganz unschuldig daran, dass das Album Smash von 94 das meistverkaufte Album von einem unabhängigen Label ist. Die Offspring war damals ja auch nur so eine lokal bekannte Punkband und hat einfach keine Sau mit gerechnet, dass dieses Album auf einmal so durch die Decke gehen würde und alle Kids in jedem Plattenladen fragen, ich will dieses The Offspring mit Smash kaufen. Ja, also ich würde sagen, ihr bitte jetzt um die Zeit nicht mehr den Glauben verlieren. Ihr habt bestimmt auch bald Feierabend, oder? Bis dahin wird weitergerockt mit Rock FM und R.E.M. Losing My Religion. Euch einen baldigen Feierabend.

Geht gut rein, die Nummer, oder? Bad Flower waren das mit Paws. Rock FM ist hier der Feierabend mit dem Lange. Ja, ich glaube, jeder hat mal ein Haustier an den Tod verloren. Und dann kann man den Song auch ganz gut nachempfinden. Ich habe mal geschaut, es gibt mittlerweile unglaublich viele verrückte Methoden, um einem Haustier die letzte Ehre zu erweisen. Zum Beispiel auch in den USA. Wer hätte gedacht, da kannst du die Asche von deiner toten Katze in den Weltraum schießen lassen. Das Ganze kostet dann aber auch mal mindestens 5.000 US-Dollar. Ja, dafür hätten die Police in den 70ern wahrscheinlich kein Geld übrig gehabt. Ihr Album Outlanders d'Amour von 78 ist für gerade mal 1.500 britische Pfund entstanden. Das war damals auch schon extrem wenig. Aber die Low-Budget-Produktion hat dem Sound irgendwie gar nicht geschadet. Hier sind The Police mit Roxanne bei Rock FM. Euch einen schönen, entspannten Feierabend mit uns.

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2: Wir schlittern rein in einen schwülwarmen Abend. In der Nacht wird es dann ruhig, trocken und leicht bewölkt. Bei 14 bis 19 Grad bleibt es ziemlich mild. Und morgen viel Sonne, meist trocken und deutlich heißer. Bei 27 bis 32 Grad.
1: Es ist 6:30. 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
3: Ich bin Denise Proschek, hallo. In 2 Wochen läuft der Tankrabatt aus. Jetzt zieht die Monopolkommission eine erste Bilanz und sagt, die Steuersenkung an den Zapfsäulen kam zu einem großen Teil, aber nicht vollständig bei den Verbrauchern an. Ein kleiner Teil der Entlastung ist nach Einschätzung des Beratungsgremiums bei den Mineralölunternehmen hängen geblieben. In Berlin hat heute das Zentrum zur Abwehr hybrider Bedrohungen die Arbeit aufgenommen. Mit dem neuen Zentrum sollen Kampagnen und Attacken von Staaten wie Russland frühzeitig erkannt werden. Vertreter verschiedener Organisationen sollen hier in Zukunft regelmäßig zusammenkommen. Dazu gehören zum Beispiel die Nachrichtendienste und die Polizeibehörden von Bund und Ländern. Gute Nachrichten für alle, die im Sommer gerne an den See gehen. Die Wasserqualität in Europas Badegewässern bleibt auf hohem Niveau. Ein aktueller Bericht der Europäischen Umweltagentur zeigt, dass die meisten Badestellen ausgezeichnete Werte haben, auch in Deutschland. Besonders gut planschen lässt es sich in Zypern und Griechenland.
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4: Im heutigen Abschiebeflieger nach Afghanistan saßen auch 12 Straftäter aus Baden-Württemberg. Unter ihnen 2 schwere Sexualstraftäter. Die Personen kamen aus der Abschiebungshafteinrichtung in Pforzheim sowie verschiedenen Justizvollzugsanstalten im Land. Bei der Organisation war der Sonderstab gefährlicher Ausländer eingebunden. Barbara Schlegel, Stuttgart.

Die Steffen-Müller-Bande hier bei Rock FM, der Feierabend mit dem Lange. Leute, habt ihr dieses Drama beim G8-Treffen mitbekommen? Unser Bundeskanzler Friedrich Merz hat ja mal wieder tief in die politische Trickkiste gegriffen und dem US-Präsidenten Donald Trump ein Trikot unserer Nationalelf in die Hände gedrückt. Ja, richtig gehört. Ein Trikot, ja, mit einer 47 drauf und dem Namen Trump. Ich habe erst

Vielleicht ist das KI. Ich habe dem Video erstmal nicht so vertraut. Ich meine, diplomatische Geschenke waren ja schon immer so ein Minenfeld, aber das, ich weiß nicht, was war denn die Botschaft unseres Bundeskanzlers? Hier, ein Trikot von einem Team, das in den letzten Jahren auch schon häufiger den Anschluss verloren hat, genau wie Sie, Herr Trump. Oder hat er sich einfach gedacht, bevor ich die Staatskasse plündere, tut's auch irgendwie die Restpostenware vom DFB-Fanshop, ne? Man weiß es nicht. Das Beste ist ja, der US-Präsident hat erstmal geguckt wie so ein Volkswagen, als hätte man ihm eine Steuererklärung auf Deutsch gedruckt und ihm hingelegt. Aber hey, wir sollten natürlich auch das positiv sehen. Also wenn die politischen Gespräche mal wieder komplett in die Hose gehen, dann können die mächtigsten Führer der Welt jetzt wenigstens eine Runde gemeinsam auf dem Rasen kicken. Und das mit der richtigen Garderobe. Hoffen wir mal, dass Merz dann auf der Bank sitzt. Ich meine, nein, das habe ich nie gesagt. Wir kicken euch jetzt auf jeden Fall den nächsten Hit hier um die Ohren. Es ist Billy Idol, Cradle of Love. Rock FM wünscht euch einen schönen Feierabend.

0: Lansdowne mit Rescue. Frischer Rock hier bei Rock FM, der Feierabend mitten lange. Und an dieser Stelle kann ich mich ja direkt mal beim Musikchef Luki bedanken. Denn, Luki, du bist dran schuld, dass ich mit meiner Band in Smoking Lips in Bälde für genau diese Jungs in Stuttgart im Wiezimmern eröffnen darf.
1: Es ist großartig. Sehr gerne geschehen.
0: Ich mache mir immer noch in die Hose, wenn ich dann denke, ist bald soweit. Ich glaube noch 10 Tage oder so. Oh, weia! Okay. Wow. Und hier ist es auch gleich soweit. Ab 19 Uhr heißt es Frischer Rock mit Musikchef Luki. Was gibt's Feines?
1: Wir haben die ganze Bandbreite des frischen Rock habe ich für euch. What? Wir haben nämlich die neue von Deep Purple, also wirklich so 70er Rocklegenden. Und dann habe ich die neue von Mitski. Kennst du die überhaupt?
0: Also ja, Deep genau. Purple kenne ich. Von denen habe ich schon mal gehört.
1: Aber das muss ich Mitski? Nicht mehr erklären. Mitski ist so eine, eigentlich so ein Pop-Girl und die macht aber auch manchmal so Indie-Rock-Nummern.
0: Also das ist eine Wissenslücke, die zu verkraften ist.
1: Die ist zu verkraften,
0: Rockradio-Moderator.
1: Das könnte dir eigentlich auch gefallen. Das ist so sehr nah an den Bleachers dran. Die gefallen dir auch.
0: Okay, die Bleachers finde ich gut, ja.
1: Und an den Strokes und so. Oh. Also es ist eigentlich gute Mucke, die macht nur manchmal auch Scheißmucke. Aber der Song ist wirklich geil.
0: Alles klar. Also, wir lassen uns überraschen und drehen gleich das Radio auf mit Musikchef Luki und ganz viel frischem Rock. Sowohl von alten Rocklegenden als auch von eher poppiger Artists, wie ich das jetzt verstanden habe.

0: Kurz vor sieben, Zeit für die Nachrichten und direkt danach legt Musikchef Luki hier auf. Es gibt ganz viel frischen Rock, zum Beispiel von Biffy Clyro, von The Rasmus, von Deep Purple, aber wir haben auch ein paar echte Klassiker in petto. Kiss sind am Start und denken schon mal ans kommende Wochenende und die Chili Peppers rollen das R. Give it away now. Müsst ihr mal so versuchen, wie Anthony Kiedis. Gar nicht so easy. Also das und mehr gibt's gleich nach den News. Aufdrehen und frischen Rock mit Luki genießen.
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0: Die Nacht wird locker bewölkt, trocken und mild bei 14 bis 19 Grad. Und morgen am Mittwoch gibt's Sonne satt. Es bleibt eher trocken und es wird hochsommerlich warm oder heiß bei 27 bis 32 Grad. Kurz gesagt, der Mittwoch kommt mit ordentlich Rock'n'Roll auf dem Thermometer um die Ecke.
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11: Ich bin Denise Proschek, guten Abend. Die USA und führende europäische Staaten wollen den Druck auf Russland weiter erhöhen, um so neue Verhandlungen über ein Ende des Kriegs zu erzwingen. Alle G7-Teilnehmer seien sich einig gewesen, dass sich die Lage der Ukraine deutlich verbessert habe, heißt es nach den Beratungen im französischen Evian. Am Rande des Gipfels könnte es ein weiteres Treffen zwischen US-Präsident Donald Trump und dem ukrainischen Präsidenten Zelensky geben. Trump forderte Russland auf, an den Verhandlungstisch zurückzukehren. Seit der Einigung zwischen den USA und dem Iran auf ein Rahmenabkommen sind die Preise für Rohöl weiter gesunken. Der Preis für ein Barrel fiel erstmals seit Anfang März unter 80 US-Dollar. Das macht Hoffnung auf eine Entspannung am Ölmarkt, denn laut einer ersten Bilanz der Monopolkommission kam die Steuersenkung an den Zapfsäulen zu einem großen Teil, aber nicht vollständig bei uns Verbrauchern an. Das Beratungsgremium schätzt, dass von den insgesamt 1,6 Milliarden Euro der Steuersenkung 100 bis 200 Millionen nicht ankommen. Veggie-Burger dürfen auch in Zukunft Veggie-Burger heißen. Andere Bezeichnungen könnten für vegetarische Produkte in der EU aber bald tabu sein. Das Europaparlament hat heute dafür gestimmt, Begriffe wie Speck, Hühnchen oder Rippchen nur noch für Fleischprodukte zu erlauben. Zoe Tassovali berichtet.
12: Für Verbraucher bleibt vieles erstmal beim Alten. Veggie-Burger, Tofu-Wurst oder Sojaschnitzel dürfen weiter so heißen. Die EU will aber bei einigen Begriffen eine Grenze ziehen. Namen wie Veggie, Hühnchen oder pflanzlicher Speck könnten künftig von den Verpackungen und Speisekarten verschwinden. Bevor die neuen Regeln gelten, müssen aber noch die EU-Staaten zustimmen. Bundesernährungsminister Rainer sieht das Ganze kritisch. Er hält die neuen Vorgaben für unnötigen Mehraufwand für die Hersteller.
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13: Ich bin Redaktion, Barbara Schlegel, guten Abend. Die SPD-Basis hat klar entschieden, sie will künftig eine Doppelspitze als Parteiführung. Bei einer Mitgliederbefragung erhielten die Mannheimer Bundestagsabgeordnete Isabel Cademartori und ihr ehemaliger Bundestagskollege aus Sigmaringen, Robin Messarosch, mit 56,5% die absolute Mehrheit der Stimmen. Karl-Ulrich Tempel, Schatzmeister und im Wahlvorstand.
14: Alle Bewerberinnen und Bewerber haben sich verpflichtet, im Falle, dass sie unterlegen sind bei dieser Befragung, dass sie dann auf eine Kandidatur verzichten.
13: Damit muss der Landesparteitag am Freitag in Ulm dem neuen Duo nur noch formal zustimmen. Das vertritt unterschiedliche Parteiflügel sowie räumlich Stadt und Land. Isabel Cademartori.
15: Es gab in unserer Partei viele, die sich gewünscht haben, dass man irgendwie zusammenfindet zu einer Lösung, die Potenzial hat, einerseits einen Neuanfang und einen Aufbruch zu organisieren und trotzdem den Laden zusammenhält.
13: Das junge Spitzenduo will aus den Unterschieden Kraft ziehen, um die SPD wieder aus der Krise zu führen.
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16: Halli, hallo, hallöchen an diesem Dienstagabend. Es ist wieder soweit. Es gibt eine Stunde frischen Rock, kuratiert von mir. Ich habe richtig coole neue Songs dabei. Von The Rasmus, von den Rocklegenden Deep Purple, von Nothing But Thieves, von Mitski. Und dazwischen spielen wir auch noch ein paar Rocklegenden. Kiss, U2, Creed, was hier halt so rumfleucht. Zuerst gehen wir mal auf Jagd mit Biffy Clyro. Das ist Hunting Season.

Kiss machen uns gute Laune. Rock'n'Roll all night. Ihr hört Rock FM, ich bin Musikchef Luki. Und ich habe die neue von The Rasmus im Gepäck. Das ist ein wirklich episches Teil. Break These Chains heißt die Nummer. Ich glaube, das Wort Pathos wurde dafür erfunden. Hört mal, frischer Rock bei Rock FM. The Rasmus, Break These Chains.

Die Red Hot Chili Peppers, Give It Away. Ihr hört Rock FM mit dem frischen Rock und mir, Musikchef Luki. Frisch sind die Jungs auf jeden Fall nicht mehr, die Purple. Aber frisch ist ihre Mucke. Die bringen ein neues Album raus, das kommt Anfang Juli. Wir haben den ersten Vorboten schon vor ein paar Wochen gehört. Und das ist der zweite, Diablo. Die Jungs, ich sollte vielleicht eher sagen, die Herren, machen immer noch fantastischen Hard Rock. Das beweisen sie immer und immer wieder. Die Purple, frischer Rock bei Rock FM.

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You Ain't See Nothing Yet. Rock FM hier. Ich bin Musikchef Luki. Einen schönen Dienstagabend euch. Es gibt so musikalische Bewegungen. Ne? Anfang der Nullerjahre hatten wir den New Metal. In den 90ern hatten wir den Grunge. Also ein Genre, das wirklich eine Zeit definiert. Ich frage mich manchmal, und ich glaube, es ist zu früh dafür, wir können das, glaube ich, erst in ein paar Jahren sagen, was ist das defining Genre der 2020er? Und ich würde sagen, es ist einfach episch. Es ist einfach epischer Rock. Es sind große Refrains und dazwischen richtig brachiale Strophen. Das ist, glaube ich, das Genre der 20er Jahre des 21. Jahrhunderts. So. Und die Jungs machen da auch mit. Das ist genau der Sound, der gerade funktioniert. Nothing But Thieves ist auch eine fantastische Nummer. Frischer Rock bei Rock FM.

Creed, eine meiner Lieblingsbands hier bei Rock FM. Ich bin Musikchef Luki. Das war mal wieder eine Stunde frischer Rock auf eure Ohren drauf. Mir hat's Spaß gemacht, ich hoffe euch auch. Ich verabschiede mich in den Feierabend mit Mitski. Das ist richtig schöner Schrammel-Indie aus Amerika. Der Song heißt Fireproof. Frischer Rock bei Rock FM. Tschüssi.

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10: Ich bin Denise Proschek. Guten Abend. Nach den Gesprächen beim G7-Gipfel zeigt sich Bundeskanzler Friedrich Merz vorsichtig optimistisch. Vor allem den Austausch mit US-Präsident Donald Trump bewertet er positiv. Thema bei den Beratungen war unter anderem der Ukraine-Krieg. Das Blatt habe sich gewendet, hat Merz im französischen Evian gesagt.
11: Der Krieg hat in den letzten Tagen und Wochen eine neue Dynamik bekommen. Die Ukraine hat sich nicht zuletzt dank massiver europäischer und auch deutscher Hilfe eine neue Position der Stärke erkämpft. Und aus meiner Sicht ist jetzt ziemlich klar, Russland kann diesen Krieg militärisch nicht gewinnen.
10: Man wolle die Unterstützung für Kiew weiter stärken und gleichzeitig den Druck auf Moskau erhöhen, um Russland an den Verhandlungstisch zu bringen, so Merz weiter. Darüber seien sich alle G7-Teilnehmer einig gewesen. Veggie-Burger dürfen auch in Zukunft Veggie-Burger heißen. Andere Bezeichnungen könnten für vegetarische Produkte in der EU aber bald tabu sein. Das Europaparlament hat heute dafür gestimmt, Begriffe wie Speck, Hühnchen oder Rippchen nur noch für Fleischprodukte zu erlauben. Bevor die neuen Regeln aber in Kraft treten, müssen die Mitgliedstaaten noch formell zustimmen. Gute Nachrichten für alle, die im Sommer gerne an den See gehen. Die Wasserqualität in Europas Badegewässern bleibt auf hohem Niveau. Ein aktueller Bericht der Europäischen Umweltagentur zeigt, dass die meisten Badestellen ausgezeichnete Werte haben, auch in Deutschland. Besonders gut planschen lässt es sich in Zypern und Griechenland.
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12: Ich bin Barbara Schlegel, guten Abend. Die grün-schwarze Landesregierung hat mit der Planung für den Haushalt 2027 begonnen. Es klafft eine Lücke von 5 Milliarden Euro. Oberstes Gebot für Ministerpräsident Cem Özdemir, sparen.
13: Beispielsweise indem wir, so wie wir es angekündigt haben, die Förderprogramme durchforsten, nach Möglichkeit auch reduzieren. Da geht es jetzt gar nicht nur so um die Frage, wie viel Geld sparen wir dabei ein, sondern es soll auch einem anderen Ziel dienen, nämlich den Staat effizienter zu machen.
12: Zudem soll unter anderem die Konjunkturkomponente genutzt werden, bedeutet, bei schlechter Wirtschaftslage wie jetzt darf das Land Schulden aufnehmen, die es dann in besseren Zeiten wieder zurückzahlt. Um den finanziell notleidenden Kommunen unter die Arme zu greifen, soll jetzt auch eine kommunale Konjunkturkomponente eingeführt werden.
13: Das bedeutet, Stand jetzt für 2027 rund 500 Millionen Euro mehr Einnahmen für die Kommunen in unserem Land.
12: Der Bund der Steuerzahler sieht das kritisch. Aus seiner Sicht wäre es wichtiger, die Kommunen von Aufgaben zu entlasten.

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1: Und jetzt ein absoluter Klassiker der 80er Jahre. Die Gruppe Foreigner mit I Wanna Know What Love Is. Aus dem Jahr 1984 veröffentlicht auf dem Album Agent Provocateur. Mick Jones schrieb den Song in einer sehr persönlichen Phase seines Lebens. Er sagte einmal, er habe in dieser Nacht ein echtes spirituelles Erlebnis gehabt, als er den Song schrieb. Fast so, als wäre ihm der Song diktiert worden. Der Song war auf Platz 1 in den USA, in Großbritannien, Australien, Kanada und auch in mehreren europäischen Ländern. Bis heute ist der Song einer der meistgespielten Powerballaden der 80er Jahre und wurde von vielen Künstlern gecovert, darunter auch Mariah Carey im Jahr 2009. Foreigner mit I Wanna Know What Love Is.
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1: Wir gehen ins Jahr 1990. Eleanor Miles mit Black Velvet. Der Song ist eine Hommage an Elvis Presley. Black Velvet steht dabei sinnbildlich für seinen Charme und seine Wirkung auf seine Fans. Bevor Eleanor Miles als Sängerin durchstartete, war sie als Model und Schauspielerin tätig, unter anderem in TV-Serien und Werbespots. Zeitgleich mit Eleanor Miles nahm auch die US-Country-Sängerin Robbie Lee Black Velvet im Jahr 1990 auf. Ihre Version erreichte immerhin Platz 10 der Country-Charts in den USA. Das Original von Eleanor Miles kam auf Platz 1 in den Billboard-Charts, verkaufte weltweit über 1 Million Singles und im Jahr 1991 gab es einen Grammy Award für Best weibliche Rock-Performance. Eleanor Miles und Black Velvet.
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1: Ich bin Denise Proschek. Guten Abend. Bundeskanzler Friedrich Merz sieht nach den Gesprächen beim G7-Gipfel im französischen Evian neue Chancen für Fortschritte im Ukraine-Krieg und spricht von einem Tag der Hoffnung. Europa und die USA wollen die Ukraine weiter unterstützen und gleichzeitig den Druck auf Moskau erhöhen, um Russland an den Verhandlungstisch zu bringen, so Merz. Mit Blick auf den Iran hat er gesagt, Deutschland wäre grundsätzlich bereit, sich an einer möglichen Sicherung der Straße von Hormuz zu beteiligen. Eine finale Entscheidung gibt's aber noch nicht. Bundesverteidigungsminister Boris Pistorius will massiv in die Drohnenabwehrbereitschaft der Bundeswehr investieren. Man werde bis zum Ende des Jahrzehnts ca. 16 Milliarden Euro in diesen Bereich stecken, hat er bei einem Truppenbesuch in Niedersachsen gesagt. Dort ist ein sogenanntes schnelles Reaktionselement zur Abwehr von Drohnen stationiert. Die Luftwaffe wurde letztes Jahr als erste Streitkraft mit so einer Einheit ausgestattet. Ab Juli würden alle Teilstreitkräfte der Bundeswehr über solche Drohneneinheiten verfügen, so Pistorius. Und dann noch zum Sport. Es ist der 6. Tag der Fußball-WM und heute steigt auch Topfavorit Frankreich ins Turnier ein. In diesen Minuten geht's los gegen den Senegal in New York.

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1: Die Gruppe Saga mit On the Loose, einer der größten Hits der kanadischen Rockband, erschien im Jahr 1981 auf dem Album Worlds Apart und wurde unter anderem komponiert von Leadsänger der Band Michael Sadler. Der Song handelt von Freiheit, Unabhängigkeit und Abenteuerlust und jeder entscheidet selbst, welchen Weg er einschlägt. Saga waren in Deutschland fast beliebter als in den USA und touren bis heute bei uns sehr erfolgreich, vor allem wegen der treuen Fans. Saga mit On the Loose.
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1: Und beginnen ins Jahr 1987 zur Band U2 mit With or Without You. Es war die erste Single aus dem Album The Joshua Tree und war die erste Nummer 1 der Band in den US-Charts. Das Album wurde über 25 Millionen Mal verkauft und gehört somit zu den weltweit erfolgreichsten Musikalben. Obwohl The Joshua Tree stark von den USA inspiriert ist, wurde With or Without You größtenteils in Dublin geschrieben und aufgenommen. Bono schrieb den Text spontan, inspiriert von seiner eigenen emotionalen Zerrissenheit in einer Beziehung, aber auch vom Druck und Stress des Bandlebens. U2 mit With or Without You.
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1: Ich bin Denise Proschek. Guten Abend. Die USA und führende europäische Staaten wollen den Druck auf Russland weiter erhöhen, um so neue Verhandlungen über ein Ende des Kriegs zu erzwingen. Alle G7-Teilnehmer sind sich nach Angaben von Bundeskanzler Friedrich Merz einig gewesen, dass sich die Lage der Ukraine deutlich verbessert hat. Um Russland an den Verhandlungstisch zu bringen, soll nun die Unterstützung für Kiew weiter verstärkt und gleichzeitig der Druck auf Moskau weiter erhöht werden. In Berlin hat heute das Zentrum zur Abwehr hybrider Bedrohungen die Arbeit aufgenommen. Mit dem neuen Zentrum sollen Kampagnen und Attacken von Staaten wie Russland frühzeitig erkannt werden. So können die Sicherheitsbehörden hybride Angriffe künftig besser kontern, hat Bundesinnenminister Alexander Dobrindt bei der Eröffnung gesagt. Vertreter verschiedener Organisationen sollen in diesem Zentrum in Zukunft regelmäßig zusammenkommen. Dazu gehören zum Beispiel die Nachrichtendienste und die Polizeibehörden von Bund und Ländern. Die Bevölkerung in Deutschland ist letztes Jahr leicht zurückgegangen. Zum Jahresende lebten laut Statistischem Bundesamt 83,5 Millionen Menschen in der Bundesrepublik. Das waren 0,1% weniger als noch im Jahr davor. Grund dafür, viele Menschen sind im vergangenen Jahr weggezogen und es gibt mehr Sterbefälle als Geburten.

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1: Ich bin Denise Proschek. Guten Abend. Die USA und führende europäische Staaten wollen den Druck auf Russland weiter erhöhen, um so neue Verhandlungen über ein Ende des Kriegs zu erzwingen. Alle G7-Teilnehmer sind sich nach Angaben von Bundeskanzler Friedrich Merz einig gewesen, dass sich die Lage der Ukraine deutlich verbessert hat. Um Russland an den Verhandlungstisch zu bringen, soll nun die Unterstützung für Kiew weiter verstärkt und gleichzeitig der Druck auf Moskau weiter erhöht werden. In Berlin hat heute das Zentrum zur Abwehr hybrider Bedrohungen die Arbeit aufgenommen. Mit dem neuen Zentrum sollen Kampagnen und Attacken von Staaten wie Russland frühzeitig erkannt werden. So können die Sicherheitsbehörden hybride Angriffe künftig besser kontern, hat Bundesinnenminister Alexander Dobrindt bei der Eröffnung gesagt. Vertreter verschiedener Organisationen sollen in diesem Zentrum in Zukunft regelmäßig zusammenkommen. Dazu gehören zum Beispiel die Nachrichtendienste und die Polizeibehörden von Bund und Ländern. Die Bevölkerung in Deutschland ist letztes Jahr leicht zurückgegangen. Zum Jahresende lebten laut Statistischem Bundesamt 83,5 Millionen Menschen in der Bundesrepublik. Das waren 0,1% weniger als noch im Jahr davor. Grund dafür, viele Menschen sind im vergangenen Jahr weggezogen und es gibt mehr Sterbefälle als Geburten.

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3: Guten Abend Deutschland, mein Name ist Daniel Kaiser. Willkommen zur Night Lounge. Heute am Mittwoch, den 17. Juni 2026, kurz nach 12 haben wir es. Heute Abend sprechen wir über zwei Rauschmittel, wobei es sich eigentlich nur um eins drehen wird. Und zwar zwei Rauschmittel, die in unserer Gesellschaft allgegenwärtig sind. Einmal Alkohol und einmal THC. Beides wird gerne verharmlost, zum Beispiel zur Entspannung nach dem Feierabend, ne, so Spaß auf einer Party oder so als Mittel, um kurz mal so ein bisschen abzuschalten. Aber ich möchte ganz klar an dieser Stelle heute sagen, dass ich weder das eine, also weder den Alkohol noch den Cannabiskonsum gutheiße. Ich möchte aber trotzdem heute Abend mit euch darüber sprechen, denn beide Substanzen können abhängig machen, die Gesundheit massiv schädigen. Beziehungen, Jobs, alles Mögliche können diese Mittel zerstören. Und vor allem junge Menschen unterschätzen auch oftmals, was da so im Körper und beim Cannabis unter anderem auch im Kopf passiert. Ja, wie schnell aus einem, ach, ich mache das nur am Wochenende, ein echtes Problem werden kann. Und da haben wir in den letzten 15 Jahren wirklich viele, viele Geschichten gehört. Ich möchte ganz gerne heute mit euch über die Fragen sprechen. Wie fühlt sich dieser Rausch eigentlich für euch an? Also Alkohol im Vergleich zu THC. Was bringt euch überhaupt dazu, das eine oder das andere zu konsumieren? Und habt ihr schon mal irgendwas an eurem Körper, irgendwas an euren Gedanken festgestellt, was sich durch den Konsum verändert hat? Das werden heute Abend unsere Themen sein und ich bin gespannt, mit euch darüber zu reden, eure Erfahrungen zu hören. Die Nummer zu mir ins Studio.
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3: So, ich habe im Vorfeld schon mal geschaut, wie sieht's denn eigentlich zum Thema Alkohol aus? In Deutschland haben knapp 90% der jungen Erwachsenen schon Alkohol probiert und fast die Hälfte der jungen Männer berichtet, dass sie im letzten Monat mindestens einmal richtig einen drauf gemacht haben, also quasi auch richtig dolle betrunken waren. Also betrunken, diesen Zustand kennen vermutlich viele, nicht alle, klar. Also 20% zum Beispiel haben in dieser Umfrage angegeben, noch nie Alkohol getrunken zu haben. Alle anderen haben es aber schon mal. Und viele wissen aber nicht, was ist eigentlich dieser Rauschzustand? Und das mal zu beleuchten, da mal drüber zu reden, das könnte heute Abend wirklich sehr spannend und interessant werden. Und ich bin gespannt, da auch eure Erfahrungen zu hören. Wir gehen in die erste Leitung für den heutigen Abend. Und da wartet wer mit der Endziffer. Muss ich gerade mal gucken, wen haben wir hier dran? Da ist jemand mit der Endziffer 17. Schönen guten Abend. Wer hat die 17? Wer da und woher? 17 hat aufgelegt vor Schreck. Okay, dann gehen wir weiter. Gucken wir, wen wir in der nächsten Leitung haben. Da hätten wir jemanden mit der Endziffer 65. Wer hat die Endziffer 65? Es ist Stefan aus Trier, glaube ich. Stefan, bist du?
4: Hallo?
3: Hallo, wer da?
4: Hier ist Stefan aus Trier.
3: Hallo, Stefan aus Trier. Freue mich, dass du da bist. Grüß dich.
4: Wir haben ja schon öfter miteinander zu tun gehabt.
3: Das stimmt. Ich hatte gerade schon Sorge, dass mein Telefon wieder nicht funktioniert. Aber es funktioniert.
4: Doch, das ist ja.
3: Das ist gut.
4: Aber ich muss ehrlich sagen, ich hatte erst schon, was Sucht angeht, gehabt mit einem dritten Problem. Weder das eine, das andere, was du jetzt schon angesprochen hattest oder bei dir auf der Liste hattest. Bei mir war es eher mit Medikament gewesen.
3: Medikamente sind es bei dir, was ganz anderes. Okay.
4: War Medikamente gewesen. etwa, ich habe mittlerweile auch, das ist schon viele Jahre her, guten Absprung geschafft, aber es hat mit viel Arbeit, war auch mit viel Arbeit verbunden.
3: Das glaube ich dir.
4: Vorstellen.
3: Stefan, finde ich spannend, würde ich ganz gerne mal thematisieren, aber nicht heute in der Sendung, weil sonst wird es ein bisschen zu viel. Wir wollen uns heute ausschließlich auf den Unterschied zwischen dem Betrunkensein-Zustand und dem Rauschzustand konzentrieren und mal wissen, was da die Unterschiede sind. Warst du selbst schon mal betrunken?
4: Nein, also noch nicht so schlimm, aber ich muss ehrlich sagen, ich wohne hier in einer Gegend, wo ich das auch oft beobachte mit anderen Leuten, die sehr betrunken sind oder dem Alkohol, sage ich jetzt mal so, regelrecht verfallen sind auch.
3: Das heißt, du hast noch nie Alkohol getrunken?
4: Ja schon, aber ich habe es immer so gepackt, dass ich immer ein Mittelmaß fand. Also so richtig betrunken war ich noch nicht gewesen.
3: Das ist interessant. Also du sagst, betrunken war ich noch nie, aber Alkohol habe ich schon mal getrunken, so im Mittelfeld. Was unterscheidet für, also was macht für dich diesen Unterschied aus, dass du sagst, ja, ich war betrunken? Also das ist interessant. Die Definition ist übrigens nicht hundertprozentig festgelegt. Ich habe extra im Vorfeld mal geschaut, ab wann spricht man von Betrunkensein. Hängt von ja vom Körper ab, ne, von der Verträglichkeit, von Größe, Gewicht, kann von vielen Faktoren abhängig sein. Aber per se ist man eigentlich betrunken ab 0,1 Promille. Da hat man schon was drin. Ne?
4: Das ist wahr. Aber wie gesagt, es gibt ja auch viele Leute, die schon, auch wenn sie betrunken sind, noch darüber hinaus trinken. Also wie jetzt auch, wo man auch schon oft gehört hat bei Jugendlichen, dieses sogenannte Komasaufen. Mhm. Hast du auch schon oft gehört, diesen Ausdruck.
3: Das ist dann das Extreme, ne? Wenn man dann über den Durst trinkt.
4: Ganz genau, ganz okay. Genau.
3: Und das kennst du nicht, weil das hast du, so weit hast du es noch nie getrieben.
4: Nee.
3: Jetzt, die Sendung soll sich ja heute vor allem an Menschen richten, die selbst noch, also die jetzt zuhören, die jetzt nicht anrufen, die das gar nicht kennen. Also die gar nicht wissen, wie fühlt sich so ein Zustand an. Nicht, weil sie es ausprobieren wollen, sondern Neugier ist ja durchaus erlaubt, sich einfach die Frage zu stellen, was bringt andere, was verleitet andere Menschen dazu, sich das anzutun, muss man ja wirklich sagen. Denn gut für den Körper ist es ja nicht unbedingt. Und da würde ich ganz gerne wissen, stellst du dir manchmal auch die Frage, warum machen das Leute, warum trinken sie, warum kiffen sie? Oder hast du deine Antworten dafür schon gefunden?
4: Ja, also ich habe mir die Frage schon oft gestellt und die Antwort habe ich eigentlich auch schon gefunden. Und das ist bei Alkohol und bei, wie gesagt, bei Drogen, wie du auch jetzt das bei dir im Thema hast, so, dass die meisten das eigentlich überwiegend nur als Mitläufer machen. Die wollen in einer Gruppe zugehören, also hängen sich dann an eine falsche Gruppe dran und wollen dann nur Mitläufer sein und das dann nur dazugehören. Das ist das Hauptproblem heutzutage.
3: Verstehe. Und es gibt ja aber auch Menschen, die das alleine machen. Was glaubst du, was steckt da dahinter?
4: Dass sie dann vielleicht irgendwelche psychischen Probleme haben, wo sie das in diesen Mitteln da eher so mit stillen können, diese Probleme.
3: Was machst du, wenn du Probleme hast? Mit was stillst du sie?
4: Wie gesagt, also ich muss ehrlich sagen, ich bin eher so der Typ, wenn ich Probleme habe, ich gehe lieber unter Leute. Und ich habe eine sehr gute Freundin, mit der kann ich dann auch darüber sprechen. Die hilft mir auch sehr auf die Beine auch. Und das ist dann die Hauptsache, wo mir dann am meisten hilft.
3: Also mit Leuten sich auszutauschen, zu reden.
4: Genau. Unter Leute gehen ist da, sag ich mal, die beste Medizin auch.
3: Verstehe. Also Alkohol probiert hast du schon mal, THC, also Cannabis, hast du noch nie probiert?
4: Nein.
3: Stellst du dir trotzdem die Frage, wie ist das, wie fühlt sich das wohl an? Ist die Neugier da oder sagst du, naja, ich höre es mir gern mal an, aber selber spüren, fühlen möchte ich es nicht?
4: Also ich selber möchte das nicht spüren, aber wie gesagt, was da jetzt in der Medienwelt so los ist und wie die Leute darüber denken, das interessiert mich ja schon. Mhm. Aber wie gesagt, selber probieren würde ich da noch nicht, würde ich da nicht machen.
3: Gut, Stefan, dann vielen Dank für deinen Anruf. Dir einen schönen Abend. Bis bald.
4: Bitteschön.
3: Mach's gut.
4: Bitteschön. Ciao. Dir auch. Tschüss.
3: Wie fühlt sich der Rausch mit Alkohol im Vergleich zum Rausch mit THC an? Und was macht das konkret mit einem im Alltag? Welche Folgen hat das auch auf den Kopf, auf den Alltag, auf das Privatleben? Ruft mich an, lasst uns darüber sprechen und mal so ein bisschen beleuchten, was da die Unterschiede sind.
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3: 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So, der kommt aus Düsseldorf und hat geschrieben: Hey Daniel, ich habe mit 15 angefangen zu trinken, mit 18 angefangen zu kiffen. Alkohol war für mich immer Mut trinken. Ich war schüchtern, hatte immer das Gefühl, damit lockerer zu werden. Dann kam irgendwann mal THC. Das war dann aber die Flucht, wenn es mir psychisch schlecht ging. Der Alkoholrausch war ein bisschen chaotisch gewesen, ziemlich viel Mist auch gebaut, wenn ich betrunken war. Mit THC war es aber so, dass ich innerlich immer ruhiger wurde. Am Ende hatte ich Probleme mit Polizei, Ärger in der Ausbildung und Stress mit meinen Eltern, auch weil ich beides konsumiert habe. Mittlerweile bin ich in einer Selbsthilfegruppe und seit einem Jahr clean. Mir ist wichtig, dass junge Menschen verstehen, der Rausch löst kein Problem. Er verschiebt es nur und macht es oft auch größer. Finde ich auch einen wichtigen Punkt. Man spricht immer über entweder oder, aber die Realität sieht anders aus. Junge Menschen, aber auch alte Menschen. Es bleibt nicht immer dabei, dass man nur eine Sache konsumiert. Da wird dann vor dem Club nochmal gekifft und dann geht man rein und trinkt Alkohol. Das ist natürlich eine ganz gefährliche Kombi. Aber auch da möchte ich gerne mal hören, was sind da eure Erfahrungsberichte? Vor allem natürlich auch, in welche Negativen sich dadurch entwickeln können. Man muss vor den Gefahren auf jeden Fall warnen. Wen haben wir in der nächsten Leitung? Da ist jemand dran mit der 1-4. Hallo. Wer hat die 1-4? Guten Abend.
5: Hallo.
3: Ja, wer ist da?
5: Hier ist Paul.
3: Paul, grüße dich. Wo kommst du her?
5: Ich komme aus Hamburg.
3: Aus Hamburg. Schön. Ich bin Daniel. Freue mich, dass du anrufst.
5: Genau.
3: Paul, hast du schon mal Alkohol getrunken?
5: Ja, leider habe ich momentan sogar eine Abhängigkeit und habe mich jetzt letztes Jahr fast das ganze Jahr behandeln lassen. Oh. Und habe jetzt eine Langzeittherapie vor mir. Die Rentenversicherung hat schon Bescheid gesagt. Und ich kann Ihnen sagen, dass die Dame da nicht so ganz, so fängt das an mit dem Trinken, aber...
3: So fängt das an mit dem Trinken? Das musst du mir, verstehe ich nicht ganz, was du meinst.
5: Ja, die Dame sagt ja, das macht man am Anfang aus gesellschaftlichen Gründen oder irgendwas ähnliches. So fängt das natürlich an.
3: Welche Dame meinst du? Meinst du Stefan, der gerade gesprochen hat?
5: Ja, die letzte Anruferin, sorry.
3: Nee, das war Stefan. Das war Stefan. Der hat eine hohe Stimme, aber ist gut. Stefan.
5: Ja. Und bei mir zum Beispiel fing das mit Feierabendbier an.
3: Ja.
5: Weil die Arbeit so stressig war und die Leute einfach sich nur kritisiert haben gegenseitig. Und es wurde immer mehr und am Ende belügt man sich selber.
3: Okay, also alles fing bei dir mit dem Feierabendbier an?
5: Tatsächlich, ja, mein Vater sogar ist an Alkohol gestorben und ich hatte nie Bock auf Alkohol und das hat nur die Arbeit hervorgerufen.
3: Mhm. Wann hast du gemerkt, es bleibt nicht mehr bei einem Feierabendbier? Wann fing das an? Ging das schon recht schnell los, dass du dann gesagt hast, oh, heute vielleicht 2 Bierchen, morgen sind es dann schon 3?
5: Das ist ja die interessante Frage, die selbst die Ärzte und so weiter, man trinkt ein Bier zur Stressfreiung und danach irgendwann vielleicht 2. So, danach hat man nicht mehr dieselbe Wirkung. Irgendwann kommen sie bei 4 oder 6 an und dann sagt die Partnerin, ich glaube, das ist nicht mehr normal. Und dann fängt das an, dass man sich selber belügt und sagt, oh, man könnte selber aufhören und so. Aber man macht immer weiter. Mhm. Und ab einem bestimmten Grad, zum Beispiel nach 1-2 Jahren, also ich würde jetzt mal schätzen, von mir aus so nach ein paar Jahren, ich kann das jetzt nicht ganz genau so sagen, aber wenn man diese Schnalle überschritten hat, ist man im Eimer. danach wird dein Körper bestimmte Enzyme und so weiter bilden, also um das abzubauen, die Alkoholenzyme, und die werden nie wieder abgebaut. Das heißt, selbst nach 30 Jahren Trockenheit wirst du wieder danach rufen.
3: Danach rufen? Was meinst du damit? Das heißt, die Sucht ist immer noch da, willst du mir damit sagen?
5: Man baut bestimmte Abbau, wie heißt das nochmal? So, da, wo das andockt, wird das halt auch abgebaut. Und diese Enzyme, sobald sie sich im Körper entwickeln, möchten diese Abbaudinge arbeiten. Also selbst wenn man nur ein Bier nach 30 Jahren trinkt, wird das alles wieder aktiviert. Und das ist sehr gefährlich. Zum Beispiel, ich habe einen Freund, der hat 5 Jahre lang Heroin genommen. Der hat einfach so von heute auf morgen gesagt, ich habe da keine Lust mehr drauf, die Leute zu sehen und das zu nehmen und so weiter. Hat aufgehört.
3: Gut, aber es gibt auch Menschen, die schaffen es nicht, davon wegzukommen. Ne?
5: Ja,
3: also
5: na,
3: ich finde, das ist...
5: Auch immer,
3: ja?
5: Nein, jetzt kommt der Punkt. Er kann auch immer nicht aufhören zu trinken.
3: Okay, also er hat mit den harten Drogen aufgehört, aber er nimmt weiterhin Alkohol, was
5: genau,
3: ja auch eine harte Droge ist.
5: Ja,
3: okay.
5: Weil ich finde diese, ich habe jetzt in der Politik zum Beispiel auch gehört, die möchten, dass, und das mag ich richtig gerne, dass Alkohol nicht mehr in den Supermärkten verkauft wird, so wie zum Beispiel in Amerika, dass extra Liquor Store gibt, extra, sodass du nicht im Supermarkt, wenn du deine Nudeln kaufen willst, dein Reis, dein Fleisch.
3: Das stimmt übrigens so auch nicht zu 100%. Also ich war ja drüben, es gibt durchaus Alkohol in Supermärkten, aber es gibt keinen starken Alkohol im Supermarkt. Das heißt, du kriegst dort Bier und Wein, kriegst du im Supermarkt. Aber wenn du jetzt irgendwie Wodka haben willst, Rum, ne, und sowas, also da musst du dann schon in spezielle Läden gehen.
5: Ja, weil ich hatte ja auch jahrelang, ich war ja auch bei der Bundeswehr und habe mega viel gearbeitet. Ich habe jetzt leider auch Multiple Sklerose, schon seit 6 Jahren eine Diagnose. Und als ich nur Bier getrunken habe, habe ich mein Leben komplett auf die Reihe gekriegt. Aber sobald das auf Wodka gewechselt ist und der Hartstoff ins Spiel
3: kommt, Spirituosen,
5: ja. Genau.
3: Also Paul, also darum dreht sich das Thema heute Abend nicht ganz. Deswegen würde ich ganz gerne kurz den Schwenker machen zu der Frage, ob du auch schon mal Cannabis probiert hast. Warst du schon mal bekifft?
5: Ja, ich habe schon das erste Mal gekifft mit 12 oder so.
3: Okay. Warst du zu diesem Zeitpunkt, also ich will nur wissen, ob du bekifft warst und betrunken warst oder ob du nur bekifft warst?
5: Nee, erstmal hat das alles nur mit Cannabis angefangen. Also da muss ich aber nicht, also es hat mit Cannabis tatsächlich angefangen, aber ich würde nicht der Theorie zustimmen, dass man sagt, mit Cannabis fängt alles an. Das stimmt, so würde ich nicht sagen. Die Leute sagen, das ist eine Einstiegsdroge und so kommt das, ja. Es kann so kommen, wenn man zum Beispiel, jetzt ist das legalisiert, jetzt muss man ja nicht mehr zu Dealern oder so. Früher musste man tatsächlich zu irgendwelchen Dealern, die dir dann irgendwelche anderen Sachen angeboten haben.
3: Aber ja, ich verstehe die Kritik, die du meinst. Aber die Frage ist ja jetzt, die lautet ja, heute wollen wir ja analysieren oder rausfinden, was ist das für ein Zustand? Viele kennen das nicht und sind trotzdem neugierig, wollen gerne wissen, was macht das eigentlich mit einem? Also betrunken sein kennen viele von uns, würde ich jetzt einfach mal sagen. Aber bekifft zu sein, was macht da diesen Reiz aus? Was ist der große Unterschied zum Betrunkensein für dich?
5: Ich würde tatsächlich, so wie ich das auch kenne, also ich würde tatsächlich gar nicht sagen, dass das so schlimm, dass jeder mal betrunken war und die Leute gar nicht. Ich würde sagen, dass sehr viele Leute schon sehr früh kiffen und so weiter.
3: Das sind jetzt zwei Sachen, die du gesagt hast. Du glaubst nicht, dass die Leute schon mal betrunken waren.
5: Nein.
3: Also ich kenne Leute, die haben ein halbes Glas Sekt getrunken und die lallen schon, die sind total besoffen von einem halben Glas.
5: Ja, meine Mutter auch. Meine Mutter zum Beispiel, die trinkt nicht, die raucht nicht. Ja. Wir haben das alles von unserem Vater geerbt. Mein Vater ist ein Alkohol, also da gibt es ja auch eine Suchtgene und so. Und meine Mutter, die ist auch von einem halben Glas Wein, ist die weg. Ich puste 3,6 im Krankenhaus zum Beispiel. Da sind normale Menschen, also würde ich sagen, tot oder... Eigentlich schon.
3: Paul, mit 15 das erste Mal gekifft und auch diesen Zustand natürlich dann kennengelernt. Was war das für ein Zustand für dich? Und wie unterscheidet er sich zum Alkohol?
5: Ja, am Anfang will man ja nur irgendwas ausprobieren, wie Sie schon sagen, dass man irgendwie mit Leuten rumhängt, was tut und das Feierabendbier, man kann das kaum unterscheiden, um ehrlich zu sein. Also im Endeffekt, wenn man jetzt schon in der Alkoholsucht ist, geht es eigentlich nur noch darum, Knockout zu sein. Das hat nichts mehr mit Kiffen oder so zu tun. Kiffen, da gehst du nicht Knockout. Aber
3: warum bist du dann nicht dabei geblieben? Du bist ja dann irgendwann zum Alkohol und den hast du dann ja auch viel stärker konsumiert. Warum, wenn du sagst, beides ist eigentlich gleich, verstehe ich nicht, warum du dann zum Alkohol dann am Ende dann doch tendiert bist. Du hättest ja auch sagen können, ja okay, wenn ich beides irgendwie habe, dann bleibe ich eher beim Kiffen.
5: Alkohol ist der Dämon. Ich habe schon mit 12 angefangen, das war nicht 15, ich habe schon mit 12 gekifft. Dann habe ich habe sogar Abitur, alles mit Kiffen und sogar Drogen und so weiter gemacht, LSD und alles mir reingehauen. Aber sobald meine Mutter hat mich gezwungen, ich will jetzt nicht sagen warum, aber meine Mutter meinte, mach mal eine Ausbildung, du kannst so nicht weiterlegen, mach mal eine Ausbildung, dann hast du was in der Tasche und so weiter. Und ich sage Ihnen ehrlich, diese scheiß Ausbildung, deswegen habe ich angefangen zu trinken. Das war nicht mein Leben, ich habe da nichts zu suchen. Und das hat mich komplett überfordert. Und ich hab,
3: gut, aber warum hast du zum Alkohol, warum war der Alkohol ein besserer Problemlöser für dich in diesem Moment wie der Rausch von Cannabis?
5: Weil der Alkohol macht einen Knockout und das macht Cannabis nicht.
3: Cannabis. Was heißt Knockout? Erklär mir das mal ohne Jugendsprache.
5: Knockout für mich, ich möchte einfach nur alles vergessen, mich hinlegen, boom, und da liegen und dann gar nichts denken.
3: Das heißt, wenn ich im Cannabis-Rausch bin, dann vergesse ich nicht meine Probleme, das, was mich bedrückt.
5: Auf keinen Fall, nein. Man ist trotzdem komplett am Funktionieren und so weiter. Man hat natürlich seine Phasen und so, aber...
3: Aber was macht es dann, wenn du sagst, man vergisst seine Probleme nicht, irgendwas passiert ja trotzdem in deinem Kopf. Was passiert denn in dem Moment in deinem Kopf?
5: Um ehrlich zu sein, ne, wenn man jetzt so wie ich schon seit Jahrzehnten kifft, man spürt gar nichts mehr, wenn man das täglich konsumiert. Und das meine ich mit Knockout. Bei Cannabis, man macht das eigentlich nur, damit sich dein Körper sich beruhigt und du irgendwie klarer bist und so. Aber bei Alkohol kannst du dich jeden Tag so krass Knockout weghauen, das kannst du nicht mit Cannabis. Das ist das Ding.
3: Man kann sich beruhigen. Mit Cannabis sagst du gerade. Aber was heißt das? Ich beruhige mich, aber meine Probleme sind noch da. Inwieweit beruhigt mich?
5: Ich stehe zum Beispiel morgens auf, ich habe Multiple Sklerose, mein Körper ist unter Spannung. So, also ich bin gestresst, habe Gedanken oder so. Ja. Ich stehe morgens auf und ich baue mir eine Tüte, ich rauche ein und dann entspannen sich die Nerven. Also allgemein dein Körpersystem ist dann entspannter. So.
3: Warte mal, ganz kurz. Ich will nur dazwischen, weil ich wissen will, wenn ich diesen Zustand erreicht habe, was verleitet mich dann dazu, wenn ich gerade entspannt bin, meine Nerven haben sich beruhigt, warum soll ich dann überhaupt noch zum Alkohol greifen?
5: Ja, das ist das Ding. Ich kann mir das selber nicht erklären. Das ist das, was ich Ihnen erklären wollte mit, ich habe gerade nicht den bestimmten Begriff, Moment, wie heißt das, wenn Enzyme abgebaut werden, das am Körper, da werden, ich habe halt MS und Wortfindungsprobleme.
3: Und noch eine Frage, hast du auch die Erfahrung gemacht, dass du beides konsumiert hast, dass du gekifft hast und getrunken hast?
5: Ja, ich bin ja.
3: Warum? Also das ist ja, alle sagen ja auch, dass man das nicht machen soll, dass die Gefahren da unglaublich groß sind, kann der Körper unterschiedlich drauf reagieren. Warum macht man es trotzdem?
5: Es gibt mit Cannabis keine Gefahr. Das ist der Alkohol, der das Schlimme ist.
3: Also ich verstehe dich richtig, du siehst im Cannabiskonsum keine Gefahr.
5: Es gibt Leute, die sind psychisch labil und natürlich gibt es da Psychosen, das kann ich bestätigen und so weiter. Aber der Alkohol, und das kann man auch tatsächlich, also der Alkohol ist das Schlimmste der Welt, das ist schlimmer als Heroin, das kann man googeln. Also Alkohol ist das Allerschädlichste, man sollte die Finger davon lassen. Man kann mal am Wochenende einen trinken mit seinen Kollegen, einfach so, ne? Aber niemals, niemals irgendwie als Stressbewältigung benutzen und das dann jeden Tag irgendwie zu maximieren. Weil dadurch kommt das, dass man sich später selber belügt und das nicht mehr los wird. Also man kann am Wochenende trinken und dann werde ich auch sagen, okay, ist in Ordnung. Aber es ist sehr schädlich, sehr schädlich.
3: Dann bleiben wir dabei. Paul, vielen Dank für deinen Anruf. Dir einen schönen Abend. Mach's gut.
5: Dir auch.
3: Bis bald. Halt
5: die Ohren steif.
3: Ciao. So, anrufen dürft ihr auch vom Handy vom Festnetz, die Nummer zu mir ins Studio.
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3: Der Rausch mit Alkohol im Vergleich zum Rausch mit Cannabis an. Was macht das eigentlich konkret mit einem? Wir haben schon oft über Cannabis und Alkohol gesprochen und so weiter. Über was ist schädlicher, was ist gesünder, was sind Vor- und Nachteile und so weiter. Heute will ich explizit mit euch über den Rausch sprechen, denn ich habe festgestellt, dass in unserer Gesellschaft viele neugierig sind. Nicht, weil sie es ausprobieren wollen, sondern weil sie verstehen wollen, warum finden die Leute das so toll? Also die sagen, ja, ich weiß zwar, wie sich betrunken sein anfühlt, weil sie mal 2-3 Bierchen getrunken haben auf einem Fest. Gerade jetzt im Sommer gibt es ganz viele Feste wieder. Aber sie wissen nicht, wie sich THC anfühlt. Und auch wenn sie es nicht probieren wollen, wollen sie verstehen und wissen, was ist der Unterschied eigentlich in der Wirkung? Welche Risiken gibt's da auch? Was kann passieren? Was ist das Schlimmste, was passieren kann? Und da seid ihr jetzt gefragt. Was habt ihr denn schon für krasse Dinge erlebt? Ja, ruft mich an. Darüber wollen wir reden. Wir gehen in die nächste Leitung.
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6: Hallo. Hallo, hier der Sandro aus Koblenz.
3: Hallo Sandro, Daniel hier. Schön, dass du anrufst. Sandro, ich mach's mir jetzt einfach, ich fange mal mit den gleichen Fragen an, damit ich ein bisschen Struktur reinbekomme. Hast du schon mal Alkohol getrunken?
6: Tatsächlich ja. Aber dazu musst du wissen, ich bin zu 100% blind. Und ich glaube, das kennen viele Leute nicht. Was würde ich halt, ich kann dir das gerne mal erzählen, wie es als Blinder ist.
3: Können wir das gleich machen? Ich würde das super gerne wissen, aber ich würde es ganz gerne erstmal die normale Fragerunde so abfrühstücken, dann weiß ich nämlich, also du hast schon mal Alkohol getrunken, das heißt, du weißt, wie sich Alkohol anfühlt. Das weißt du.
6: Ja.
3: Hast du schon mal gekifft?
6: Nein.
3: Nein. Das heißt, du weißt nicht, wie sich das anfühlt.
6: Nein, weil...
3: Gut, jetzt bin ich mal gespannt auf deine... Jetzt kannst du gerne loslegen und mir sagen, wie fühlt sich Alkohol für dich als Blinder an?
6: Also ich muss dazu sagen, ich bin gerade sehr aufgeregt. Das sage ich dir, wie es ist. Weil ich habe schon lange davon mal so überlegt, so, ob ich mit dir besprechen will. Weil deine Themen sind wirklich interessant.
3: Okay, danke.
6: Also als Blinder ist es so... Du bist halt wie zu sagen, so wie soll ich es erklären? Das Ding ist, zu mir als Person. Ich bin seit meiner Geburt blind. Aha. Und du kennst halt nicht anders. Und wenn ich zum Beispiel Alkohol trinke, dann ist es so, dass ich halt es ist, wie soll ich es erklären? Es dreht sich halt alles, aber du bist halt noch da. Mhm. Du bist halt noch komplett da. Aber es ist halt einfach, du merkst halt, dass du gerade nicht normal bist so, ne? Und das ist halt einfach das Krasse, was ich daran finde. Ich habe, wie soll ich es erklären? Lass mich kurz nach den Worten. Wie gesagt, ich habe ein bisschen einen Herzschlag, aber ich muss ganz kurz nach den Worten suchen. Warte.
3: Ich habe schon wieder Bilder im Kopf, die ich jetzt aussprechen will, aber ich will dich jetzt nicht unterbrechen. Also erzähl ruhig.
6: Also es ist halt einfach so, dass zum Beispiel an meinem Geburtstag, ja, da bin ich 20 geworden. Und samstags habe ich halt mit einem Kollegen eingetrunken. So. Und es ist halt einfach so, dass ich als Blinder halt dann realisiere, so, was um mich herum halt wirklich passiert. Weil so als Blinder, du kriegst es ja so, wie soll ich es erklären? Als Blinder ist es so, du kriegst halt nicht viel von der Welt mit. Muss man mal sagen, es ist halt leider so. Du kriegst halt nicht viel von der Welt mit. Und aber, was ich wirklich sagen kann, wenn ich Alkohol trinke, dann kriege ich das halt noch mehr mit, was passiert so. Klar, ich kann jetzt nicht genau erklären, was das ist, aber dass du das halt einfach mal verstehst. Es ist halt einfach so, dass ich einfach es so sehe, dass wir Blinden krass in der Unterzahl sind, was jetzt die Leute sollen mich jetzt nicht falsch verstehen, aber die Blinden sind halt einfach gerade in der Unterzahl, was es daran angeht, mal aus unserer Sichtweise zu gehen, weißt du? Und es ist halt einfach so, als Blinder, es dreht sich alles, du denkst halt, dass du irgendwie, keine Ahnung, nicht da bist, aber du weißt, dass du da bist, weil du kriegst das ja alles mit. Und das finde ich als Blinder richtig krass, weil als Blinder merkst du, dass du einfach, wie soll ich erklären, du kommst halt damit klar einfach. Es dreht sich zwar alles so und du weißt halt nicht, was du redest, aber ich glaube, das wissen viele Menschen nicht, wenn sie einen gebechert haben, sage ich jetzt mal. Aber als Blinder ist es wirklich, nochmal fühlt sich das noch krasser an, als irgendwie, wenn man sieht. Weil als Blinder, du, wie soll ich sagen, du kriegst es halt einfach mit, dass du was im Tee hast und wie soll ich erklären? Es ist halt einfach. Ich bin mies nervös gerade.
3: Nein, es ist nicht schlimm. Ich kann ja mal ganz kurz dazwischen, dann kannst du dir deine Gedanken machen, was meine Gedanken dazu sind, wie ich mir das jetzt gerade versuche, bildlich vorzustellen, was du da gerade erzählst. Ich als Nichtblinder und die viele, die gerade zuhören, werden das wahrscheinlich bestätigen können, dass wenn man betrunken ist und vielleicht auch stark betrunken ist, und da muss man ja auch noch unterscheiden zwischen leicht angetrunken, betrunken und dann total besoffen, sage ich mal, sagen ja viele auch, du, im Club ging es mir noch gut, aber als ich nach Hause kam und die Augen geschlossen habe, da drehte sich plötzlich alles. Ich habe jetzt nicht genau geschaut, was die medizinischen Gründe dafür sind. Ich denke mal, wenn wir die Augen geschlossen haben, dann gibt es keinen Fixpunkt, auf den wir blicken, der uns so ein bisschen alles gerade rückt, sondern die Augen gehen zu und dann plötzlich dreht sich alles. Du hast dieses Drehen wahrscheinlich die ganze Zeit, ab einem gewissen Pegel.
6: Ja, weil es ist einfach für mich, jeden Tag stehe ich auf und denke mir so, ey, du kannst zwar die Welt nicht sehen, aber du kriegst sie mit. Und das finde ich halt einfach auch so krass, weil es ist einfach so, dass als Blinder nimmst du die Welt halt anders wahr. Du hast halt, du fühlst mehr, du kriegst halt mehr mit. So, ne? Das ist halt einfach Fakt.
3: Das heißt, dadurch, das habe ich schon oft gehört, ich habe das, gibt es unterschiedliche Meinungen zu, aber es gibt oftmals auch so dieses, wenn ein Sinn weg ist, dann sind die anderen verstärkt, habe ich mal gehört.
6: Ja, das ist richtig. Zum Beispiel deine Augen, die sind ja so, dass du zum Beispiel, du siehst ja die Leute, du weißt ja, ne? Du siehst die Leute. Und es ist einfach so, dass ich als Blinder kein Bild von den Leuten im Auge habe, sondern im Kopf.
3: Du achtest wahrscheinlich extrem auf Stimme, gehe ich mal von aus. Ne? Atmung, du hörst Stimme, du hörst die kleinsten Nuancen in einer Stimme, glaube ich, oder?
6: So jetzt nicht, aber das Ding ist, manche fragen mich, wie stellst du dir den Traumfrau vor? Und da sage ich einfach, es geht nicht ums Aussehen, es geht einfach darum, wie der Mensch zu mir ist. Mhm. Weil das blicken halt viele nicht. So Aussehen, ja, schön und gut. Ey, das cool, wenn deine Freundin gut aussieht, dann sieht sie gut aus. Aber viele Menschen vergessen halt einfach diesen Wert, dass du einen Charakter hast. Und wenn der Charakter stimmt, dann denke ich, ist das auch richtig. Und ich gehe halt als Blinder gehe ich halt so davon aus, ich gucke nicht, also ich kann ja nicht auf Äußere gucken. Mhm. Weißt du?
3: Du reduzierst Menschen nicht auf ihre Optik, ja.
6: Nein.
3: Sondern auf ihr Gesagtes, auf das, was sie sagen und wie sie halt handeln, weil du bekommst ja mit, was jemand gemacht hat, das bekommst du ja mit und was jemand sagt, sowieso.
6: Auch, ja, aber zum Beispiel, wenn du in der Vergangenheit Kacke gebaut hast, dann ist es so. Ne? Was soll ich dir sagen? Man kann Scheiße bauen, es ist schön und gut, ist alles gut. Aber was ich halt immer sage ist, egal was für einen Kack du gebaut hast, du bist einfach ein Mensch und man sollte dich so akzeptieren, wie du bist. Und zum Beispiel samstags, ja, da war ich mit meinem Kollegen und wir hatten da ein bisschen Probleme gehabt und trotzdem habe ich ihm gesagt, ey, wir haben zwar gerade unsere Probleme, aber trotzdem bist du halt an meiner Seite, weißt du was ich meine? Mhm.
3: Sandro, wir müssen ein bisschen wieder zurück zum Thema, sonst vertiefen wir uns so sehr in den Dingen drumherum. Ich würde ganz gerne wissen, da du ja gesagt hast, anfangs Alkohol fühlt sich für mich als Blinder ganz anders an, würde ich gerne wissen, hat dir dieser Zustand am Anfang Angst gemacht?
6: Tatsächlich, also wo ich das erste Mal das erlebt habe, ja. Weil ich kannte das halt nicht. Ich kannte das nicht. Das war neu für mich. Und ich hatte halt auch meine Phasen, wo ich halt geweint habe, weil als Blinder ist es halt, du verlierst zum Beispiel, wenn du jetzt Alkohol getrunken hast das erste Mal, das war bei mir so, verlierst du die Orientierung. Mhm. Und das ist als Blinder halt einfach nicht einfach, weil du...
3: Das musst du mir ganz kurz erklären, weil das ist jetzt zwar vom Satz her für mich verständlich, aber wie kann ich mir das vorstellen? Ich verliere die Orientierung.
6: Warte ganz kurz. Ja. Das kann ich dir erklären. Warte kurz, lass mich ganz kurz was trinken, ja?
3: Ihr könnt übrigens anrufen, eine Leitung ist gerade noch frei.
6: Also, ja. Um das für dich mal zu erklären. Wir Blinden, wir haben ja zum Beispiel, wenn du in eine Wohnung reingehst als Blinder, dann tastest du dich erstmal von Raum zu Raum, um die Orientierung zu finden. Dass du halt eine Orientierung hast, zum Beispiel, keine Ahnung, da bin ich im Wohnzimmer, du gehst schlafen, wachst morgens auf und ja, jetzt gehe ich da auf Klo. Mhm. Ne? Das ist halt einfach.
3: Und das ist aber in deinem Kopf drin. Ne? Das heißt, du weißt genau, du hast eine gewisse innere Vorstellung davon, wie viele Schritte kann ich gerade ausmachen, wann geht's links, wann geht's rechts.
6: Ne? Ja, das kann ich mir so abspeichern, ja.
3: Und das ist durch Alkohol gestört, oder wie?
6: Ja, genau. Das ist, wenn du zum Beispiel das erste Mal hatte ich das, da war ich unterwegs und da habe ich halt, weil ich muss gerade ausgehen, ich habe aber die Orientierung verloren. Ich wusste halt nicht mehr von wo nach wo. Ne? Und es ist einfach Fakt, dass es einfach als Blinder du dann dieses Gefühl hast, dass du halt komplett alleine bist. Ich war aber nicht alleine. Ich hatte sehr stabile Leute an meiner Seite, die mich nach Hause gebracht haben. Aber als Blinder hast du dich dann alleine gefühlt und ich will jetzt nicht so weit abschweifen, weil sonst machen wir hier gleich wieder ein anderes Thema offen. Aber ist halt einfach so, dass du als Blinder die Orientierung halt einfach verloren hast und dann brauchst du halt noch eine Zeit, um sie wieder zu finden, weil das ist ja nicht ganz einfach, so weißt du, was ich meine?

0: siehst ja.
1: Ja, ja,
0: wenn ich mit Kollegen draußen bin, dann muss ich mich, weil es gibt diesen Blindengriff und den machst du dann. Und dann hat dich der Kollege am Arm quasi und du hast dem Kollege im Ellenbogen, machst du deine Hand um den Ellenbogen, dass er dich führen kann. Und das war halt, wo ich das erste Mal angetrunken war, war er auch da, ja, aber ich habe halt nicht so ganz realisiert, wo es jetzt hingeht.
1: Und naja gut, dafür hattest du ihn, der ja wahrscheinlich ein Sehender, also ne, der konnte das sehen und der hat dich dann geführt. Ihr war zwar beide angetrunken, aber er hat halt was gesehen. Okay. Was mich noch interessieren würde, ich muss ein bisschen hier Zeitdruck machen, aber ich würde gerne wissen, was dich dazu verleitet hat, ein zweites Mal diesen Zustand des Alkoholrausches zu erleben. Ich meine, beim ersten Mal war alles beängstigend, du hast viele Dinge vergessen, nicht vergessen, aber jetzt ne, bildlich gesprochen hast du dann nicht mehr genau gewusst. Warum will man sich das freiwillig nochmal antun?
0: Weil, also ich habe das halt nicht nur einmal gemacht gehabt. Das war, glaube ich, das dritte Mal. Das zweite Mal war halt angenehmer, weil es einfach so, ich war nicht draußen, ich war in einem Haus.
1: Ich bleibe hier sitzen, mir kann nichts passieren, so ungefähr.
0: Genau, genau so. Und das dritte Mal war einfach, das mache ich halt manchmal, nicht oft. Ich mache das, ja, vielleicht ein, zwei, dreimal im Jahr. Okay. Aber das ist halt einfach manchmal, wenn ich zu viele Sachen im Kopf habe, dann will ich die einfach vergessen. Und das funktioniert halt einfach.
1: Du willst dann vergessen, zwei, dreimal im Jahr. Warum?
0: Weil es gibt halt sehr viele Sachen, die nicht so einfach sind. Vor allem als Blinder. Weil du bist halt auch sehr viel auf Menschen angewiesen.
1: Und also die ähnlichen Gründe, die auch dein Vorredner Paul gesagt hat. Wenn man dann einfach Stressprobleme hat, dass man sagt, ich will das jetzt mal vergessen.
0: Darum, also wenn ich Stress oder Probleme habe, so wenn ich Stress habe, dann mache ich es gar nicht, weil ich weiß, dass es dann nach hinten losgehen kann. Wenn ich jetzt zum Beispiel weiß, ich bin mit Kollegen, da kann nichts passieren, dann ist das vollkommen okay. Aber wenn ich jetzt halt zum Beispiel, keine Ahnung, wenn es mir gerade nicht gut geht aktuell und wenn ich mit einem Kollegen bin und der sagt, ey, lass mal einen heben, dann bin ich meistens so halt, wenn ich keinen Bock habe, dann habe ich keinen Bock, weißt du, aber es ist halt einfach Fakt, dass es einfach nicht so gut ist, wenn ich das mal so sehe.
1: Hat dir schon mal jemand einen Joint angeboten?
0: Ja.
1: Aber du hast ja abgelehnt. Du hast ja noch nie gekifft.
0: Genau.
1: Warum? Weil du dann gesagt hast, boah, das mit dem Alkohol war schon krass. Ich will gar nicht wissen, was das für eine Wirkung hat. Oder was hat dazu geführt, dass du dann gesagt hast, nee, danke.
0: Es ging halt einfach darum, dass ich dieses, ich weiß ja, was Alkohol mit mir macht. Mhm. Und was Dibbits mit mir machen würden, will ich gar nicht herausfinden, weil es einfach für mich noch, wenn das jetzt noch dazukommen würde, dann würde ich einfach, das wäre einfach dann zu viel. Dann klar, ich wüsste dann, ne, wie ich mich dann verhalte so, aber ich weiß ja, wie ich bei Alkohol schon reagiere, wenn ich zu viel getrunken habe und das ist nicht zu meinem Vorteil, deswegen lassen wir das lieber mit dem Gibbet, weil es einfach nicht sinnvoll wäre, weißt du?
1: Ich sag mal so, was ich problematisch finde, ist, auf der einen Seite verstehe ich absolut die Neugier von Menschen, die das noch nicht ausprobiert haben. Ist jetzt egal, ob Alkohol oder Cannabis oder andere Drogen. Dass diese Neugier einfach da ist, das ist ja auch in Ordnung. Es ist ja nicht verboten, neugierig zu sein. Schwierig finde ich es, wenn man dann beschreibt, was das für einen Zustand auslöst und dann der Eindruck entsteht, dass man das verherrlicht und als unglaublich toll beschreibt und das ist ja alles halb so wild, so ungefähr. Und diesen Spagat zu finden, dass man sagt, hey, wir wollen eigentlich nur verstehen, wie sich das anfühlt, wir wollen aber nicht, dass du es jetzt ausprobierst, sondern du sollst nur verstehen, deine Neugier soll befriedigt sein, ne, zu verstehen, was da passiert. Und du sollst aber auch gewarnt sein, was das bedeuten kann, was auch noch alles passieren kann. Weil es wird ja oftmals immer von den Leuten, die das regelmäßig konsumieren, die schöne heile Welt versprochen. Aber so ist es halt nicht.
0: Ja, und das und ich hoffe, dass auch zum Beispiel, keine Ahnung, Leute in meinem Alter hier mithören und das einfach mal hören, wie es jetzt für mich zum Beispiel ist. Und ich hoffe wirklich, dass die Leute darauf achten, dass das einfach

0: nicht übertreiben und wenn sie es übertreiben, dann einfach, dass sie damit aufhören, weil als Blinder, wie gesagt, du musst halt extrem gucken, dass du dich halt nicht komplett verlierst, weil als Blinder ist es halt noch mal eine andere Wahrnehmung, weißt du?
1: Ja, stimmt. Sandro, ich muss leider weiter. Ich danke dir vielmals für deinen Anruf, wünsche dir einen schönen Abend und alles Gute dir.
0: Ja, bis wie gesagt, also wenn du nochmal wenn du noch mal ein interessantes Thema hast, dann komme ich gerne nochmal rein.
1: Ja, gerne, jederzeit, du. Da, natürlich, gerne, würde mich freuen. Bis bald, Sandro.
0: Vielleicht, also, was? Daniel, bevor du weiterziehst, weißt du, was mal ein gutes Thema für Night Lounge wäre?
1: Sag mal.
0: Zum Beispiel, Big FM ist ja ein Radiosender, der spielt ja viel Musik. Und vielleicht wäre mal ein gutes Thema, das kannst du dir ja mal überlegen, über Musiker, weil da weiß ich sehr viel. Und vielleicht hättest du ja mal Bock, dass wir mal, keine Ahnung, zum Beispiel in den nächsten paar Tagen mal quatschen, wenn du die Sendung machst. Und dann kann ich dir vielleicht mal auch erklären, wie es als Blinder ist, weil ich schreibe eigene Songs tatsächlich. Und dann kann ich dir vielleicht mal als Blinder erklären, wie es ist, einen Song zu schreiben. Also, das ist eine Inspiration.
1: Oh, okay. Das würde sich in der offenen Runde zum Beispiel anbieten. Die ist ja alle zwei Wochen. Da kannst du gerne, hatten wir gestern erst, nicht gestern, Quatsch, am Montag, kannst du gerne mal zu dem Thema. Da kann man sowas mal besprechen.
0: Auf jeden Fall.
1: Also, super. Dann schönen Abend dir. Ich ziehe weiter. Bis dann. Mach's gut. Ciao.
0: Bis dann, Daniel. Dankeschön.
1: So, anrufen dürft ihr auch vom Handy vom Festnetz.
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1: So, das haben wir gehört. 6, wir haben 6. Stefan gehört. Der hat zwar mal Alkohol probiert, aber gekifft hat er noch nicht. Er kennt das nicht. Paul, der sagt, ich habe mit Alkohol sehr, sehr schlechte Erfahrungen gemacht. Ist eine Alkoholsucht und so weiter. Das Ganze fing bei ihm mit einem Feierbier an. Aber auch Kiffen hat er ausprobiert, schon mit 15 Jahren. Warum ist er dann trotzdem am Alkohol geblieben? Weil er sagt, das, was mir der Alkohol gegeben hat, war das Vergessen für den kurzen Moment. Ich habe meine Probleme, meine Sorgen vergessen. Das hatte ich beim Cannabis nicht. Würde gerne eure Erfahrungen wissen. Was ist der große Unterschied für euch zwischen dem Zustand des Betrunkenseins und zwischen dem Rauschzustand des THC? Die Nummer zu mir ins Studio.
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1: Wir haben in der nächsten Leitung. Schauen wir doch mal gerade. Da haben wir wen mit der Endziffer 04. Guten Abend, hallo. 04. Fühlt sich keiner angesprochen. Dann gehen wir weiter zu Caro in die Oberpfalz. Hallo Caro.
3: Grüß dich Daniel, hallo.
1: Hallo Caro. So, ich klappe mal meine Standardfragen ab. Hast du schon mal Alkohol getrunken?
3: Habe ich.
1: Weißt du, wie es sich anfühlt, wie sich Alkohol anfühlt?
3: Weiß ich.
1: Gut. Wie sieht's aus mit Kiffen? Schon mal gekifft?
3: Habe ich.
1: Weißt du, wie es sich anfühlt, bekifft zu sein? Weil ich kenne auch Leute, die haben gesagt, ja, ich habe da mal dran gezogen, ich habe nichts gespürt. Deswegen, weißt du, wie es sich anfühlt?
3: Ja, weiß ich.
1: Okay, ja dann, let's go, erzähl. Was sind die Unterschiede aus deiner Sicht? Wie fühlt sich das eine wie das andere an?
3: Naja, wir haben ja schon ein paar Mal gesprochen und ich bin jetzt 46 Jahre alt. Ich habe eine wilde Jugend gehabt, wie man so schön sagt. Mhm. Für mich war der klassische Unterschied immer beim Kiffen, natürlich in Maßen, wenn man es nicht übertreibt, hast du so eine Wattewolke. Also ich fand es ganz, ganz arg schlimm in meiner Jugend, als ich ja Sturm- und Drangzeit unterwegs war, wo es dann so hieß, ja, hier Messerstecherei in der Disco XY, wo ich dachte, nein, das würde dir mit Kiffen nie passieren. Also,
1: ich würde jetzt mal davon ausgehen, dass Caro, dass du generell eine Person bist, die nicht auf die Idee kommt, mit einem Messer auf andere loszugehen, oder? Besteht unter Alkohol die Gefahr bei dir?
3: Nein. Aber grundsätzlich, Alkohol macht manchmal doch sehr aggressiv.
1: Ja, es hat eine enthemmende Wirkung. Das ist auf jeden Fall der Fall.
3: Ja, und je nachdem, in welcher Grundstimmung du bist, kann Alkohol wirklich gravierende Folgen mit sich ziehen. Ich habe immer gesagt, Leute, in jungen Jahren war das so mein Standardsatz, gebt den Leuten was zu rauchen, dann sind sie gechillt und dann will keiner mehr Böses.
1: Ja, wobei, ne, da sagst du jetzt gerade wieder, gib denen was zu kiffen. Jetzt gehen die in den Club und die werden dann mit Sicherheit kein stilles Wasser trinken, sondern dann bestellt man sich halt noch ein Bier oder irgendwas anderes Alkoholisches und da fängt das Problem ja an. Oder was heißt, es fängt an? Es fängt schon viel früher an, aber es wird dadurch ja nicht besser. Es wird ja dann noch schlimmer, dieses Mischkonsum.
3: Ja, also bei Mischmasch hast du immer eine 50-50 Chance. Das kann so und so rausgehen, aber...
1: Hast du beides schon mal gleichzeitig gehabt, dass du betrunken und bekifft warst?
3: Ja.
1: Ich würde gerne mal verstehen, warum man das macht. Also wenn man bekifft ist jetzt zum Beispiel, oder machen wir es andersrum, ist vielleicht für mich verständlicher, weil wenn man betrunken ist, was verleitet einen dazu, dann zu sagen, hey, ich habe schon einen guten Pegel und ich glaube, das nimmt der eine oder andere dann auch wahr. Ja, warum sollte ich es jetzt noch auf die Spitze treiben, indem ich an einem Joint ziehe? Das musst du mir mal erklären.
3: Noch mehr Party, noch mehr Feeling, noch mehr... Wie gesagt, es war in jungen Jahren. Es ist ein paar Jahre her, aber ich weiß es noch ganz genau. Ja, du nimmst einfach alles mit, was geht.
1: Aber mehr Spaß, mehr Party. Würdest du bestätigen, ja, durch den Konsum von beidem hatte ich mehr Spaß, mehr Party? Oder sagst du, nee, du in dem Moment, wenn du eins von beiden nimmst, da denkst du nicht mehr mit klarem Verstand. Du triffst Entscheidungen, die einfach aus der Lust heraus entstehen, die aber eher fatale Wirkungen haben?
3: Kann ich jetzt so nicht klar unterschreiben.
1: Ja.
3: Also du kannst super, super Partys machen. Es kommt auf die Dosis an. Die Menge des Gift macht quasi das Ergebnis.
1: Das heißt, du hast es jetzt nicht übertrieben, dass du jetzt total betrunken warst?
3: Daniel, habe ich.
1: Ja gut, aber dann hast du ja genau das, was du gerade sagst. Die Menge, du hast sie ja längst überschritten.
3: Habe ich, in beide Richtungen. Und ja, kiffen ist das eine. Ein Joint rauchen, schön und gut. Aber ich hatte in jungen Jahren Kumpels, die haben halt Bon geraucht. Und da hatte ich dann tatsächlich auch richtig üble negative Ergebnisse.
1: Ja,
3: wie kann man nur freiwillig eine Bon rauchen? Das ist ja wie wenn dir einer mit der Bratpfanne auf den Kopf schlägt.
1: Mhm.
3: Und da hat es keinen Alkohol mehr gebraucht.
1: Mhm.
3: Da hat wirklich dieses Bonrauchen schon gereicht. So, und umgekehrt, wenn du halt zu viel Alkohol hast, das weiß jeder, dann geht es dir auch nicht mehr gut. Also das hat die Dosis des Gifts ist halt so ein bisschen. Ja, und je mehr du halt Mischi-Maschi machst und versuchst so vom einen und vom anderen, ja, du kannst Glück haben und du kannst eine coole Party haben und es kann auch eine richtig beschissene Party werden.
1: Hast du dich dann irgendwann gegen beides entschieden oder konsumierst du immer noch beides?
3: Naja, tatsächlich, mein Werdegang war, irgendwann wurde ich ein bisschen ruhiger im Alter, sesshafter, habe eine Familie gegründet. So, jetzt bin ich 46. Mit Sicherheit hätte ich, glaube ich, grundsätzlich Lust, noch mal so das ein oder andere Mal zu rauchen. Aber da kommst du halt nicht mehr ran. Da bist du halt weg von der Szene. Also du rennst jetzt nicht als Mutti an den Bahnhof und sagst, ich will jetzt mal hier ein bisschen Gras kaufen oder so. Also,
1: du weißt ja auch nicht, was du kriegst. Ist das wirklich Gras oder ist da nicht noch was anderes mit drin? Ich höre immer wieder Berichte von Leuten, hier auch in der Sendung oder auch so außerhalb, dass sie mir sagen, nee, da war noch was anderes mit drin. Das war nicht normal, was ich da erlebt habe.
3: Genau, das kommt noch dazu.
1: Das ist schon erschreckend eigentlich, ne? Dass man da, ohne drüber nachzudenken, nur für den Kick sowas, sich so einem Risiko aussetzt.
3: Nee, und deshalb, mit dem Alter, man wird ruhiger und ja, und was ist dann frei verfügbar? Der Alkohol. Und das ist das, was ich früher in jungen Jahren immer verteufelt habe und gesagt habe, die ganzen besoffenen Assi-Bratzen, die sich dann meinen, sie müssen sich jetzt abstechen mit dem Messer, ja, kommen wir wieder retour. Nein, ich habe das nicht vor, ich will das nicht. Ich würde das auch, glaube ich, nicht tun. Aber diese Hemmschwelle ist beim Alkohol halt deutlich geringer, wenn du zu viel hast. Und ich habe immer gesagt, gebt den Leuten was zu rauchen. Wenn sie rauchen, dann werden sie gechillt. Und wenn sie eine Überdosis haben, dann schlafen sie ein.
1: Wenn sie zu viel gekifft haben, dann werden sie müde und pennen ein. Okay.
3: Ja, dann ist es wie Bonrauchen, vielleicht nicht ganz so schnell, aber irgendwann kommt die Bratpfanne auf die Birne und dann knockt es sich aus. Dann bist du K.O., dann willst du nichts mehr.
1: Klingt aber nicht gesund.
3: Daniel, wir reden über Drogen. Was ist gesund? Das eine ist eine... Ja, okay. Inzwischen sind es beide legalisierte Drogen, aber lange Jahre war die eine Droge quasi standardisiert. Alkohol kann jeder trinken hier in Bayern. Wenn der da Maß ziehen kann, dann bist du kein richtiger Mann und whatever. Eine ganze Zeit lang galt Kiffen als machen nur die Assis, ist verpönt. Ja, jetzt hast du eine gewisse Legitimität von beiden, okay. Ich finde es schwierig, was es mit unseren Kids macht. Ja. Diese Legalisierung von Cannabis. Aber das ist die gleiche Diskussion wie betreutes Trinken.
1: Okay. Dann, Caro, ich fasse nochmal zusammen. Wie würdest du den Zustand von Cannabis beschreiben? Deine Beschreibung in einem Satz war, das ist wie Watte im Kopf. Deine Beschreibung von dem Zustand von Alkohol in einem Satz, genauso wie du es beim Cannabis gemacht hast.
3: Stop. Ja. Nicht Watte im Kopf.
1: Sondern?
3: Wattewolke unter den Füßen.
1: Ja, doch, du hast Watte im Kopf, nicht unter den Füßen gesagt. Wattewolke unter den Füßen. Okay. Kann man gerne nochmal reparieren, den Satz. So, und wie wäre das im einen Satz, um den Rausch von Alkohol zu beschreiben? Das ist wie? Ein Wattesturm oder was? Oder was wie würdest du es beschreiben in einem Satz?
3: Naja. Auch da hängt es wieder von der Dosis ab. Trinkst du einen Jackie Cola, bist du vielleicht ein bisschen lustig und enthemmt. Trinkst du 5 Jackie Cola, hängst du über dem Klo und kotzt.
1: Ja.
3: Ja, also.
1: Die gute Mitte. Beschreib sie mal, die gute Mitte.
3: Die gute Mitte. Ja, man ist tatsächlich sehr enthemmt und. Ja, vielleicht auch ein bisschen mutiger. Also das hat mich auch in jungen Jahren furchtbar angenervt, dass ich gesagt habe, Mich haben Männer angesprochen in einem Stadium, da konnten sie kaum noch sprechen, aber da waren sie dann mutig genug.
1: Na gut, es macht dich auf der einen Seite zwar vielleicht mutiger, enthemmter, aber gleichzeitig auch bist du schlechter darin, das Risiko einzuschätzen.
3: Ab einem gewissen Alkoholpegel, da denkst du nicht mehr über Risiko nach,
1: natürlich.
3: Daniel.
1: Natürlich. Wie oft hat man schon gehört, du, ach Quatsch, ich bin nicht betrunken, ich kann immer noch Auto fahren. Das habe ich selbst von Leuten gehört, die kaum stehen konnten. Dass sie gesagt haben, klar kann ich auch Auto fahren, gar kein Problem. So. Das heißt, sie sind mutig im Sinne von, die trauen sich das zu, aber die können gar nicht einschätzen, dass das komplett fatale Konsequenzen haben kann. Okay.
3: Ja. Und da würde ich jetzt tatsächlich sagen, wenn einer zu viel gekifft hat, dann würde der auch, glaube ich, sagen, Alter, ich krieg kaum die Augen auf, ich bin so breit und irgendwer muss mich jetzt nach Hause bringen.
1: Ah, okay.
3: Also dieses, diese gewisse Selbstüberschätzung. Und ja, deshalb sage ich ja, in jungen Jahren war es oft, dass in Schlagzeilen stand, da war wieder Messerstecherei, da war wieder Action. Wo ich dann sage, oder in jungen Jahren gesagt habe, war so meine Aussage, gebt den Leuten ein bisschen was zu rauchen, dann sind die alle ein bisschen gechillter, sind nicht so aggressiv.
1: Ja, okay. Gut, Caro, also danke dir erstmal für deine Gedanken, dir einen schönen Abend und bis zum nächsten Mal.
3: Ja, auch eine schöne Nacht.
1: Mach's gut, ciao. So, ihr dürft auch anrufen vom Handy vom Festnetz, die Nummer zu mir.
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1: Schauen wir mal, da ist der Paul aus Stuttgart. Hallo Paul, grüß dich. Paul, hörst du mich? Paul atmet sehr laut. Er ist wieder weg. Wen haben wir denn dran mit der Endziffer 04? Guten Abend.
4: Ich bin hier.
1: Ja, wer ist denn dran?
4: Hörst du mich? Die Christine.
1: Christine, woher?
4: Hessen. Vom guten Mittelding.
1: Mittelding? Wo ist Mittelding? Fulda.
4: Ja, so in der Richtung.
1: Schön. Ich bin Daniel. Freue mich, dass du da bist.
4: Okay.
1: Christine, hast du schon mal?
4: Ich habe gerade schon mal.
1: Ne? Ja, was meinst du?
4: Ich habe gerade schon mal mit Christine 04 und dann war es auf einmal nicht zu erreichen.
1: Ah, okay. Christine, bleib dran. Wir machen einen ganz kurzen kleinen Sprung in die nächste Stunde. Die erste ist schon rum und dann hören wir uns gleich wieder.
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1: Die Night Lounge. Heute sprechen wir über den Unterschied zwischen Alkohol und Cannabis und zwar im gefühlten Zustand des Rausches. Wie unterscheidet sich das eigentlich? In Deutschland knapp 90% der Menschen kennen Alkohol, haben schon mal Alkohol probiert. Wobei ich jetzt auch in anderen Umfragen wieder gelesen habe, 20% gaben an, sie hätten noch nie Alkohol getrunken. Wie fühlt sich Alkohol an? Werden einige sagen, kenne ich. Wie fühlt sich Cannabis an? Werden viele sagen, weiß ich nicht, will ich nicht wissen. Oder sie werden sagen, macht mich schon neugierig. Nicht, weil ich es probieren will, sondern weil ich verstehen will, was die Leute da so empfinden. Und genau das möchte ich ganz gerne heute beantworten mit euch, mit euren Erfahrungen. Also lasst uns darüber reden. Christine ist da aus Fulda. Christine, du hast bestimmt schon mal Alkohol getrunken oder noch nicht?
4: Natürlich, ganz viel in meinem Leben.
1: Natürlich. Ich weiß nicht, ich finde das immer so ein bisschen...
4: Es ist erlaubt und wenn man Probleme hat, na klar, dann...
1: Ja. Ich finde den Satz auch schon wieder so, du hast bestimmt schon mal. Also das ist ja so eine Unterstellung. Man muss ja, kann ja sein, dass du zu den 20% gehörst, die das noch nie probiert haben. Aber ja, also ich persönlich kenne jetzt auch sehr wenige Menschen, die noch nie Alkohol getrunken haben.
4: Genau.
1: So, hast du denn schon mal Kiffen probiert?
4: Ja, klar.
1: Ja, klar, sagst du.
4: Jeden Tag. Okay.
1: Ich war mich jetzt überrascht, ehrlich gesagt. Aber ja, klar, gut. Wann hast du das erste Mal deine Erfahrung mit Kiffen gemacht?
4: Da war ich 25.
1: Wie kam es dazu?
4: Die Menschheit hat mich nicht verstanden. Ich fühlte mich alleingelassen, wie ein kranker Vogel, der aus dem Nest gestoßen wird. Und einfach habe allein gelassen.
1: Okay, das ist der damalige, die damalige Situation gewesen. Aber jetzt ist es ja so, mit 25, also wie kommt man dann dazu? Woher weiß man, wo man das herbekommt?
4: Ach, überall. Da kann ich sogar gegenüber meinem Jugendtreff kaufen. Die Kinder bieten mir das an, wenn ich möchte, aber mache ich nicht.
1: Ja, aber wie hast du es denn damals gemacht?
4: Ja, kriegt man überall. Wenn man die entsprechenden Connection hat, kein Problem.
1: Also wirklich, ich will jetzt nicht irgendwie irgendeine Lügengeschichte erzählen, aber ich wüsste nicht, wen ich fragen soll, der sowas besorgen kann. Habe ich das falsch? Weiß ich nicht. Oder was ist falsch? Vielleicht habe ich das richtige Umfeld. Aber ich wüsste nicht, wo ich. Keine Ahnung. Mir käme da keiner in den Sinn. Bestimmt kennt da einer von meinen Leuten irgendwen oder so. Und vielleicht haben die selber was. Weiß ich nicht. Aber dann hast du, wen hast du dann, also wie bist du dann vorgegangen? Du bist dann irgendwann einen Bahnhof gefahren oder was? Oder wie hast du das gemacht?
4: Gar kein Fall, nein. Freunde, Bekannte, Jugendliche, Gleichaltrige. Ja, von Jugendlichen habe ich nie was gekauft, Gleichaltrige, Ältere.
1: Und wo haben die das wiederum hergehabt? Unbekannte Quelle?
4: Egal, man kennt keine Namen in der Szene.
1: Okay.
4: Also ich kann mich noch an ein paar erinnern, da stand ich irgendwo mit dem Auto an der Ampel und dann kam jemand vorbei, der mich kannte und hat gesagt, brauchst du das, brauchst du das, brauchst du das, brauchst du das, das, das, das, das, das, das. Ja.
1: Und dann hast du gesagt, dann hat dein Kopf gesagt, ja, du, probier das doch mal aus. Ja, komm,
4: ich. Nein, da war ich längst drin, da ging es einfach um Preise etc.
1: Ach so.
4: Der war mir zu teuer, ne? Nein.
1: Aber das, ich rede ja vom ersten Mal, das war ja mit 25. Hast du dann das erste Mal alleine oder mit Leuten gekifft?
4: Mit Leuten. Natürlich in der Gruppe. Okay. Ja, klar. Vorher war ich lieb und fleißig, habe gelernt, eine Ausbildung gemacht, Abitur gemacht und naja, so wie es halt ist, ne?
1: So, und jetzt tritt dieser, wie lange dauert das eigentlich, bis dieser Zustand eintritt? Dauert das, weiß nicht, beim Alkohol, würde ich sagen, eine halbe Stunde, bis man den merkt, mehr oder weniger. Wie lange dauert das, wenn man an so einem Joint zieht?
4: Also ich muss ganz ehrlich sagen, früher ging es relativ schnell, der Körper war nicht gewohnt.
1: Mhm.
4: Die Droge. Heute muss ich sagen, ich rauche regelmäßig mein Gras. Ich rauche nur Gras. Ich merke nichts mehr davon, außer dass es mich beruhigt und es gibt mir eigentlich das Gefühl von Sicherheit und ich fühle mich gut. Ja, ich habe also multiple Probleme mit Gesundheit, mit Familie etc. Und ja, da kam es halt dazu.
1: So, aber damals hast du ja, der Körper hat da ganz anders drauf reagiert. Der war da nicht gewohnt, war sehr sensibel drauf. Also was hat das mit dir gemacht?
4: Ui, wir haben die Wolken angeguckt und da war alles am Fliegen. Und guck mal, die Wolke lacht und die sieht aus wie so und so. Also es war schon total Banane, okay, ne? Irgendwo, wir haben noch drüber gelacht. War halt im jugendlichen Leichtsinn, na, 25, okay. Aber da war es nur so ab und an mal.
1: Gut, es gibt ja auch viele, die berichten vom allerersten Mal und sagen, du, ich habe gedacht, ich sterbe gleich. Herzrasen, Schweißausbruch, Panikattacke, das sind Dinge, die ich auch häufig höre.
4: Gar nichts, nein, gar nichts. Überhaupt nichts. Es hat mich einfach nur ein bisschen gut draufgebracht, mich ein bisschen von meinen Problemen weggebracht. Und so war das eigentlich, oder ist heute noch meine Droge Nummer eins.
1: Das heißt, du trinkst eigentlich keinen Alkohol mehr, eigentlich nur Kiffen.
4: Nein, ich trinke Alkohol, gebe ich zu. Ich bin mir darüber bewusst, es ist ein bisschen im Übermaß. Ich bin mir auch darüber bewusst, das ist kein Dauerzustand. Ich bin mir darüber bewusst, ich muss erst die Ursache klären und dann höre ich mit der Tatsache Alkohol auf.
1: Kombinierst du beides?
4: Ja, täglich.
1: Beides?
4: Ich habe andere Drogen. Ja, ich habe auch andere
1: Drogen. Du trinkst zurzeit und kiffst gleichzeitig.
4: Richtig. Und bin trotzdem noch einigermaßen gesprächsbereit, denke ich.
1: Ach so, das heißt, du bist auch jetzt gerade in diesem Moment berauscht.
4: Ja, natürlich. Ich tue morgens anfangen zu trinken und zu kiffen und höre abends irgendwann mal auf. Dann schlafe ich schön und habe keine Sorgen mehr. Zumindest für den kleinen Augenblick. Also ich nenne Alkohol eine Überlebensstrategie. Und Cannabis auch. Ansonsten hätte ich mich längst umgebracht.
1: Ach du meine Güte.
4: Ja, kann man alles haben. Wenn man alles erlebt in seinem Leben, was man nicht haben will, kann man alles haben.
1: Du sagst, langfristig gesehen möchtest du vom Alkohol wegkommen. Nicht vom Kiffen, vom Alkohol möchtest du wegkommen langfristig.
4: Auf jeden Fall, da bin ich gerade bei. Ich habe mir gerade einen Stufenplan gesetzt, ich reduziere. Gut, mit Therapie klappt nicht, weil ich habe Tiere. Ich muss 4 Wochen in Therapie, da habe ich mich fachkundig gemacht. Das funktioniert leider nicht. Ich habe auch keinen, der 4 Wochen auf meine Tiere aufpasst. Also mache ich mir jetzt einen Stufenplan. Als erstes muss mein Gehirn abstellen. Ja, ich muss nicht mehr über andere Leute nachdenken. Was meine Familie macht, ist mir egal. Was die Vergangenheit macht, ist mir jetzt auch egal. Ja, ich reduziere das Ganze auf 3 kleine Dingerchen am Tag. Nicht eine ganze Flasche.
1: Und machst du das mit, also versuchst du damit mit einer Unterstützung, mit einer Hilfe, mit einer therapeutischen oder so rauszukommen aus der Alkohol?
4: Nein, überhaupt nicht. Weil ich habe erlebt, oh Gott, was haben Sie alles erlebt? Das tut mir aber leid. Also solche Leute brauche ich nicht. Also Psychologen.
1: Gut, und jetzt, wie viele Jahre versuchst du jetzt schon vom Alkohol wegzukommen?
4: Jetzt ist mir bewusst, es geht nicht mehr weiter. Ich habe meine Familie aufgeklärt, sie wissen alle Bescheid. Ich muss mir keine Sorgen mehr machen. Wir haben genetische Defekte in der Familie. Ja, ich bin durch die Hölle gegangen, um das aufzuklären. Jetzt ist es vorbei, ich muss nicht mehr durch die Hölle gehen. Ich schließe dieses Buch Familie, Kapitel, Vergangenheit ab. Ich lebe jetzt nur noch heute und in der Realität. Alles andere lasse ich hinter mir.
1: Also was ist denn für dich Definition von Realität, wenn du zurzeit Alkohol und Cannabis konsumierst? Du bist doch öfters weg von der Realität, oder sehe ich das falsch?
4: Gar nicht, überhaupt nicht, nein. Es ist nicht so, dass ich so besoffen bin, dass ich meinen Tag nicht erleben kann. Ich gehe einkaufen, ich koche, ich tue, ich mache. Ja, ich erlebe das und das. Ja, es ist nicht so, dass ich hier rumliege und bin total besoffen oder so. Nein, es ist einfach nur die minimale Dosis, die ich brauche, damit ich mich wohlfühle. Aber ich weiß, auf Dauer schädigt das meine Leber. Und das ist kein für die Zukunft nicht toll.
1: Ah, und du kannst auch keinem Beruf nachgehen?
4: Nein, ich bin Frührentner seit meinem 33. Lebensjahr durch genetische Defekte.
1: Okay. Du hast gesagt, dann habe ich das irgendwann meiner Familie erzählt, also von meinen Problemen und so weiter. Das heißt, die haben die ganze Zeit nicht gemerkt, dass du kiffst und trinkst?
4: Ach, das wissen die. Nur sie haben es selber nicht akzeptiert, dass sie auch krank sind. Wir haben eine bestimmte Mitochondropathie, sagt man, mit multiplen Erkrankungen. Und meine Geschwister sind auch alle betroffen. Der einzige, der nicht betroffen war, war meine Mama. Und solange die noch gelebt hat, kam ich nicht 1 Zentimeter vorwärts, weil das war der größte Feind meines Lebens. Ja, egal was ich gesagt habe, es war sowieso nur der Alkohol oder die Drogen, das Kiffen. Ich habe ihr irgendwann mal gesagt, du Mutti, wir haben einen Gendefekt, da wurde mir der Tod gewünscht. Wegen ihr, auf der Straße hat sie mir hinterhergebrüllt, ich könnte verrecken wegen ihr. Das ist ja sowas von egal. Dann habe ich es noch mal ein paar Jahre später versucht, bis dahin habe ich geschwiegen. Musste aber zugucken, wenn meine einigen Geschwister zugrunde gehen, der eine das, der nächste das, oder versterben. Ja, jetzt wo sie verstorben ist, komme ich, toll, toll, toll, ich habe sie lieb in Ehren, weiter. Ja, jetzt hören meine Geschwister mir zu. Und machen auch die Teste und sie stellen jetzt fest, die haben dasselbe wie ich und jetzt kann ich endlich loslassen und ein normales Leben führen. Und das möchte ich so sehr.
1: Wie alt bist du heute?
4: 58.
1: 58. Du sagst jetzt will ich das alleine angehen, ich will das alleine schaffen. Setzt du dir selbst auch so eine Art Zielvereinbarung mit dir selbst, dass du sagst, du, ich muss das jetzt irgendwie hinkriegen, innerhalb des nächsten halben Jahres will ich da rauskommen? Oder sagst du, ach, ich habe mir da jetzt gar keinen festen Zeitpunkt festgelegt, ich will da einfach langfristig rauskommen, ohne festes, ob nun jetzt oder in 5 Jahren? Oder sagst du, hey, du, also zu dir selbst, Christine, wenn du das in 2 Jahren nicht geschafft hast, dann musst du dir eingestehen, dass du jemanden brauchst, der dir dabei hilft?
4: Nee. Ganz ehrlich, als dieses Psychologengelaber, das habe ich lange genug hinter mir, das will ich gar nicht. Die sind sowieso die Götter in Weiß. Ich habe meine Probleme jetzt so langsam gelöst. Ja, ich sage Tatsache, Ursache. Die Tatsache ist, ich trinke, okay. Die Ursache liegt darin, dieses Unverständlich und Lieblose in meiner Familie und überhaupt und so. Ja, ich musste ja jahrelang gegen Ärzte ankämpfen und ja. Gut, ich habe das große Glück gehabt, ich hatte einen Wissenschaftsvertrag unterschrieben und dann kam das und das und das und das raus bei einem Institut, was leider nicht zugelassen ist, die Mikrobiologie. Und dann bin ich natürlich auch gegen die Ärzte. Also ich habe gegen so viel, kann man sagen, Hürden, Barrikaden gekämpft. Ja, ich bin müde, ich will nicht mehr. Und ich möchte endlich ein normales Leben führen, wie andere auch. Ja, nicht rauchen, nicht trinken, kein Alkohol. Ja, also das ist so dringend bei mir. Und wie gesagt, die Ursache ist jetzt zwar noch nicht behoben, aber die Tatsache ist behoben. Ich habe sie alle aufgeklärt. Ich muss sie nicht mehr aufklären. Sie können jetzt selber anfangen zu denken. Ich wünsche mir das so sehr. Aber ich muss dieses Leben nicht weiterführen. Ich will es auch nicht.
1: Findest du also aufhören mit Alkohol schwieriger als aufhören mit Kiffen?
4: Kiffen werde ich mein ganzes Leben lang, weil ich weiß, das bringt mich nicht um. Ja, Zigaretten sind tödlicher. Ich rauche Gras pro Pfeife. Zigaretten finde ich wesentlich tödlicher. Jeder zweite stirbt daran. Das ist im Prinzip Pflanzenschutzmittel, was die Leute sich umher von der Straße in die Lunge ziehen. Gut, habe ich auch geschafft, mit aufzuhören. Ist kein Problem. Alkohol trinken, ich reduziere und dann schleiche ich aus. Mhm. Aber ich will das nicht mehr. Ich will nicht mehr morgens zum Getränkemarkt gehen. Ich habe keinen Bock mehr.
1: Christine, ich wünsche dir viel Erfolg dabei, davon wegzukommen. Danke dir, dass du so offen darüber gesprochen hast.
4: Ja, ich hoffe, ich rege viele Leute an, dass sie auch ihre Wahrheit sagen. Es ist nicht immer nur, ja, der Alkohol, das Kiffen und bla, das hat alles eine Ursache. Mhm.
1: Schönen Abend wünsche ich dir. Pass auf dich auf und bis zum nächsten Mal.
4: Das mache ich gerne dir. Und du auch, ja?
1: Ciao. Ciao. So, anrufen dürft ihr auch vom Handy vom Festnetz die Nummer zu mir.
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1: Ja, anrufen dürft ihr auch vom Handy vom Festnetz. Mit mir heute über diese zwei Rauschmittel sprechen und über die Unterschiede. Jetzt gehen wir mal weiter in die nächste Leitung. Wen haben wir dran? Muss man gerade gucken. Da wartet wer mit der Endziffer. Nee, steht Name dabei. Hakan ist bei mir aus Heidenheim. Hakan, grüß dich.
5: Ja, servus Daniel.
1: Hallo Hakan, freue mich, dass du da bist. Erzähl doch mal, hast du schon mal Alkohol getrunken?
5: Yes.
1: Du weißt, wie sich Alkohol anfühlt?
5: Ja.
1: Im Kopf. Hast du schon mal gekifft?
5: Ja.
1: Du weißt, wie es sich anfühlt im Kopf?
5: Ja.
1: Sehr gut. Also, ich fasse mal zusammen, was ich bisher über den Zustand des Kiffens gelernt habe, wie sich das anfühlt. Du wirst ruhiger, sagt Paul. Dein Nervensystem, deine Nerven beruhigen sich. Und Caro sagt, das macht dich mutiger und, nee, Quatsch, sorry, das war beim Alkohol, hat sie es gesagt. Sorry. Beim Cannabis hat sie gesagt, das ist wie Wattewolke unter den Füßen. Das war's. Mehr habe ich über den Rauschzustand des Cannabis noch nicht erfahren. Wie würdest du sagen, unterscheidet sich Alkohol zu Cannabis?
5: Also Punkt 1, ich sag erstmal, dass diese ganzen Gefühle bei jedem Menschen sich anders auswirken. Und man kann das gar nicht pauschalisieren.
1: Absolut. Und deswegen geht es mir darum, heute alle möglichen Faktoren, auch die nicht so schönen, die gerne mal ausgeblendet werden. Vordem hat irgendwer gesagt, ja, gibt auch Fälle, wo es vielleicht, wo die Psyche nicht mit klarkommt. Dann wird das so runtergespielt, so nach dem Motto, ja, du bist halt dummerweise einer von 1000 so ungefähr. Aber deswegen verbiete es uns doch nicht so ungefähr. Deswegen würde ich ganz gern von dir wissen, wie schätzt du das ein, wie sich das unterscheidet in der Wirkung?
5: Also Alkohol, also bei mir zumindest war das so, mit der Laune, der man angefangen hat, so hat es auch meistens geendet, letztenfalls.
1: Beim Alkohol?
5: Beim Alkohol, ja.
1: So, mit der Laune, mit der es angefangen hat, mit der hat es auch geendet. Das heißt, wenn ich gut gelaunt war, dann war der ganze Abend war ich gut gelaunt. Und
5: wenn
1: so.
5: Keine Katastrophen sich dazwischen ereignet haben, war das dann auch gut oder okay?
1: Ich überlege gerade, ob ich dem zustimme oder ob ich sage, habe ich andere Erfahrungen gesammelt? Und ich würde sagen, andere Erfahrungen.
5: Ja, wenn man gut gelaunt mit Kumpels in Disco geht und einer fängt an, Stress zu machen, dann endet das natürlich eine Katastrophe. Vor allem, wenn einer besoffen ist wie der andere.
1: Ja, das zum Beispiel. Aber ich habe auch schon erlebt, du bist gut gelaunt mit den Kumpels losgezogen und dann irgendwann mal sitzt der im Club und sieht aus wie ein Häufchen Elend und ich frage, was los ist und er sagt, jetzt muss ich an meine Ex-Freundin denken. Und dann hat er da wie ein Schloss. Und dann kam natürlich das, was viele machen, der Griff zum Handy und ich muss ihr jetzt schreiben. Nein, du schreibst ihr jetzt nicht, du hast zu viel getrunken. Egal, ich muss dir jetzt schreiben. Also, das ist jetzt nicht gleich geblieben. Die gute Stimmung ist dann schnell in Nachdenklichkeit und Traurigkeit umgeschwungen.
5: Ein miese Peter, ein kleiner Grund reicht ja schon, um den ganzen Abend zu versauen, wenn alle besoffen sind.
1: Ja, okay.
5: Ich kann das mal jetzt so erklären. Wir haben früher regelmäßig dann gesoffen, ja, jedes Wochenende in der Disco. Und ich als praktizierender Moslem habe dann, wenn wir dann Ramadan hatten, sollte ich dann fahren und ich durfte oder wollte da nicht saufen. Und ich habe mir dann diesen Abend angeschaut oder diese vier Wochenenden, das ist ja dann immer einen Monat lang. Und da war ich mal richtig schockiert, weil ich habe dann irgendwie gemerkt, nüchtern, dieses ganze Sammelsurium mit diesen ganzen anderen Besoffenen, das ist nicht zu ertragen, wenn man nüchtern ist. Da habe ich eigentlich gemerkt, wie schlimm das ist, wenn man Alkohol trinkt und besoffen ist. erste Mal. Also ich war dann zwangsweise abstinent 4 Wochenenden lang.
1: Ja. Weil du gesehen hast, was für eine Wirkung das bei anderen Leuten hatte.
5: Genau.
1: Diese Beobachtung, diese Erfahrung hat dich so sehr schockiert, dass du gesagt hast, boah, nee, auf den Zustand habe ich keinen Bock, wenn ich dann genauso bin wie die.
5: Ja, aber dann, Ramadan dann vorbei war, ging das ja dann weiter, die ganze Show. Danach war es wieder egal. Aber ich habe halt dann zum ersten Mal gemerkt, wie bescheuert, wie kaputt die Leute dann sind, wenn sie 1 Promille drüber haben. Mhm.
1: Ja, aber du sagst ja selber, man ist dann trotzdem, dann ist Ramadan plötzlich vorbei. Dabei ist das ja eine Zeit, in der man auch so über Dinge nachdenkt, ne, sich besinnt, auf was es im Leben ankommt und auch die Finger lässt von Dingen, die nicht gut sind. Und trotzdem sagt dann diese eine Stimme, jetzt darfst du wieder. Wobei eigentlich ja nicht, ne, wenn man es mal ganz genau nimmt. Ich glaube, das ist sogar eigentlich verboten, Alkohol und Drogen.
5: Und Hardcore-Kumpels dann, die wir auch den Ramadan praktiziert hatten, ja, die haben dann umgeschwenkt aufs Kiffen.
1: Ja.
5: Die waren ganz lustig. Die haben gesagt, oh, dann kiffen wir jetzt mal.
1: Wie? Die haben gesagt, während des Ramadans wird nicht getrunken, aber gekifft ist okay.
5: Ja, die haben dann gekifft, die haben dann angefangen zu kiffen.
1: Das ist doch aber auch nicht in Ordnung.
5: Natürlich nicht.
1: Also aus religiösen Gründen, meine ich jetzt.
5: Ja, aus religiösen Gründen darf man ja nichts zu sich nehmen, was irgendwie die Sinne oder den Körper betäubt oder berudelt. Das darf man alles nicht.
1: Na gut, das wollte ich heute nicht thematisieren. Das ist auch nochmal so ein Thema für sich. Da könnte man jetzt auch lange drüber reden. Mir geht es darum ja, dass du selber mal beschreibst, was für dich den Unterschied macht. Ich würde gerne wissen, nachdem du jetzt Alkohol beschrieben hast, würde ich gerne wissen, wie würdest du Cannabis beschreiben? Und vielleicht auch, wenn du beides gleichzeitig mal probiert hast, was passiert eigentlich, wenn man es kombiniert, wenn man es mixt? Wie gefährlich ist das dann eigentlich? Beschreib doch erstmal den Cannabis-Rausch. Wie würdest du es beschreiben? Was ist da der große Unterschied zum Alkohol?
5: Also ich habe das eigentlich unfreiwillig gemacht. Ich war damals im Urlaub. Da habe ich mich mit einer älteren Dame dann angefreundet an der Bahn. Da sind wir, die Dame wollte dann irgendwie, dass ich mit ihr zu ihr aufs Zimmer hochkomme.
1: Wie alt warst du?
5: Ich war ungefähr Anfang 20 war ich damals.
1: Ah, okay, gut.
5: Und ich musste erstmal meinen Bruder verstauen, dass er erstmal ins Bett kommt, damit ich meinen Spaß da in Anführungsstrichen habe.
1: Aha, okay.
5: Und ich wusste nicht, dass die Dame jetzt mir da irgendwie irgendwas zum Rauchen da unterjubeln will. Ich dachte, wir trinken jetzt ein bisschen und dann haben wir unseren Spaß oder so, habe ich gedacht. Mhm. Und da hat die angefangen, irgendwelche Tüten zusammenzurollen, irgendwelche Sachen da reinzuschnipseln. Und es kam mir alles sehr komisch vor, aber ich war schon angeschnipst von der Bar.
1: Ah, du warst schon betrunken, okay.
5: Ja, also ich war angetrunken, gut angetrunken. Okay. Nicht völlig besoffen, aber gut angetrunken war ich. Urlaub halt, gell, Sommer, wenn man es halt völlig enthemmt so. Und da habe ich dann angefangen, ein paar Mal zu ziehen. Und dann ist mir so schlecht geworden, mein Kopf hat sich gedreht. Und dann, wir saßen ja auf dem Bett und dann habe ich mich einfach hingelegt. Und ich habe gemerkt, als ob meine Füße anfangen zu brennen. Als ob ich in Lava so rumlaufen tue. So hat sich das angefühlt. Und dann so ein Kotzgefühl kam dann in mir. Und dann, ich habe minutenlang gar nichts mehr gespürt. Und sie hat dann gemerkt, dass ich da gar keinen Spaß dran habe. Und dann bin ich irgendwie so schnell, ich konnte irgendwie raus Richtung mein Zimmer. Das war so die eine Erfahrung.
1: Also brennen, Übelkeit.
5: Ja.
1: Und was noch? Hast du Herzrasen gehabt?
5: Herzrasen, nein.
1: Schweißausbruch?
5: Auch nicht so. Aber Kontrollverlust so.
1: Jetzt. Kreislaufprobleme?
5: Nee.
1: Nicht. Aber was Kontrollverlust?
5: Ja, so. Ich wusste nicht mehr, was ich machen sollte oder nicht machen sollte.
1: Ich finde es jetzt vor allem sehr schwierig zu unterscheiden, was kam jetzt vom Alkohol, ja, und was kam vom Cannabis.
5: Das kann ich garantieren, vom Alkohol kam das nicht, weil ich war ja erprobter Alkoholtrinker damals.
1: Ja, das ist ja die Kombi, es ist ja die Mischung. Das ist wie wenn du Farben mischt. Es entsteht ja was komplett Neues daraus.
5: Ich habe aber jetzt keinen so ganzen Joint oder so, wie man das nennt, geraucht. Ich habe da nur 2-3 Mal dran gezogen. Maximal 4 Mal vielleicht, mehr war es nicht.
1: Ja, aber auf einen Körper, der das nicht kennt.
5: Genau, genau, genau sowas, genau.
1: Okay.
5: Und die Dame, die Caro vorhin, wo gemeint hat, ja, mit ich empfehle mal meinen Kindern, oder dann sollen sie mal wenigstens rauchen und so, da wird man müde und entspannt. Hallo, stell dir mal vor, einer fährt auf der Autobahn, 100, 200, 100, was weiß ich, auf der Autobahn und fängt an, seinen vorher gedrehten Joint da zu rauchen und wird dann irgendwie chillig und müde und dann schläft er ein während der Autofahrt. Mhm.
1: Also gut, ich glaube, das hat sie damit nicht gemeint. Sie hat gemeint, bevor die Jugendlichen alle saufen und Koma saufen, sollen sie lieber kiffen. Weil
5: aber das ist genau so. Also ich finde nicht, dass man Cannabis irgendwie verharmlosen sollte. Auf keinen Fall. Auf gar keinen Fall.
1: Wie lange hielt dieser unangenehme Zustand vom Brennen und Übelkeit bei dir an?
5: Also bestimmt 2 Stunden, mehr wie 2 Stunden.
1: Hast du diese 2 Stunden abgewartet, weil du einfach dachtest, so kann ich nicht pennen? Oder was ist?
5: Ich bin ja da irgendwann bei meinem Hotelzimmer gefunden, bin dann rein, bin aufs Klo, hab versucht zu speien, hat nicht geklappt. Bin hin und her gelaufen, hab viel Wasser getrunken, hab irgendwie dann Durst bekommen. Und dann saß ich auf dem Balkon, bin wieder zum Bett, hin und her. Zwischendurch ist mein Bruder aufgewacht, sagt, was ist mit dir los? Jetzt beruhig dich mal wieder. Dann habe ich gesagt, lass mich und so. Der hat selber nicht gewusst, was mit mir passiert ist. Und irgendwann, tief in der Nacht, bin ich dann eingeschlafen. Und ich habe aber am nächsten Tag immer noch Kopfschmerzen gehabt. Und das nicht vom Alkohol, weil ich nicht so viel getrunken hatte an dem Abend.
1: Mhm. Aber du hast wahrscheinlich auch wenig getrunken, oder? Also ich meine jetzt Flüssigkeit zu dir genommen, nachdem du Cannabis
5: gehabt hast. Ich habe da schon 1,5 Liter bisschen Wasser getrunken hinterher.
1: Okay. Ja, krass. Hast du danach nochmal diesen Versuch gewagt, ich probiere nochmal kiffen oder nie wieder?
5: Ich meine davor war das auch mit Kumpels mal, bei irgendjemandem zu Besuch, da habe ich auch schon mal so 1-2 Züge gezogen, aber ich weiß nicht, ob das Gras war, ich denke schon. Das waren dann meine älteren Kumpels, wo mir das mal so empfohlen hatten und da habe ich irgendwie auch so Schwindelgefühle gehabt und habe ich so Handy-Ladekabel genommen, habe ich so um mein Ohr rumgewickelt und habe mich so komisch gefühlt, einfach so lustig komisch.
1: Das war noch bevor du die Erfahrung mit der Frau hattest?
5: Ich meine ja, das war davor. Das war nüchtern, denke ich mal. Das war nüchtern. Das war nüchtern.
1: Okay, also ich dachte, das mit der Frau war die erste Erfahrung, die du mit Cannabis gemacht hast. Es war schon die zweite. Okay.
5: Das war die erste harte Erfahrung. Die andere Erfahrung, das war so komisch, so das war einfach irgendwie nicht ernst genommen.
1: Gut, aber wenn du es beim ersten Mal hattest und eigentlich war das komisch, aber okay, beim zweiten Mal war es ganz, ganz schlimm, eigentlich, ja. Also sehr unangenehm, hältst du es nicht doch für möglich, dass das die Kombination aus Alkohol und Cannabis war?
5: Bestimmt. Also 50-50, auf jeden Fall.
1: Okay, also kannst du es nicht ausschließen.
5: Ich kann aber auch nicht genau sagen, welche Qualität das war oder welche Art von Zeug das war, weil ich mich bis heute damit nicht auskenne, ich weiß es nicht.
1: Gab es da noch ein drittes Mal oder blieb es bei den 2 Mal?
5: Niemals. Ich weiß nur, also ich kenne Leute, die regelmäßig kiffen, ja. Und also im nüchternen Zustand, im Arbeitswesen, ich weiß, dass diese Leute kiffen und diese Leute, wo regelmäßig kiffen, die sind grundsätzlich, also zu 99%, was ich in meinem Umfeld weiß, die sind komplett neben der Spur.
1: Beschreib das mal. Ich habe zwar auch Beispiele, aber sag mal mit einem Wort, was ist der Unterschied?
5: Wir haben hier ihren Führerschein verloren, ihr Auto verloren, den Arbeitsplatz am Ende verloren, die Ehe ging kaputt, finanzielle große Schwierigkeiten. Die tun es dann ab mit, ach, mir ist alles egal irgendwie, mir geht's gut oder ist nicht so wichtig. So. Also die haben riesengroße Probleme, aber verharmlosen das.
1: Woran hast du das eigentlich gespürt, gemerkt, dass die gerade berauscht sind? Ich sag ganz ehrlich, hier am Telefon wird mir oft gesagt, merkst du das nicht, der ist doch betrunken oder der ist bekifft oder die ist bekifft. Ich merke das nicht. Ich muss aber auch sagen, mir fehlt die Referenz dazu. Ich glaube, ich könnte das besser einschätzen, wenn ich die Person nüchtern kenne. Ja, und dann höre ich sie plötzlich anders, dann merkst du sofort, dass die Person redet anders und klingt anders. Und so war das damals auch in meiner Jugend, dass ich einfach, wenn ich da mit meinen Kumpels unterwegs war und die hatten da was gekifft, dann fand ich das unangenehm, mit denen zu reden. Warum? Weil jedes Mal, wenn wir miteinander geredet haben, dann sind die so sprunghaft irgendwie von einem Thema zum anderen und dann auch irgendwie ging es gar nicht wirklich groß in die Tiefe, da waren die schon wieder woanders mit den Gedanken. Ja. Es war, die kamen sich wahrscheinlich so vor, als ob sie mit mir gerade irgendwie über die wichtigsten Fragen des Lebens reden. Aber ich habe dann immer gesagt, naja, das, was du gerade erzählst, ist jetzt nicht so deep, wie du es gerade empfindest. Punkt eins. Und Punkt zwei ist, ich kann mit dir kein normales Gespräch führen, weil du irgendwie gefühlt 50 Mal das Thema wechselst. Und bei Betrunkenen war es eher so, dass ich das Gefühl hatte, ach, der labert nur Quatsch. Ne? Also der lallt quasi, der redet da irgend so einen Schwachsinn. Das ist so das ist das, was mir aufgefallen ist. Was ist dir aufgefallen?
5: Den Betrunkenen merkt man das sofort an, die haben auch eine Fahne oder so. Die haben da knallrote Augen, die Augen glitzern so, die stinken dementsprechend Alkohol. Mhm. Leiden können nicht mehr richtig stehen, aber der, wo zum Beispiel gekifft hat, wo ich jetzt weiß, der hat gekifft oder der kifft regelmäßig, und jetzt mit der neben der Spur meine ich, der hört dir gar nicht richtig zu. Ich schwätze Sachen, die gar nicht im Zusammenhang zueinander stehen. Mhm. Sind unbegründet lustig, unbegründet traurig. So, auch so kompletter Kontrast. Also wie soll ich das sagen? Ich beschreibe das jetzt in einer Alkoholphase. So ein nüchterner Kontrollverlust. Beim Alkohol ist es ein besoffener Kontrollverlust, absoluter. Und die anderen sind so irgendwie, sie tun so, als ob sie nüchtern sind, aber natürlich nicht, durch die Droge halt. Und das finde ich auch so schlimm, eigentlich so im Alltag oder im Straßenverkehr, weil der, wo bekifft ist, dem sieht man das nicht sofort an. Der könnte eventuell vielleicht noch durch eine Polizeikontrolle durchkommen. Aber wenn einer mit 0,7, 0,9 nach Alkohol stinkt, den ziehen sie sofort raus und machen einen Alkoholtest. Deswegen finde ich auch das Cannabis-Zeug zu rauchen absolut gefährlich, absolut.
1: Vorhin im Gespräch entstand so ein bisschen der Eindruck, dass jemand, der betrunken ist, durchaus noch in Erwägung zieht, Auto zu fahren, nach dem Motto, ich merke nichts, ich bin nüchtern, ich kann immer noch Auto fahren. Und dass bei einem Menschen, der kifft, der würde niemals auf den Gedanken kommen, sich hinter Steuer zu setzen, weil er ja weiß, dass er bekifft ist. Ich halte das für falsch. Ich kann mir nicht vorstellen, dass es Menschen nicht gibt, die bekifft sind und trotzdem sich in der Lage fühlen und auch dann hinter Steuer setzen. Wie siehst du das?
5: Ich lese bei uns in der Region regelmäßig die Polizeinachrichten, regelmäßig. Und von 8 bis 10 Fällen, wo sie Leute begründet aufhalten, ist mehr als die Hälfte ist immer bekifft. So steht es in den Polizeiberichten.
1: Interessant.
5: Also teilweise auch in Verbindung mit Alkohol, aber sehr oft und sehr mehr überwiegend bekifften Fischer. So steht es in den Polizeiberichten.
1: Und es ist beides gefährlich. Da müssen wir jetzt nicht gucken, was ist gefährlicher. Am besten beides lassen einfach. Punkt. Null Toleranz an dieser Stelle.
5: Ich als Familienvater mit 3 Kindern, wenn ich das lese, ich bekomme da immer so einen kleinen Schock. Denkst, das war ein Bekiffter und besoffen ist genauso schlimm. Aber so ein augenscheinlich Nüchterner, wo bekifft ist, fährt im Alltag einfach 14 Uhr Auto im Straßenverkehr und der ist gar nicht bei Sinn. Ich meine, der kann ja während der Arbeit kiffen. So wie bei uns bei der Arbeit auf dem Klo. Da riechen wir manchmal irgendwie so würzig. Nicht so wie sonst.
1: Wenn, du sagst ja gerade, deine Kollegen, das waren deine Arbeitskollegen oder Kollegen heißt Kumpels, die regelmäßig kiffen?
5: Arbeitskollegen, ich habe keine Kumpels, wo kiffen.
1: Ich sehe gerade, das ist die letzte Frage, weil ich muss schon wieder weiterhackern. Aber ich würde ganz gerne noch wissen von dir, würdest du sagen, dass eine Person, die wirklich regelmäßig kifft, wenn die jetzt aufhört und einfach mal eine Woche lang nicht kifft, dann würdest du trotzdem merken, das ist ein Kiffer, weil er einfach komisch redet, anders redet, weil das bleibende Spuren hinterlassen hat, um nicht von Schäden zu sprechen?
5: 100%. Das merkt man, 100%. Weil der ist nicht nach einer Woche wieder klar beim Verstand. Er ist immer noch neben der Spur, vielleicht weniger an den Tagen, wo er gekifft hat oder kurz davor gekifft hat. Aber im Allgemeinen merkt man das schon, dass der anders tickt. Wie gesagt, die Situationen passen nicht zu seinem Verhalten. Zu ruhig für einen Moment, wo man aufgeregt sein könnte. Viel zu aufgeregt für eine Sache, wo sich drüber niemand, kein Arzt auf der Welt sich aufregen würde. Solche Sachen meine ich.
1: Okay.
5: Also die Zusammenhänge passen nicht. Das Verhalten passt zu den Alltagssituationen öfters mal nicht. Und Leuten, wo kiffen oder regelmäßig kiffen.
1: Hacker, danke dir erstmal. Ich ziehe weiter. Wünsche dir einen schönen Abend. Alles Gute dir. Bis bald.
5: Danke. Mach's gut.
1: Ciao. So, anrufen dürft ihr auch vom Handy und vom Festnetz. Ich möchte ganz gerne eure Meinung hören zum Thema, wie fühlen sich eigentlich diese unterschiedlichen Rauschzustände an zwischen Alkohol und Cannabis. Wenn ihr da Erfahrungen habt, her damit, ruft mich an.
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1: und wir schauen uns mal ganz kurz 6, 6. an, das Update, was ist online passiert, was haben die Leute da so geschrieben, was haben sie so für Erfahrungen gesammelt. Ich wollte erstmal natürlich die heutige Frage beantwortet haben, und zwar wollte ich von euch wissen, muss man gerade gucken, wo habe ich sie gepostet. Weißt du, wie es sich anfühlt, betrunken oder bekifft zu sein, wollte ich von der Community wissen. Und ihr habt wie folgt geantwortet. Ja, ich war schon mal betrunken, sagen 19%. Ja, ich war schon mal bekifft, das sagen lediglich 5%. Ja, ich kenne beides, und da ändert sich schon wieder das Bild, sagen 55%. Jeder Zweite aus der Community kennt also das Gefühl, betrunken oder bekifft zu sein. Und nein, ich kenne weder das Gefühl von betrunken sein noch von bekifft sein. Das sagen 21% von euch. Ist auch interessant. So, aber beides scheint angekommen zu sein bei vielen. Und trotzdem, dann klären wir wenigstens die andere Hälfte auf, die das nicht kennt. Und bin mal gespannt, was die Leute da so erzählen. Zweite Frage. Was ist der Unterschied vom Alkohol im Vergleich zum Cannabis? Wollte ich mal von euch wissen. Hier kommt hier kommen die Antworten von euch. Da hat einer geschrieben, ich mach's anonym, einer schreibt, Cannabis schmeckt besser. Dann schreibt einer, ich konsumiere beides. Nicht, also leider auch keine Meinung dazu. Dann schreibt jemand unter anderem, wie die Gesellschaft dazu steht. Das ist der große Unterschied. Naja gut, vielleicht hätte ich es ein bisschen genauer formulieren müssen, die Frage. Mir ging es ja um den Rauschunterschied. Dann schreibt jemand, keine Ahnung, war bisher immer nur betrunken. Mir wurde Gras angeboten, aber das war ziemlich strange, weil das in einer Straßenbahn war. Habe es nicht genommen. Dann schreibt jemand, Alkohol nimmt Hemmungen, Cannabis nimmt noch dazu den Zeitplan. Interessante Formulierung. Dann schreibt jemand, der Unterschied ist, Alkohol gibt's an jeder Ecke. Ja, je nachdem, wen man fragt, anscheinend auch Cannabis. Aber gut, das ist die Meinung von einer Person. Dann haben wir hier online noch ein paar E-Mails bekommen. Auch da will ich euch mal vorlesen, was die anderen so geschrieben haben. Geschrieben hat uns zum Beispiel Nathalie. Ich habe mit 16 angefangen zu trinken, weil es einfach alle gemacht haben. Alkohol hat mich immer eher laut und überdreht gemacht. Ich war plötzlich die auf der Party auf dem Tisch tanzt. Später kam dann THC dazu. Das hat mich aber eher nach innen gezogen, hat mich eher ruhig gemacht. Ich war sehr verkopft und nachdenklich, teilweise aber auch paranoid. Und das finde ich heute besonders schlimm. Denn ich merke, der Kater vom Alkohol ist körperlich schlimmer, aber THC hat mich psychisch richtig fertig gemacht. Ich saß oft stundenlang in meinem ganz eigenen Kopfkino fest. In meinem Freundeskreis wird Alkohol immer noch voll gefeiert. Kiffen ist dagegen irgendwie cool. Ich sehe inzwischen beides sehr kritisch und versuche, ohne klarzukommen. Danke dir. So, hat sie geschrieben, woher? Nö, gut. Dann haben wir noch Murat, der geschrieben hat, hey Daniel, gutes Thema heute. Bei mir war Alkohol jahrelang immer der Standard. Fußball, Kneipe, Wochenende, immer ein Bierchen dabei gehabt. Ich war im Gegensatz zu vielen, die ich heute gehört habe, beim Alkohol nicht aggressiv. Wir hatten das gesagt. Ah, stimmt, irgendwer hat es erwähnt vor dem, ne? Mit Alkohol und aggressiv. Aber er schreibt, ich war total enthemmt, Sachen gesagt, die ich nüchtern nie gebracht hätte. Mit Anfang 20 habe ich dann mit THC angefangen, weil ich nach der Arbeit runterkommen wollte. Das Problem aber, schreibt er, irgendwann ging ohne Joint gar nichts mehr. Ich war antriebslos, hatte Termine verpeilt, war auf der Arbeit ständig unkonzentriert. Und Alkohol hat meinen Körper geschlagen, THC meine Motivation und meinen Kopf. Krass, okay. Was haben wir noch hier? Am schlimmsten waren Tage, an denen ich beides kombiniert habe. Da habe ich mich gefühlt, als würde mein Körper überhaupt nicht mehr zu mir gehören. Heute trinke ich selten und mit THC habe ich inzwischen aufgehört. Danke dir, sehr offen geschrieben auch. Krass, wie er das beschreibt. Alkohol hat den Körper zerstört, kann man sagen, und THC seine Motivation im Kopf und seinen Kopf. So, dann haben wir noch eine Nachricht bekommen von Patrick. Der ist 34, sagt, ich habe eine lange Zeit lang beides konsumiert. Und zwar Alkohol ausschließlich auf Partys, THC ausschließlich zu Hause. Der Alkohol hat mich immer lustig gemacht, aber ich habe auch sehr viele peinliche Dinge gemacht, von denen es heute Fotos und Videos gibt, auf die ich nicht besonders stolz bin. THC war das Gegenteil. Ich hing immer auf der Couch, habe Serien geschaut, ohne Ende, komplett die Zeit vergessen. Irgendwann hatte ich das Gefühl, mein Leben spielt sich nur noch zwischen Sofa und Kneipe ab. Das klingt auch nicht gut. Ich scroll mal ein bisschen runter. Hier schreibt er noch, heute trinke ich nur noch selten. Und Kiffen habe ich auch komplett gelassen. Ich merke, wie ich langsam wieder mit meinem Kopf klarkomme. Sehr viel negative Erfahrungen, muss ich sagen. Und auf der einen Seite finde ich es gut, dass wir so viel negative Sachen lesen, sage ich ganz ehrlich, weil ich das nicht so gut heiße. Auf der anderen Seite, klar, gibt es mit Sicherheit auch Menschen, die positive Erfahrungen gesammelt haben und die dürfen natürlich auch gerne von diesen Erfahrungen berichten. Wir gehen in die nächste Leitung. Wen haben wir denn dran? Mit der Endziffer 24. Guten Abend, hallo. Hallo, hallo, wer da woher? Niemand, dann gehen wir weiter. Wen haben wir dran mit der 21? Hallo.
6: Hallo.
1: Hallo.
6: Hallo.
1: Hallo.
6: Hallo.
1: Wer da?
6: Ja, Mario hier.
1: Mario, grüß dich. Wo kommst du her?
6: Ja, da, von Pforzheimer Gegend.
1: Pforzheimer Gegend.
6: Ich hab mal vorhin, erstmal vorab so, für den blinden Passagier, der ja sehr, sehr humorvoll noch die Sache nimmt, ja. So, also man muss sich mal vorstellen, so wenn man blind ist und das tatsächlich noch so

0: Mario, bist du generell so entspannt oder hast du gerade was getrunken oder gekifft?
1: Nee, ich bin generell eigentlich schon recht entspannt und alles. Und sehe die Sache auch so, die Erfahrung eben alles Mögliche auch. Ganze Erfahrung gemacht, quer durch die Bank durch, ja.
0: Das heißt, du hast schon mal getrunken und du hast auch schon mal gekifft?
1: Ab und zu mal, ne?
0: Ja. Also, du, mir geht's nicht darum, heute dich irgendwen zu verurteilen oder so. Mir geht's darum, dass Leute, die nicht wissen, was da der Unterschied vom Rauschzustand ist, mal zu so ein bisschen mehr Licht ins Dunkel zu bringen.
1: Also ich würd jedem abraten, irgendwie aus Sache rauf, ja, das probieren wir mal so. Nix, gar nichts. Finger am besten davon lassen.
0: Lässt du inzwischen die Finger von beidem?
1: Schwierig. Ja. Wenn du es mal dran hast oder du hast schon die Erfahrung gemacht, dann möchtest du es vielleicht noch ausreizen. Das ist dann quasi dieser Punkt von nicht zurückkommen. Ja, dieser Punkt of no return.
0: Das heißt, heute trinkst du gelegentlich und du kiffst auch gelegentlich?
1: Ja, aber in geregeltem Maße, ja.
0: Tust du, wenn du das machst, tust du beides kombiniert oder wenn, entweder oder?
1: Das kommt drauf an. Das kann man nicht so sagen.
0: Womit fängst du an? Fängst du mit dem Joint an oder fängst du mit dem Glas an?
1: Kaffee und Koks, nee, so nicht. Aber die Wirkung ist ja eigentlich schon beim Kaffee und Joint, sage ich mal, wie eine Line Koks in dem Sinn.
0: Da bist du, das du fängst mit dem Joint zuerst ja, an und ja. Kommst dann erst auf den Gedanken, jetzt trinke ich auch noch was.
1: Nee, stopp.
0: Du trinkst was und kiffst dann, oder wie?
1: Du trinkst jetzt mal einen Kaffee.
0: Ja.
1: Ganz normalen Kaffee. Oder eine rauchte Zigarette oder eine hat das Verlangen, dass er zuerst eine Zigarette raucht und dann den Kaffee oder der andere auch einen Schluck Kaffee und dann die Zigarette. Aber das ist ja im Prinzip das Gleiche. Ja, das ist ja ein Suchtverhalter.
0: Achso, also bei dir beginnt der Tag mit Kaffee und dazu gibt es einen Joint?
1: Ich versuche es mit Mineralwasser, ja, aber dann ein Kaffee kommt dann auch mal so und dann. Aber es ist jetzt eine alltägliche Situation. Es kommt dann schon drauf an, Wochenende oder. Also, früher, wie gesagt, so. Diese Erfahrungen gemacht, sehr extrem intensiv, ja, auch. Also, ich würde sagen, so, man hat eine Villa verraucht, sozusagen. Heutzutage, könnte man schon sagen, so. Also, an auch. Spaß oder Geld, was es kostet, ja. Diese Drogensucht dann, ja, je nachdem, wie ausgeprägt es ist, landet dann schon ins Extreme, unter Umständen, ja, weil halt dann auch diese Beschaffungskriminalität kommt. Gut, das ist jetzt heutzutage so mit der Kifferei auch abgeschafft, das Gas bekommt schon legal über die Apotheken, pipapo. Ist ja alles soweit okay. Ja, nur ist es halt tatsächlich so, dass du nicht sagen kannst, Alkohol, was ist da jetzt besser?
0: Darum geht es nicht. Ich will heute nicht über besser reden. Ich will heute wissen, was ist der Unterschied vom Gefühl her. Und vielleicht möchte ich auch wissen, warum du selber sagst, auf gar keinen Fall, Leute, nehmt das nicht, nehmt beides bitte nicht. Aber selber schaffst du es nicht. Da würde ich gerne wissen, warum das so ist. Ob du selber sagst, die Sucht ist einfach stärker, als ich es mir ein... Oder du gestehst es dir ja ein, aber...
1: Ja, das kann halt auch ganz schnell in die falsche Richtung gehen. So, je nachdem, wie einer veranlagt ist, ob er damit klarkommt und sagt, okay, jetzt stopp, halt, es war zu viel. Ja. Oder es geht dann ins Unermessliche, sage ich mal.
0: Ja. Und wie sieht es bei dir aus? Bist du an dem Punkt, dass du sagst, es ging zu weit?
1: Ja, das war schon vor 20, 24 Jahren oder so. Habe ich tatsächlich mal eine Pause gemacht, so von 4 Jahren. Kein Bier, kein Alkohol, gar nichts. Ja. Und das hat mich dann damals schon so zur Vernunft gebracht. Ja. Damals war ich so 23 in dem Alter. Also ich bin jetzt mittlerweile 48. Mhm. Und ja, kann damit umgehen. Ja.
0: Das heißt, ja, Moment mal, du hast es ja für 4 Jahre geschafft, von beidem wegzukommen. Jetzt bist du 48

0: konsumierst aber beides wieder und sagst, ich komme damit klar. Ist das einfach nur der Kopf, dieses Männchen im Kopf, sage ich mal, um es zu verbildlichen, das einem sagt, ja, komm, brauchst nicht aufhören, kommst ja ganz gut damit klar? Oder wenn du dir wirklich ernsthaft zu dir selbst sprichst, sagst du, eigentlich müsste ich mit beidem wieder aufhören. Und ich weiß auch, ich kann das, weil ich habe das schon mal geschafft.
1: Ja, normal bleiben lassen. Also, natürlich ist der Spaßfaktor ab und zu mal so, wenn das im Rahmen ist, gar kein Thema. Nur es gibt halt ja tatsächlich so dann auch Leute oder Personen oder Charaktere, sage ich jetzt mal, wo das nicht so konzipiere oder mit umgehen können. Ja, wo ich sage, okay, das ist jetzt mal alles klar so, wenn es halt ein tagtäglicher Konsum ist, so, du machst dich halt selber kaputt, das frisst halt. Das frisst dich auf. Ja.
0: Das heißt, frisst es dich zurzeit auf oder ist es so, dass du sagst, ich nutze das nur zum Spaß?
1: Nee, mich frisst es auf.
0: Es frisst dich nicht auf?
1: Es hat mal gefressen, so vor Jahren. Ja, wie gesagt, dann habe ich mit 24, 23 Jahre alt war ich damals, habe eine vierjährige Pause gemacht und das hat mich dann zur Erkenntnis gebracht, dass, ja.
0: Und heute machst du es nur zum Spaß?
1: Du kannst alles machen, kannst alles probieren, kannst, aber halt in einem Rahmen, ja, das darf nicht, also die Sache darf nicht Hand über dich nehmen, ja. Das...
0: Bist du denn der Meinung, es hat Hand über dich genommen oder hat es zurzeit keine Hand über dich?
1: Nee. Also.
0: Wenn es keine Hand über dich hat, warum fällt es dir schwer, davon abzulassen?
1: Das ist Fangfrage, das ist das Gute. Die Sache ist die so. Zur Entspannung, manchmal so durch den Alltagsstress bist du auch das und das, alles möglich. Und dann bist du auch mal froh, so wenn man kurz runterkommen kann. Dann trinke ich ein Bier oder der eine trinkt einen Tee oder egal. Ja. Der eine raucht einen Joint. So einfach, das sind solche Entspannungsphasen, wo dann aber auch, muss ich sagen, mittlerweile mich spirituell antreibe. So in manche Sachen so mal kurz zum Nachdenken oder so. Also würde ich sagen, ich nutze das eher, anstatt ich missbrauche. Ja. Mhm.
0: Aber du kommst auch nicht weg davon.
1: Doch, wäre kein Problem. Also jederzeit.
0: Aber du willst es nicht.
1: Mich
0: interessiert dieser Satz, diese Aussage von dir, wenn man das mal zum Spaß nutzt, und das machst du ja, so wie du sagst, dann ist das okay. Vielleicht haben wir auch eine unterschiedliche Definition von Spaß. Der Gedanke, morgens einen Kaffee zu trinken und einen Joint zu ziehen, da verstehe ich nicht, was daran der Spaßfaktor sein soll.
1: Ja, nee.
0: Ich bin noch nie morgens aufgestanden und habe irgendwie zum Bier gegriffen oder zum Wein oder zum Schnaps oder so, wenn ich mal feiern war oder so, da wollte ich erstmal tagelang keinen Alkohol mehr sehen. Kennen, glaube ich, viele von euch, die dann nach Hause kommen und sagen, ich trinke nie wieder was, nie wieder. Und dann eine Woche später sind sie wieder im Club.
1: Niemals nie, aber lieber bleiben lassen wie immer ja. So, wie okay. Man dann mal auch so zurückstecke so und sage, okay, muss das jetzt sein? Oder so, das abwäge ich hier halt.
0: Das nehmen wir mal so mit. Mario, ich muss leider wieder weiter. Ich danke dir, dass du angerufen hast.
1: Alles klar.
0: Schönen Abend dir. Bis
1: wunderbar.
0: Bald.
1: Tschüss. Gute Zeit. Tschüss dann. Ciao.
0: So, ich habe das im Griff. Ich bin davon nicht abhängig. Und ich rate es jedem nicht zu konsumieren, denn man kommt so schwer davon weg. Das sind Sätze, bei denen man sich durchaus die Frage stellen kann, ist das nicht eigentlich ein Widerspruch? Wir gehen in die nächste Leitung. Wen haben wir dran mit der Endziffer 88? Hallo.
2: Ja, ich bin Zeki aus Mainz.
0: Zeki aus Mainz, Mensch. Du schon wieder.
2: Ja.
0: Zeki, freu mich. So, hast du schon mal Alkohol getrunken?
2: Ja.
0: Weißt du, wie es sich anfühlt, betrunken zu sein?
2: Nein.
0: Nein? Wirklich nicht?
2: Nein, ich trinke regelmäßig, aber ich saufe mich nicht voll.
0: Ja, darum geht es ja gar nicht, ums Saufen. Es geht darum, ob du weißt, wie sich Alkohol anfühlt im Kopf.
2: Ach so, ja.
0: Gut. Weißt du, okay. Weißt du, hast du schon mal gekifft?
2: Ja, klar.
0: Weißt du, wie sich das anfühlt im Kopf?
2: Ah, dass man fliegt.
0: Dass man fliegt?
2: Man hat gute Gedanken. Ja, ja.
0: Gute Gedanken?
2: Bei mir war es so. Gute Gedanken, viele Ideen und fröhlich oder lustig, je nachdem, welche Cannabis du nimmst. Und Hunger, kannst du gut essen, ohne Pause, alles.
0: Jetzt hast du schon mehr Begriffe genannt, wie alle Anrufer in den anderen eine Stunde 40. Ja, ja. Gute Gedanken, man fliegt, viele Ideen, fröhlich, Hunger. Klingt ja alles sehr positiv. Dennoch kann ich mir nicht vorstellen, dass du, oder hast du nur diese eine Erfahrung gemacht?
2: Nein, nein. Mit Alkohol?
0: Oder nein, mit Cannabis? Ich rede vom Cannabis.
2: Cannabis, ich habe lange Zeit geraucht, also jetzt nicht mehr, schon seit 3 Jahren nicht mehr.
0: Und das war ausschließlich positiv?
2: Also, es hat mir gut gefallen, aber ich habe aufgehört aus dem Grund, weil ich bin fauler geworden und keine Lust mehr gehabt, irgendwas zum Arbeiten.
0: Ah, guck mal, das widerspiegelt ja das, was wir vor dem in der Mail hatten, was ich vorgelesen habe. Da hat einer gesagt,
2: ja, ja.
0: Cannabis hat mir meine Motivation und meinen Kopf zerstört.
2: Ich habe mir selber immer Ausreden gesucht, um Arbeit zu vermeiden, ja. Und deswegen habe ich damit aufgehört.
0: Okay.
2: Aber ansonsten gibt es ja verschiedene Cannabis, kannst du ja bestellen, je nachdem, ob du lustig sein möchtest oder traurig, ob du wach werden möchtest oder schlafen. Gibt es ja alles heutzutage, kannst du ja bestellen.
0: Ja gut, was war jetzt aber der Grund, warum du gesagt hast, ich mache das nicht mehr? Nur, es war wirklich nur das mit den Gedanken in deinem Kopf, dass die Motivation weg war? Da hätte man jetzt auch sagen können, ja gut, dann mache ich es nur noch einmal im Monat. Warum hast du dich dagegen entschieden, komplett?
2: Weil ich habe gar nichts mehr gemacht. Ich habe nur noch zu Hause auf dem Couch gelegen, Fernsehen geguckt, geraucht und getrunken. Und das wollte ich nicht.
0: Gut, es gibt ja auch Menschen, die weder kiffen noch trinken und trotzdem zu Hause auf der Couch nur rumgammeln. Warum ist das jetzt so gefährlich?
2: Weil ich wollte nicht so weitermachen. Ich wollte arbeiten, mich beschäftigen, draußen sein. Mhm. Ich konnte kein Auto fahren, wenn ich gekippt war.
0: Sollst du auch nicht, Vicky?
2: Nein, ich konnte man nicht.
0: Weißt du, was mich... wenn du sagst, ich hatte gute Gedanken, ich hatte das Gefühl, man fliegt, ich hatte viele Ideen. Warum nutzt man das nicht, diese Ideen, und schreibt sie beispielsweise auf, und sobald man dann wieder nüchtern ist, sage ich mal, dann schaut man, ob die Ideen immer noch sinnvoll sind und versucht vielleicht was zu machen. Warum hat das eher dazu geführt, dass du zwar viele Ideen hattest, aber trotzdem nicht in Bewegung gekommen bist?
2: Viele Ideen, aber man denkt, ja, ich habe auch immer gedacht, ich schreibe mir es mal auf, aber ich war ja so faul, dass ich das nicht gemacht habe. Aber du findest für jede Sache eine Lösung, also weil die Gedanken und Ideen sind so viele, also sensationell, also ich meine, das ist sehr gut. Ich denke auch viele Musiker, die tun sich bekiffen und danach tun die ihre Musik schreiben und so weiter. Es hilft. Man hat ganz andere Ideen, andere Lösungen, ja. Aber nur halt, mich hat ganz faul gemacht. Ich habe keine Lust mehr gehabt. Und ich habe dann gegessen ohne Ende, ja. Sachen gegessen, was ich normalerweise gar nicht esse. Ja.
0: Sachen das gegessen, halt die du gar nicht isst? Mach mal ein Beispiel, was hast du denn gegessen, was du gar nicht isst?
2: Zum Beispiel, ich habe mir Käse gemacht, ja, Käse, Schmierkäse, dann obendrauf dicke Marmelade und sowas, ja. Das war übertrieben.
0: Ja, Käse mit Marmelade ist jetzt nicht so. Ja. Würdest du aber normal nicht essen, normalerweise, oder was?
2: Normalerweise macht man sich ganz dünn drauf, aber ich habe dann so dick drauf gemacht, ja.
0: Okay.
2: Boah. Ich habe zugehauen, ja, so richtig. Nee, dann habe ich zugenommen noch dadurch. Mhm. Ja, richtig zugenommen. Aber mittlerweile bin ich ja dünn abgenommen.
0: Also Nachteil, man nimmt zu. Das ist dann ausgelöst durch dieses Hungergefühl, das man dann irgendwie hat.
2: Ja, ja, Hunger.
0: Hast du auch Kopfschmerzen gehabt, wie der Mario, der das vor dem gesagt
2: hat? Nein, gar nicht.
0: Gar nicht.
2: Es war gut.
0: Ja, keine sonstigen Nachteile? Nein.
2: Sonstige Nachteil, einzige, man wird faul. Also, das war bei mir. Und wenn du mit den richtigen Leuten zusammen warst, war es lustig. Du hast dich kaputt gelacht. Ja, es war sehr gut. Es hat richtig Spaß gemacht. Ja.
0: So, ich habe mal vor langer Zeit mit einer Person gesprochen, von der ich auch erklärt haben wollte, was ist eigentlich der große Unterschied. Und der hat mir das bildlich versucht zu erklären. Und der hat dann gesagt, Stell dir vor, und ich will jetzt gleich von dir deine Einschätzung haben, ob das richtig ist oder falsch. Gesagt, stell dir vor, dein Gehirn hat 100 Anschlüsse, 100 Kabel, die da drin stecken. Was macht der Alkohol? Der Alkohol reißt ein paar von diesen Kabeln raus. Verbindung ist quasi getrennt worden. So, ne? Und wenn du wieder nüchtern bist, dann stecken die Kabel wieder drin. Beim Cannabis, die Kabel werden rausgezogen und dann werden sie woanders wieder reingesteckt. Also quasi die Verbindungen werden getauscht. Und wenn du nüchtern wirst, kann es passieren, dass das nicht wieder zurückgesteckt wird. Dass die Kabel quasi falsch in den falschen Löchern stecken. Und das musst du dir vorstellen, ist der richtig. Unterschied zwischen Cannabis und Alkoholkonsum. Und dann habe ich gedacht, ach krass, das ist ja eigentlich erschreckend, so zu wissen, dass das dann plötzlich falsch vernetzt ist. Jetzt würde ich gern von dir wissen, stimmt das? Und B, wie lange dauert es, bis meine Verkabelung wieder stimmt, wenn wir von diesem Bild ausgehen?
2: Ja gut, was der gesagt hat, stimmt, aber wann das wieder alles normal wird, ist abhängig davon, ob du wieder nächsten Tag rauchst, ne? Wenn du nächsten Tag wieder raus ist, bist du wieder in altem Motto. So ist es.
0: Ja. Wie lange hat es bei dir gedauert? Wie viele Wochen sind vergangen, bis du das Gefühl hattest, ich bin wieder Herr meiner Gedanken?
2: Nachdem ich aufgehört habe, hat bestimmt 4 Wochen, da war ich wieder normal. Also da war ich wieder im alten Zustand. Ich konnte wieder mit voller Ehrgeiz volle Leistungen bringen und so weiter. Ansonsten, wenn du geraucht hast, dann bist du mal irgendwo hingegangen, was zu machen. Dann hast du überlegt, wie tue ich mich jetzt belügen, dass ich nach Hause komme. Ja, so. So ist das.
0: Das ist aber erschreckend lang. 4 Wochen.
2: Ja, 4 Wochen. Danach war ich wieder normal. Also, ja, immer geraucht, 3 Jahre lang. Und das war halt nicht so gut.
0: Würdest du heute, wenn Leute sagen, boah, ich kenne das nicht, ich will aber einmal wissen, wie sich's anfühlt, würdest du denen sagen, ja, mein Gott, dann mach's doch halt mal? Oder würdest du sagen, auf gar keinen Fall, fang gar nicht erst damit an?
2: Also probieren kann er ja mal, ja, aber der muss halt sich beherrschen. Und ich finde auch, Cannabis ist gesünder wie Zigarette. Zigarette macht viel mehr kaputt.
0: Na, weil du wahrscheinlich nicht die ganze Zeit, du kiffst nicht Kette quasi, ne? Sondern.
2: Ja. Es ist auch sauberer. Da kann nichts viel drin sein, weil Zigarette wird ja so viel Chemikalie zugeführt. Und Cannabis ist eine saubere Sache, ist naturell, sage ich mal. Ja.
0: Wenn man es naturell bezieht, aber das, was du auf der Straße kriegst, da weißt du nichts, ob es Natur ist.
2: Apotheke hole. Heutzutage.
0: Gut, das ist jetzt.
2: Ich bestelle immer.
0: Wie, du bestellst immer? Ich dachte, du bist weg.
2: Ja, aber ich bin nicht für mich.
0: Du bestellst
2: nicht
0: für mich, andere?
2: Ich bestelle. Was heißt andere? Also nicht zum Verkaufen, sondern für bestimmte Freund. Und da möchte ich nicht so mich dazu äußern. Also.
0: Ja gut, aber wenn du sagst, du geht doch einfach in die Apotheke und holt euch das, das hättest du ja zu deinem Kumpel auch sagen können, aber der bekommt das anscheinend nicht von der Apotheke, sondern du bekommst das.
2: Also, dann ist er quasi registriert. Und wenn er angehalten wird, ja, das ist sein Problem. Ich kann angehalten werden, ich bin sauber. Ja, deswegen. Er will nicht da irgendwie in seine registriert werden, dass der halt Cannabis bestellt. Mir macht das nichts aus.
0: Weil wenn man dich prüfen würde, würde rauskommen, dass du
2: clean
0: bist. Okay.
2: Ja, ich habe auch einen Ausweis, dass ich mir bestellen kann.
0: Warum hast du den bekommen? Was hast du da beim Arzt gesagt, dass du das bekommen hast?
2: Das geht alles über Internet. Habe ich gemacht. Kannst du heutzutage bestellen.
0: Übers Internet, so einfach ist das? Das ist erschreckend.
2: Ja, wenn ich Ausland fliege, darf ich auch 50 Gramm mitnehmen. Da muss ich extra zum Arzt gehen und dann kriege ich die Bescheinigung, weil dann darf ich in den Schengener Raum quasi 50 Gramm mitnehmen.
0: Du könntest aus den Niederlanden beispielsweise dir was mitnehmen, oder was?
2: Nein, von Deutschland nach, sage ich mal, nach Türkei oder nach Bulgarien oder Italien. Das sind ja alles Länder, wo ein Schengener Abkommen haben.
0: Ach so, du darfst, also du bist berechtigt, durch diese Unterlagen, durch dieses Attest quasi mit Cannabis zu reisen, willst du mir sagen?
2: Ja, genau.
0: Naja, aber das hängt doch vom Land ab. Wenn in dem Land Cannabiskonsum nicht erlaubt ist, dann kannst du doch trotzdem nicht damit rumrennen, oder? Geht das trotzdem?
2: Aber die haben ja diese Schengener Abkommen.
0: Ja.
2: Ja? Du darfst dann von hier aus 50 Gramm mitnehmen, weil das ist dein Medikament.
0: Das ist krass.
2: Das ist.
0: Also ich weiß nicht, also wenn mich jetzt jemand fragen würde, hätte ich gesagt, so mach es auf gar keinen Fall, wenn nicht, dass du irgendwie im Gefängnis landest. Kann ja durchaus passieren.
2: Ja. Nein, ist alles legal, ist ja alles schwarz auf weiß, Gesetz per Gesetz festgelegt.
0: Weil du das ärztliche Attest hast.
2: Ja, weil du das ärztliche Attest hast, weil diese Schengener Abkommen ist und darfst du mitnehmen.
0: Machst du das?
2: Nein, habe ich bis jetzt noch nicht gemacht.
0: Okay.
2: Ganz ehrlich gesagt.
0: Seki, bleib gerne noch kurz dran, dann können wir noch kurz reden. Es sind auch noch ein paar in der Leitung, dann führen wir eventuell eine Verlängerung im Podcast. Euch da erstmal vielen Dank fürs Zuhören, fürs Mailschreiben und fürs Posten. Ich hoffe, es war für euch interessant. Und wir hören uns wieder ab 12 Uhr. Bis dahin, macht's gut.
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4: Ich bin Ursula Winkler. Die USA und die anderen G7-Staaten wollen mit zusätzlichem Druck auf Russland die Bemühungen um ein Ende des Ukraine-Kriegs intensivieren. In einer Erklärung der Staats- und Regierungschefs vom Gipfeltreffen im französischen Evian heißt es, man werde die Sanktionen verschärfen, auch im Öl- und Gassektor. Außerdem habe man vereinbart, die Lieferung von weitreichenden Waffen- und Luftverteidigungskapazitäten auszuweiten. Neben zusätzlichen Waffen versprechen die G7-Staaten der Ukraine auch zusätzliche Unterstützung, um den kommenden Winter zu bewältigen. Kurz vor dem Ende des Tankrabatts zieht die Monopolkommission eine erste Bilanz. Demnach kam die Steuersenkung an den Zapfsäulen größtenteils bei den Autofahrern an. Ein kleiner Teil der Entlastung blieb aber bei den Mineralölunternehmen hängen.
5: Cent um Cent läppert sich. Bis zu 200 Millionen Euro haben die Mineralölkonzerne eingesackt. Vor allem beim Diesel haben sie danach die Steuersenkungen nicht komplett an die Autofahrer weitergegeben. Doch der Branchenverband wehrt sich, sagt, stimmt absolut nicht. Auffällig ist allerdings, dass der Rabatt je nach Region unterschiedlich weitergegeben wurde. Im Norden, da gab's den höchsten Preisrückgang. Im Süden dagegen, da fiel er geringer aus. Claudia Wächter, Nachrichtenredaktion.
4: Drohen Postbankkunden bald längere Wartezeiten am Schalter? Die Gewerkschaft Verdi hat die Tarifverhandlungen mit der Deutschen Bank für gescheitert erklärt. Heute startet die Gewerkschaft unter der Belegschaft eine Urabstimmung über unbefristete Streiks.
6: Stimmen 75% für unbefristete Streiks, könnte es für Postbankkunden erneut aufwendiger werden, bei Callcentern durchzukommen oder sich in der Filiale beraten zu lassen. Schon in den letzten Wochen hatte es mehrfach Warnstreiks gegeben. Verdi fordert 8% mehr Geld, mindestens aber 300 Euro mehr im Monat. Azubis sollen 200 Euro mehr bekommen. Denn von den Rekordgewinnen der Konzernmutter Deutscher Bank würden die Beschäftigten kaum profitieren, hieß es. Auch pocht Verdi auf Beschäftigungs- und Standortgarantien und ein Recht auf Weiterbildung für die Beschäftigten. Tanja Wagner, Nachrichtenredaktion.
4: Zum Fußball. Mit Frankreich ist nun ein weiterer Turnierfavorit in die WM eingestiegen. Das Team um Superstar Mbappé besiegte Senegal am Abend mit 3:1. Der Weltmeister von 1998 und 2018 wirkte zunächst uninspiriert, kam aber in der zweiten Halbzeit in Fahrt.